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2: Baccarat mit Yes Sir, I Can Boogie. Am 17. Januar 1977 änderte sich das Leben für zwei junge, hübsche und singende Spanierinnen von Grund auf. Maria und Maite traten wie jeden Abend in einem spanischen Ferienclub als Duo Venus auf. Doch an diesem 17. Januar 1977 habe zufällig ein mächtiger deutscher Plattenbus im Publikum gesessen, erzählt Maria. Es war die Geburtsstunde von Baccarat. Er hat seinen Urlaub in diesem Hotel gemacht und er war in der Diskothek. Er hat unseren Auftritt gesehen und gefragt, haben Sie denn einen Schallplattenvertrag? Und wir haben gelacht, denn wir hatten überhaupt gar nichts. Und da hat er gesagt, okay, ich zahle euch die Flugkosten nach Hamburg und wir gehen in ein Studio und nehmen ein Lied auf. Und dieses Lied war Yes Sir, I Can Boogie. Ihr spanischer Akzent wurde zu einem Markenzeichen. Das hatte vorher bei Julio Iglesias auch schon ganz wunderbar geklappt und für Millionenumsätze gesorgt. Das Lied Yes Sir, I Can Boogie hatte schon einige Zeit in der Schublade gelegen und eigentlich nur noch auf Maite und Maria gewartet. Dass die beiden, die sich fortan Baccarat nannten, kein Englisch sprachen und deshalb mit starkem Akzent sangen, tat dem Erfolg keinen Abbruch. Im Gegenteil, sagt Maria, die Leute haben gesagt, das war sehr sexy. Wir waren Sexsymbole Ende der 70er Jahre, wie ein Mandalier. Und ihre Platten gingen weg wie geschnitten Brot. Yes Sir, I Can Boogie war der erste einer ganzen Reihe von Hits. Der Song landete in 18 Ländern auf Platz 1 und gehört in Deutschland zu den meistverkauften Singles überhaupt. Französisch können die beiden übrigens auch nicht. Für Luxemburg traten sie 1978 in Paris beim Grand Prix Eurovision an und belegten einen respektablen 7. Platz. Für das Großherzogtum, das ja bekanntlich nächstes Jahr 2024 endlich wieder beim ESC dabei ist. Der Baccarat-Song hieß Parlez-vous français? Und wenn ihr euch die Live-Aufnahme mal anschaut, dann werdet ihr hören, dass man diese Frage problemlos mit Non beantworten kann. Erinnert ihr euch noch, wie Baccarat vor ihrem großen Erfolg in den 70er hießen? Genau, Duo Venus. Und mit diesem Namen, diesmal allerdings im Songtitel, traten sie auch beim schwedischen Vorentscheid auf, 2004 mit Soy to Venus. Auch dieser Song hat bei ESC-Fans absoluten Kultstatus. Wir haben also jetzt eine volle Packung Baccarat im Player, die volle Dröhnung Maria und Maite, der Baccarat-Hitmix und da ist er natürlich auch mit drin. Der Mega-Hit Yes Sir, I Can Boogie.

0: richtig Sommer.
1: Rudi Carrell und der Textdichter Thomas Wojtkiewicz über Wann wird's mal wieder richtig Sommer?
0: Ja, mit Sonnenschein von Juni bis September.
2: Also es gab in Holland ein Kollege von mir, der hat aus einem amerikanischen Lied gemacht, wieder vorbei der schöne Sommer. Er war ein Hit. Das wäre vorbei der neue Sommer. Und ich fand das Lied toll.
1: Für den deutschen Text hatte Rudi Carrell den Textdichter Thomas Wojtkiewicz mit ins Boot geholt, der auch schon bei seinen Fernsehshows aktiv mit beteiligt war.
3: Das war eine Coverversion des englischen Titels von Arlo Guthrie, The City of New Orleans.
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1: 1973 hatte der spätere Musikproduzent Jack White bereits eine deutsche Version aufgenommen.
4: Der Zug genannt die City of New Orleans.
1: Und Rudi Carrells deutsche Version mit dem Text von Thomas Wojtkiewicz erschien dann 2 Jahre später, 1975.
3: Und dann saß er da in seinem Bauernhaus und dann hat er gesagt, du musst irgendwas schreiben über den Sommer, ne? Weil es war irgendwie scheiß Sommer und so, wann wird's mal wieder richtig Sommer, sagte ich, ja genau, das musst du schreiben. Und dann haben wir da noch zusammen überlegt, was da reinkam. Und ich muss gestehen, dass der Gag und Schuld daran war nur die SPD. Leider nicht von mir stammt, sondern das ist Original Rudi. Und darauf legte er großen Wert. Wenn ich gefeiert wurde für den Text, hat er gesagt, aber die Sache mit der SPD, das war mein Gag.
2: War wenige VWs verkauft.

0: verkauft wurden in Amerika oder in anderen Ländern, wurde die SPD angegriffen und darum habe ich den Satz reingenommen.
1: Aufgenommen wurde der Titel im Studio des Schlagersängers Ronny, der sich zum Beispiel als Produzent von Heintje schon einen großen Namen gemacht hatte. Eingesungen wurde der Titel dann in einer nächtlichen Sitzung in Ronnys Studio und es war wohl auch eine Menge Gerstensaft dabei im Spiel.
2: Dabei haben wir einen ganzen Kasten Bier zu zweit geleert und dann waren wir im wahrsten Sinne des Wortes fertig und am Morgen um 9 stand er schon bei Ronny im Studio und hat das eingesungen und wir konnten nicht ahnen, dass das solche Folgen haben wird, aber wir haben natürlich nichts dagegen gehabt.
0: Immer wenn es regnet, ja, wird im Radio im Sommer das Lied gespielt und es bleibt natürlich ein Evergreen.
1: Ein Jahr nach der Veröffentlichung des Titels »Wann wird's mal wieder richtig Sommer?« gab es tatsächlich in Mitteleuropa einen Jahrhundertsommer. Denn der Sommer des Jahres 1976 war ein sehr warmer Sommer, der heute noch vielen Leuten gut in Erinnerung geblieben ist. Genauso wie Rudis Song »Wann wird's mal wieder richtig Sommer?«

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1: Auf dem ersten Platz Nicole mit Flieg nicht so hoch, mein kleiner Freund.
2: Mitten in der neuen deutschen Welle-Ära landete Nicole im Juli 1981 ihren ersten großen Hit. Flieg nicht so hoch, mein kleiner Freund. Und das war 9 Monate vor ihrem sensationellen ersten Grand Prix-Sieg für die Bundesrepublik. Die ZDF-Hitparade hatte sie damit schon mal erfolgreich gewonnen. Ein Weg, der schon seit ihrer frühen Kindheit vorgezeichnet war.
3: Das Gefühl war schon da, weil ich mache ja seit meinem 4. Lebensjahr Musik und mein Weg war klar. Ich habe genau gewusst, ich werde irgendwann einmal bei Dieter Thomas Heck in der Hitparade stehen, weil das war für mich die Sendung samstagsabends und ich durfte wirklich nach dem Bar die Hitparade schauen. Als Erster aus der Wanne mit 3 Geschwistern noch zusammen und habe mir meinen Sesselplatz gesichert mit einer Stulle und habe dann Dieter Thomas Heck geguckt und habe gesagt, irgendwann werden wir uns sehen. Und dann kam Flieg nicht zu hoch, mein kleiner Freund. Und die erste Begegnung mit Dieter Thomas Heck, gleich mit einer Nummer 1, das war klasse. Da war der erste Traum schon in Erfüllung gegangen.
2: Das Lied erfüllte nicht nur den ganz großen Traum der damals 16-jährigen Saarländerin, es war auch gleichzeitig der Beginn einer ganz großen Karriere. Und dahinter steckte eine ganz besondere Lebensphilosophie.
3: Das war auch kein Zufall, dass dieses Lied mein erstes Lied sein sollte. Es ist eine Lebensweisheit, fliegt nicht zu hoch, mein kleiner Freund, denn wer zu hoch fliegt, fällt auch tief. Also bleib mit beiden Beinen auf dem Boden, dass es dir nicht so geht wie dieser alte Mann, der sehr hoch geflogen ist und am Schluss gezwungen war, sich mit einem Vogel zu unterhalten, weil er keine Freunde mehr hatte.
2: 22 Wochen lang war Nicole mit ihrer Platte in den deutschen Singlecharts. Bis auf die 2 ging es hoch und die Spitzenposition konnte nur verhindert werden durch Bette Davis Eyes und dem Ententanz. Flieg nicht so hoch, mein kleiner Freund, ist bis heute ein geflügeltes Wort geblieben. Unter anderem tragen die Erinnerungen des Fluglehrers Günther Träger aus dem Jahr 2019 diesen Buchtitel.
3: Dieses Lied ist ja auch heute noch aktuell. Es ist keinem Zeitgeist unterworfen. Es ist einfach eine Lebensweisheit, eine Aussage, die heute noch Gültigkeit hat und auch ihre Gültigkeit nie verlieren wird. Es gibt immer Menschen, die arrogant sind, die hochnäsig sind und andere mit Füßen treten. Aber jeder bekommt irgendwann das zurück, was er verdient. Ich habe mir dieses Lied wirklich angezogen wie ein Kleid. Und das singe ich auch heute noch, weil die Aussage stimmt. Und man immer wieder warnen muss, Leute, kommt mal wieder runter.

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3: Immer wieder sonntags kommt die Erinnerung.
4: Cindy, kannst du den Titel überhaupt noch hören?
5: Ich singe den Titel immer bei jedem Auftritt. Der gehört zu mir, der gehört zu meinem Leben. Und ich muss auch sagen, ich singe ihn immer noch gerne.
4: Mit Immer wieder sonntags landete sie zusammen mit ihrem damaligen Ehemann Bert Berger plötzlich in den deutschen Charts. Und das sogar ziemlich hoch.
5: Der hat unser ganzes berufliches und damit auch einen Großteil unseres privaten Lebens bestimmt. Wir wollten ihn ja nicht so gerne haben. Zunächst haben wir uns gewehrt, aber dann kamen die Verkaufszahlen und die haben für sich gesprochen.
4: Den relativ seichten Text zu Immer wieder sonntags hatte sich Produzent Kurt Fels ausgedacht. Bert wollte damals, genauso wie seine Frau Cindy, viel lieber anspruchsvolle Balladen singen.
6: Da kommt Fels und sagt, die Leute wollen euch nicht sehen mit Balladen, nicht mit tiefgreifenden Problemen, aber die wollen euch so sehen, wie ihr drüber kommt. Einfach das Leben lieben. Und da hat der den Koffer aufgemacht und sagt, ich habe hier ein Demo von Holländern und habe einen Text dazu geschrieben und das war immer wieder sonntags. Und wir wollten das nicht singen.
4: Da hatte Kurt Fels eine Idee und schlug einen Deal vor.
5: Kurt Fels hatte mit uns eine Vereinbarung getroffen. Er hat gesagt, singt den Titel, singt ihn ordentlich und wenn er nicht euer größter Hit wird, dann könnt ihr immer bestimmen, was ihr singen wollt. Und darauf haben wir uns eingelassen und er war dann der Bestimmer und das war ja nicht gerade zu unserem Schaden. Aber man muss auch manchmal zu seinem Glück gezwungen werden.
4: Was da in diesem Titel tatsächlich für eine Party gefeiert wird und wer diese besungenen Musiker alle waren, das hat sich dem Schlagerfan der frühen 70er wohl nie so recht erschlossen. Das war aber auch wirklich nicht wichtig.
5: Da wird dann Wein getrunken und so. Einfach so eine schöne, wahrscheinlich sehr harmonische und lustige Stimmung. Und mehr ist da nicht. Mehr ist da auch nicht gewollt. Und das ist ja auch das Schöne am Schlager, dass man ja nicht immer Kritik üben muss oder dass man jetzt nicht immer eine Riesenaussage machen muss.
4: Aus Immer wieder sonntags wurde schließlich auch noch ein internationaler Treffer.
5: Im deutschsprachigen Ausland waren wir richtig gut vertreten. In Holland waren wir kurz vor der Goldenen.
4: Nicht nur eine ARD-Sonntagmorgensendung aus dem Europapark heißt so, sondern auch der allergrößte Hit des saarländisch-düsseldorfer Schlagerduos Cindy und Bert. Immer wieder sonntags.

ABBA, Mamma Mia. Stellt euch vor, Stockholm 1975. Im Frühjahr des Jahres liegt der grandiose Sieg von ABBA beim Eurovision Song Contest schon ein ganzes Jahr zurück. Doch der Nachfolgehit ihres Grand Prix-Hits Waterloo lässt immer noch auf sich warten. Björn, Benny, Agnetta und Annifried sind kurz davor, schon wieder in der Versenkung zu verschwinden. Deshalb arbeiten sie mit Hochdruck an ihrem dritten Album. Ihre letzte Chance, doch noch den Anschluss zu schaffen. Doch es fehlt ihnen noch ein Titel. Wie so oft liefert ABBAs Manager Stig Anderson die zündende Idee. Ihm war der italienische Ausruf Mamma Mia zu Ohren gekommen. Daraus muss man doch was machen können, dachte sich Stig Anderson und sprach mit Björn und Benny. Und denen fiel dann auch flugs die passende Geschichte dazu ein. Die hat allerdings nichts mit Italien zu tun. In Mamma Mia geht es um eine Frau, die ihren notorisch untreuen Partner in die Wüste schickt und nun Sehnsucht nach ihm hat. Der Refrain lautet, Mamma Mia, jetzt geht das schon wieder los. Du meine Güte, wie kann ich dir nur widerstehen? Mamma Mia, sieht man es denn mir schon wieder an, wie sehr ich dich vermisst habe? Was noch fehlt, ist die passende Musik. Und da entdeckt Björns Kollege Benny in der Ecke des Tonstudios in Stockholm ein Marimbafon, das so ähnlich wie ein Xylophon klingt, auf dem aber statt Metallplättchen auf Holzstäben gespielt wird. Benny klöppelt ein wenig darauf herum und findet sofort Gefallen an dem exotischen Instrument, das bis dato in der Popmusik eher ein Schattendasein geführt hat. Er gibt dem Marimbafon eine tragende Rolle in Mamma Mia und lässt das Lied mit dem ungewöhnlichen Klang beginnen. Ein genialer Schachzug der beiden ABBA-Jungs. Am 21. April 1975 erscheint das Album. Vor Mamma Mia wird noch SOS als Single ausgekoppelt. Die vier Musiker starten endlich richtig durch. Und kurz darauf sagt Björn in einem Interview, ja, und ich muss sagen, dass wir ein bisschen erstaunt sind über den Erfolg. Ich glaube, dass das jetzt unser größter Erfolg werden wird nach Waterloo und SOS. Der Rest ist Geschichte. Und wie heißt nochmal das Musical, das die Geschichte der Band ABBA erzählt? Mamma Mia!

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1: Ingrid Peters mit Über die Brücke gehen. Giftiger Rauch legte sich über ganz Europa, denn kurz zuvor hatte es im ukrainischen Kernkraftwerk Tschernobyl einen radioaktiven Unfall gegeben und die Wolke verbreitete sich über ganz Europa. Ein paar Tage später fand im norwegischen Bergen der Grand Prix Eurovision de la Chanson 1986 statt und Deutschland wurde vertreten von einer Saarländerin, von Ingrid Peters aus Saarbrücken, mit einer Komposition von Hans Blum. Über die Brücke gehen. Sie nahm nicht zum ersten Mal an einem Wettbewerb teil, aber sie war beim Grand Prix ziemlich skeptisch.
2: Ich sah da für mich persönlich als Mensch überhaupt keinen Sinn drin, mich in eine Reihe zu stellen und an einem Wettbewerb teilzunehmen. Das waren Dinge, die die Plattenfirma sich ausgedacht hat, das Management sich ausgedacht hat. Dann hat man mich gefragt, möchtest du das gerne machen? Jo, hab ich gesagt, mach ich halt. Das war die Überschrift für die ersten 10 Jahre, so kann man es wirklich sagen.
1: Nach diesen 10 Jahren konnte Ingrid Peters dann aber einer Teilnahme an einem Wettbewerb schon mehr abgewinnen.
2: Nach diesen vielen Vorentscheidungen war das so einfach so ein Schritt. Du hast eine Entwicklung durchgemacht und Vorentscheidung, 2. Platz. Ich war ja 3-mal Vorentscheidung, beim 3. Mal hat das geklappt. Also das war schon irgendwie ein gutes Gefühl, ich kann es gar nicht anders sagen.
1: Über die Brücke gehen aus der Feder von Altmeister Henry Valentino alias Hans Blum bedeutete für Ingrid Peters aber schon eine ganze Menge.
2: Eins der schönsten Lieder, die ich jemals gesungen habe, von Singles war das. Das Lied, das mich am meisten getroffen hat, am meisten berührt hat, am meisten von mir selbst erzählt hat, von meiner Einstellung zum Leben, zur Welt. Ich kam ja aus dieser Flower Power Zeit, liebet einander, make love not war. Das findet sich alles in diesem Lied. Also ich denke, wenn ich es gekonnt hätte, hätte ich das auch selber schreiben können, so wie ich das heute mache. Das ist ein Text, der wirklich ein bisschen was über mich erzählt und meine Einstellung zu den Dingen.
1: Danach hatte sich Ingrid Peters 8 ganze Jahre lang aus der Plattenbranche zurückgezogen. Ihr hatte so einiges nicht mehr gepasst.
2: Nachdem also meine Plattenfirma gemeint hat, mir auch noch sagen zu müssen, wie ich meine Lieder zu singen habe im Stile anderer Sänger, da habe ich gesagt, nee, das führt einfach zu weit, da verlierst du dich, da bist du nicht mehr. Du entwickelst dich zur Marionette, du musst gehen, du musst das einfach unterbinden.
1: Auf der Bühne war Ingrid Peters aber weiterhin vertreten und dann entstanden auch wieder neue Aufnahmen von ihr. Sie hatte inzwischen mehr Einfluss auf ihre Lieder genommen und auch mehrere Texte selber geschrieben. Bis vor einigen Jahren moderierte sie bei SR3 der Saarlandwelle samstagsabends einen Oldie-Abend. Und hier ist sie mit ihrem Grand Prix-Beitrag für Deutschland 1986. Über die Brücke gehen.

Gloria Jones aus dem Jahr 1965 mit dem Original von Tainted Love. Und das Remake davon von Mark Almond und seiner Gang, Softcell, ist doch auch richtig, richtig gut. Ich würde sogar sagen, es ist noch besser. Haha, das ist ein klassischer Fall für unser neues, selbstgebasteltes Jingle. Ursprünglich war das Lied mal eine B-Seite der Single My Bad Boy's Coming Home von Gloria Jones aus den Vereinigten Staaten 1965. 1973 gingen dann die Rechte des Liedes über an den britischen Club-DJ Richard Serling, als er mal in den Vereinigten Staaten war. Ihm hat das Lied gefallen und er hat es gekauft. Er hat dann ein paar Veränderungen vorgenommen mit schnellerem Tempo, Bläsern, elektrischen Gitarren und sowas und das Ganze so im Motown-Stil veröffentlicht. Aber ein richtiger Erfolg wurde daraus nicht. Erst 1981 fiel dann der Song dem Produzenten Mike Thorne in England in die Hände und er hat anschließend dann das Lied mit einem Cover des Supremes-Hits Where Did Our Love Go zusammen verwurstelt. Der gute Mike wohnte damals zusammen mit zwei anderen Typen in einer WG und die hatten ganz schön Krach gemacht mit ihren Synthesizern und ihren vielfältigen Instrumenten, mit denen sie Tag und Nacht musikalische Synthie-Pop-Experimente veranstaltet haben. Ihre Partys sind legendär und schon bald reichen ihre vier Wände nicht mehr aus, um der ganzen Partygemeinde gerecht zu werden. Größere Clubs müssen besucht werden. Nachdem ihre erste Schallplattenaufnahme gefloppt war, entschieden sie sich für eine Coverversion des eben gehörten Gloria Jones Titels. Sie feilen nicht nur am Sound, sondern auch am Text. Frisch in Arrangement und Text renoviert, landete dann auch Tainted Love in 17 Ländern auf der 1. Und selbst Gloria Jones gestand ein, dass ihr die Softcell-Version viel besser gefallen hatte als ihre eigene Version von Tainted Love.

0: Penny McLean mit Lady Bump. Kennen Sie Gertrude Wirschinger aus dem österreichischen Klagenfurt? Bestimmt kennen Sie Gertrude Wirschingers größten Hit, mit dem sie 1975/76 um die Welt reiste. Die Lady Bump ist eine Dame, die beim Tanzen immer mit ihrem Hinterteil gegen den ihres Tanzpartners stößt. Dieses Po-Geschubse war Mitte der 70er Jahre in den Diskotheken schwer angesagt und Gertrude Wirschinger aus Klagenfurt hat es besungen. Da hieß Gertrude allerdings schon Penny McLean. Den Spitznamen Penny hatte sie bereits zu Schulzeiten verpasst bekommen, weil sie im Unterricht immer pennte. Geschrieben hatten Lady Bump der ungarische Komponist Sylvester Levay und der deutsche Textdichter und Produzent Michael Kunze, mit dem sie auch in der Disco-Formation Silver Convention super erfolgreich war. Kunze hatte sie in einem Münchner Club entdeckt und dann rief mich der Kunze an und sagte, komm mal ins Studio und lass uns mal eine Nummer ausprobieren. Und dann bin ich hingefahren und habe das in einer Dreiviertelstunde aufgenommen. Und als wir fertig waren, kam der Kunze in den Aufnahmeraum, hob mich hoch und sagte, du hast gerade einen Welthit gemacht. Und ich sagte, ja, Gott segne dich und deine Angehörigen. Ich glaubte ihm kein Wort und ging nach Hause. Und 6 Monate später war es die Nummer 1. Der Song wurde zum absoluten Sommerhit, der in ganz Europa erfolgreich war und schließlich sogar von München aus bis nach Amerika schwappte. Doch es dauerte ein Weilchen, bis Penny McLean klar wurde, dass es eigentlich bedeutete, sie war nicht nur ein Star geworden, sondern hatte auch in finanzieller Hinsicht plötzlich ganz andere Möglichkeiten. Ich hatte bis zu dem Zeitpunkt, als Kunze mich anrief und sagte, du, die erste Abrechnung ist da, ein Minus von 376 Mark auf meinem Konto. Und der Zweigstellenleiter sagte, Frau Wirschinger, das müssen Sie aber mal ausgleichen. Dann rief Kunze an und sagte, geh mal zur Bank. Und dann kam ich da rein und es war plötzlich Stille. Und ich fragte am Schalter, ich möchte bitte etwas Geld abheben. Wie viel ist denn auf meinem Konto? Und dann schrieb der Schalterbeamter eine 6-stellige Summe auf einen Zettel und schob ihn mir rüber. Und dann sagte ich, okay, ich hätte gern 10.000 Mark. Es waren genau 234.000 Mark und 76 Pennies, also Pfennige, die Anfang 76 den Weg auf Penny McLeans Konto gefunden hatten. Und ich habe mir gedacht, mein Gott, für dieses bisschen Singen so viel Aufstand. Ich war erstaunt und habe es zur Kenntnis genommen, wie ein Lottogewinn, der auch mehr oder weniger unverdient ist. Doch das war noch längst nicht alles, denn Lady Bump wurde ein Disco-Klassiker, wird bis heute immer wieder neu veröffentlicht, nach wie vor im Radio gespielt und dadurch bringt er jedes Mal erneut ein kleines bisschen Geld auf Penny McLeans Konto. Penny McLean mit Lady Bump.
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Piero Umiliani, Mana Mana. Am 8. Januar 1973 flimmerte die erste Ausgabe der Sesamstraße über die deutschen Bildschirme. Und in einer der ersten Sendungen war ein Lied zu hören, das es später sogar in die Hitparaden schaffte. In diesem Lied ging es nicht um Kekse und auch nicht um Quietscheentchen oder sonstige Requisiten, mit denen in der Sesamstraße den Kindern die Welt erklärt wird. Im Grunde genommen handelt es von nichts. Die Rede ist von Mana Mana. Aufgeführt wurde der Song von zwei Mädchen-Filzpuppen als Hintergrundchor und einem wurstnasigen Filz-Solosänger. Das Lied war nicht extra für die Sesamstraße komponiert worden, sondern stammt aus einem Softporno. Tatsächlich. 1968 hatte der Italiener Piero Umiliano für den Sexfilm Schweden, Hölle oder Paradies die Musik komponiert. Am Ende fehlten ihm noch etwa 5 Minuten Musik für eine Szene, in der sich nackte Schwedinnen in der Sauna unterhalten. In letzter Minute kam Piero Umiliano die Idee mit Mana Mana. Mit 4 Musikern nahm er das Liedchen schnell auf, ein befreundetes Ehepaar sang dazu den Nonsenstext. Als das Sexfilmchen kurz darauf samt Mana Mana in die USA exportiert wurde, brachten findige Produzenten das Lied dort als Single heraus. Mana Mana wurde ein kleiner Hit in Amerika und gelangte so in die Hände der Sesamstraßenmacher. Als 1977 die erste Sesamstraßen-LP auf den Markt kam, schaffte es Mana Mana sogar in die Top 10. Dass das Lied aus einem Softporno stammt, wussten zu diesem Zeitpunkt jedoch noch kaum niemand. Und wer es wusste, hat es wahrscheinlich auch für sich behalten. Piero Umiliani mit Mana Mana.

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1: Aha, mit Take on Me. Im Herbst 1985 erobert ein Trio aus Norwegen die internationalen Hitparaden. Aha sorgen mit ihrem Song Take on Me für Furore und Sänger Morten Harket lässt die Mädchenherzen reihenweise höher schlagen. Doch der Weg an die Spitze der Charts ist für die Band aus Norwegen lang und steinig. Im Jahr 1982 schwappt die neue deutsche Welle über das Land. Bands wie Trio aus großen Kneten landen mit Da-Da-Da Riesenhits. Paul Mange und Sänger Morten wollen als Aha aber auch Popstars werden und versuchen sich an ihren ersten Songs. Und tatsächlich bekommen die drei Norweger einen Plattenvertrag. Doch der Song, der anfangs vielversprechend scheint, floppt. Ein englischer Profi-Produzent nimmt sich das Lied noch einmal vor und verändert es. Die Single floppt ein weiteres Mal. 300 Platten werden davon verkauft und das in ganz Europa. Dabei hat das Lied doch das gewisse Etwas. Und ganz nebenbei sieht Sänger Morten Harket auch noch unverschämt gut aus. Dummerweise hört man das aber nicht. Da hilft nur eins. Der Song wird schon wieder revamped. Unter der Regie des erfahrenen Produzenten Steve Barron wird ein Musikvideo gedreht, das Aufsehen erregen soll. Es entsteht ein kleines Kunstwerk in der Hauptrolle der smarte Sänger als Comicheld, der einen tragischen Tod stirbt, um dann der hübschen Leserin des Comics als Mensch aus Fleisch und Blut zu erscheinen. Das Musikvideo wird ein Knaller. Es läuft auf Fernsehsendern in der ganzen Welt. Das Lied ist in aller Ohren. Die Plattenverkäufe schießen plötzlich in die Höhe. Zusätzlich zu den zuvor 300 verkauften Singles gehen nun weitere 8 Millionen über den Ladentisch. Take on Me schafft es in sage und schreibe 36 Ländern auf die Nummer 1 und macht Paul, Mange und Morten zu Weltstars. Aha, mit Take on Me.

0: Vicky Leandros mit L'amour est bleu.
1: Bleu.
0: Mit diesem Lied machte Vicky Leandros international auf sich aufmerksam. Es war am 8. April 1967. In der Wiener Hofburg fand der 12. Grand Prix Eurovision de la Chanson statt. Mit L'amour est bleu vertrat Vicky Leandros das Großherzogtum Luxemburg. Sie hatte die Stadt Nummer 2 gezogen und so klang der Kommentator damals im österreichischen Fernsehen in der Live-Sendung.
2: Vicky, eine Sängerin aus Griechenland, 17 Jahre alt, die in Hamburg lebt, singt heute für Luxemburg. Die Liebe kann zart sein, aber auch wild. Die Liebe kann grau sein, aber auch blau. L'amour est bleu.
0: Das Chanson wurde ein Riesenhit und sogar eine Nummer 1 in der Instrumentalversion von Paul Moria in den USA. Polyglott wie sie ist, die gute Vicky, die sich in den 60er Jahren nur Vicky nannte und noch nicht Vicky Leandros, sie nahm L'amour est bleu in mehreren Sprachen auf. Das war damals bei Grand Prix-Titeln durchaus so üblich. In Deutsch, in Holländisch, in Italienisch, auf Englisch und natürlich auch im französischen Original. Und 2011 kam noch eine Techno-Version mit Scooter hinzu. Dabei war L'amour est bleu in den deutschen Charts für Vicky sogar schon der 4. Charterfolg. 2 Jahre zuvor war sie schon in den Charts gelandet mit Messer, Gabel, Schere, Licht. Danach kam Deine Rosen vom ersten Rendezvous und 1966, Wenn du gehen willst.
3: Also mit 15 zum ersten Mal auf der Bühne zu stehen, das war schon ein großes Ereignis. Wir mussten ja auch live singen. Das war so ein Weltereignis. Alle wollten gerne diesen Grand Prix sehen.
0: Und so ist sie dann auch mit großen Vorschusslorbeeren in der Wiener Hofburg beim Grand Prix ins Rennen gegangen. Der 4. Platz am Ende war für sie eine derbe Enttäuschung, denn zum Beispiel die deutsche Jury hatte sie komplett ignoriert. Dennoch war der Grundstein für eine internationale Karriere für Vicky gelegt.
3: Mit L'amour est bleu fing es ja so an, aber ich habe auch dann schon mit französischen Komponisten zusammengearbeitet. Und nach der 2. Eurovision fing ich auch an, in Paris zu leben für ein paar Jahre.
0: Mit dem erwähnten 2. Grand Prix ist natürlich ihr Grand Prix-Sieg 1972 in Edinburgh gemeint. Wiederum für Luxemburg und diesmal hat es hingehauen mit Après toi. Den Grundstein für diesen großen Erfolg hatte sie allerdings 5 Jahre zuvor gelegt. Mit L'amour est bleu.

0: ein Lied und seine Geschichte mit Wolfgang Krantz. Katja Epstein und ihr großer Grand Prix-Erfolg und Debüt-Hit. Wunder gibt es immer wieder. Stellt euch vor, Frankfurt am Main, Hessischer Rundfunk, am 16. Februar 1970. Katja Epstein gewinnt den deutschen Vorentscheid, ein Lied für Amsterdam und reist zum Grand Prix in die Niederlande.
1: Nun zu unserem Titel Nummer 5. Katja Epstein singt Wunder gibt es immer wieder. Der Text ist von Günter Lohse und die Musik von Christian Bruhn.
0: Mit dem deutschen Beitrag damals legt Katja Epstein den Grundstein für eine tolle internationale Karriere. In Amsterdam schafft Katja doch tatsächlich den dritten Platz. Und das war damals umso bedeutender, weil Deutschland zum ersten Mal beim Grand Prix auf dem Treppchen gelandet war. Der Komponist des Titels war ihr damaliger Ehemann, Christian Bruhn. Und den Text, den hat Günther Rudolf Lohse geschrieben.
2: Rudi Lohse kam zu mir und sagte, eine Woche vor der Einreichungsfrist, ja, wir haben da eine alte Nummer, die hat einen sehr guten Refrain. Wenn du den langsamer machst und machst einen ganz anderen Vers dazu, dann hat das eine Chance. Ich suchte mir den Text aus dem Ordner raus, Wunder gibt es immer wieder, und sagte, der Rudi hat recht. Das muss man bombastisch machen. Und siehe da, wir hatten das Glück, in die Endausscheidung zu kommen. Und das war also nicht schwer, Katja zu überreden. Und wohl durch die originelle Gestaltung hat es dann seinen Weg auch bis nach Amsterdam gemacht.
0: Katja Epstein hatte vorher schon einige Sachen veröffentlicht und war sehr ambitioniert, sich im Jazz- und Bluesbereich, gerne auch in der Rockmusik, einen Namen zu machen. An Schlager hatte sie dabei nicht gedacht.
3: Ich habe gesagt, mach mir bitte einen spannenden Vers, sonst kann ich das nicht. Sonst ist mir das zu langweilig alles, ja. Vor deutschen Schlagern hatte ich damals so ein bisschen Manschetten. Ne? Ich wollte nicht damit gestempelt werden, sozusagen. Aber hier haben wir einen Allgemeinplatz gefunden, der etwas ausdrückt, was jeden umtreibt, ein bisschen. Ja? Jeder kann sich identifizieren. Also er hat musikalisch wirklich was gezaubert, was Spannung hatte. Badam, ne? Also das ist ja schon massiv, ja.
0: Das war nicht nur massiv, sondern beim Grand Prix in Amsterdam für Katja Epstein vor allem auch sehr aufregend.
4: Ich habe mich nur konzentriert, dass ich wirklich also so anständig wie möglich über die Bühne brachte. Ne? Und so komprimiert war auch die Konzentration und hinterher habe ich den Shake gekriegt. Ne? Wie ich von der Bühne bin und da wollte mir jemand was zu trinken bringen, das konnte ich gar nicht halten. Das musste sich beruhigen. Und dann war ich ganz erstaunt, dass wir den dritten gemacht haben.
0: Der Rest ist Geschichte. Wunder gibt es immer wieder, entwickelte sich in Deutschland zum geflügelten Wort und zu einem der ganz großen Schlagerhits.
1: Liebe Zuschauer, Katja Epstein wird Ihnen jetzt noch einmal den Siegertitel singen. Wunder gibt es immer wieder.

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2: Joy Fleming und ihr Schicksalslied. Ein Lied kann eine Brücke sein.
3: Ein Lied kann eine Brücke sein. Nach meinem Tod wird mir das noch nachhängen.
2: Und so ist es auch geschehen. Die Geschichte begann mit vielen Vorschusslorbeeren für Joy Fleming und ihren Grand Prix-Beitrag. Ein Lied kann eine Brücke sein. Bei der ESC-Vorrunde, dem deutschen Vorentscheid 1975, verwies sie renommierte Kollegen wie Peggy March, Jürgen Markus und Marianne Rosenberg auf die Plätze. Beim ESC-Finale in Stockholm schaffte sie allerdings lediglich den drittletzten Platz unter 19 Teilnehmern.
3: Es war ein Titel, der fast 4 Oktaven umfasst. Ein Lied, wo vom Text her alles gebracht hat. Und ich habe das auch damals nicht verstanden. Aber das tat meiner Karriere keinen Abbruch. Sie sehen ja, wie ich profitiere davon. Das läuft ja fast jeden Tag im Radio. Und mich baut es auf, dass es ein Titel war, der eigentlich musikalisch so gut ist, dass er heute noch mit jedem existieren kann.
2: Für ihren Auftritt beim Grand Prix konnte die damals 30-jährige Joy Fleming lediglich 15 magere Punkte sammeln. Die kamen aus Luxemburg, Malta und Spanien. Im Laufe der Jahre entwickelte sich ihr Lied aber zu einem Grand Prix-Kultsong. Und heute gilt Ein Lied kann eine Brücke sein als die deutsche Grand Prix-Hymne schlechthin. Aber damals in Stockholm hatte Joy Fleming es noch nicht so leicht gehabt.
3: Ich habe ja auch eine Morddrohung bekommen. Ne? Einer wollte, dass der Jürgen Markus da hinkommt. Da bin ich am Flughafen dann von Kriminalbeamten gleich in die Mangel genommen worden und beschützt. Na gut, das war das am Rande. Die Leute, die in dem Saal damals saßen, die haben ja so getobt, weil das kam ja so toll rüber. Nur eins muss ich sagen, der Regisseur hat ein bisschen versagt vom Bild her, war nicht schön aufgenommen. Dann hatten wir 3 Bombensängerinnen dabei mit Mordstimme, das kam gar nicht rüber vom Ton. Man hat es einfach ein bisschen, also absichtlich dementiert, das Ganze.
2: Und selbst der Spiegel schrieb damals, so viel Soul hat der Grand Prix selten erlebt. Später hat sich die Blues- und Soul-Sängerin noch 3-mal um die Fahrkarte zum ESC beworben. Mit 2 zweiten Plätzen in der Vorrunde in den Jahren 2001 und 2002 hätte sie es fast noch einmal geschafft, ins internationale Finale einzuziehen. Danach wurde sie öfter als Expertin zu Rate gezogen. Als sie im September 2017 völlig unerwartet in ihrem Haus im Kraichgau gestorben ist, trauerte die Eurovisionsgemeinde weit über die deutschen Grenzen hinweg. Joy Fleming und Ein Lied kann eine Brücke sein.

0: Thomas Anders über You're My Heart, You're My Soul.
1: Die Entstehung von You're My Heart, You're My Soul ist wirklich durch Zufälle geprägt. Ich war damals im Studio und habe meine neue Single aufgenommen. Und es war so, Dieter Bohlen war mein Produzent. Ich habe damals ja in deutscher Sprache gesungen. Ich fing ja mit deutscher Sprache an und wollte aber irgendwie auch mich in englischer Sprache mal ausprobieren.
0: Das fand die Plattenfirma von Thomas Anders aber nicht so prickelnd. Eigentlich wollten die ihn ja als deutschsprachigen Solokünstler aufbauen.
1: Naja, auf jeden Fall. Es gibt immer tausend Argumente dafür und dagegen. Und so war es nun mal, dass ich aber mit Dieter drüber gesprochen habe, während wir so immer im Studio waren und ich meine neuen Songs aufnahm. Na, und ich war dann Anfang September im Studio in Hamburg und habe meine neue deutschsprachige Single aufgenommen. Da kam es nun mal, dass sie fertig war und ich hatte noch irgendwie 2,5 Stunden, bis mein Flug zurückging. Und dann kam Dieter und sagte, du, ich habe hier im Sommer einen Song geschrieben, du wolltest doch immer Englisch singen, hör dir den mal an, dann singst du es einfach mal ein. Und ich bin dann in den Aufenthaltsraum und hörte mir halt eben über Kopfhörer den Titel und es war You're My Heart, You're My Soul.
0: Tja, und da war es passiert. Der Beginn einer Riesenkarriere und der Anfang des Duos Modern Talking von Dieter Bohlen und Thomas Anders.
1: Und das war's. Und damit gingen wir dann im Januar 1985 in die Charts.
0: 6 Wochen lang klebte die Platte auf der Spitzenposition in Deutschland und weltweit verkaufte sich die Platte mehr als 8 Millionen Mal. Die erste Single von Modern Talking war auch gleichzeitig die allererfolgreichste in der Diskografie des Duos. Den Rest der Geschichte kennt ihr. Es kam zur großen spektakulären Trennung und dann 1998 zur Wiedervereinigung. Und auch da war dann das Remake von You're My Heart, You're My Soul wieder in den Charts. Auf Platz 2. Der Rapper Eric Singleton verlieh der neuen Version noch etwas mehr Pep. Geschrieben hat den Titel Dieter Bohlen übrigens auf Mallorca. Eigentlich hätte das Lied heißen sollen My Love Has Come, My Love Has Gone. Aber das empfand Dieter Bohlen dann etwas als zu langweilig, wie er in seiner Autobiografie Nichts als die Wahrheit dann auch geschrieben hat. Die mit Rap aufgepeppte Version von You're My Heart,

Die Beatles, Penny Lane. Das ist ein Lied über eine ganz besondere Straße, die wirklich existiert. Die Penny Lane in Liverpool. Es gibt dort auch eine gleichnamige Bushaltestelle. John Lennon und Paul McCartney haben ihre Kindheit in der Gegend verbracht und oft müssen die beiden Jungs an dieser Station umsteigen. Für die beiden eine schöne Erinnerung, aus der Paul ein Lied macht. In der Penny Lane gibt es einen Friseur, der zeigt Fotos von seinen Kunden herum und alle Leute, die kommen und gehen, halten an und sagen Hallo. An der Ecke steht ein Banker mit einem Auto, die kleinen Kinder lachen hinter seinem Rücken über ihn, weil der Banker selbst im strömenden Regen keinen Regenmantel trägt. Viele Erinnerungen an die Penny Lane sind so echt wie der Friseur. Andere Details wiederum hat sich Paul nur ausgedacht. Für Beatles-Fans, die Liverpool besuchen, ist ein Gang durch die Penny Lane natürlich Pflichtprogramm. Und wenn Sie einen Beatles-kundigen Stadtführer wie den Busfahrer Tony dabei haben, dann erfahren Sie auch, das, was Paul alles in dem Song erwähnt hat, liegt tatsächlich gar nicht an der Penny Lane. Die endet hier an der Ampel und der Platz dahinter heißt Smithdown Place. Und wie hätte das geklungen? Smithdown Place is in my ears and in my eyes. Nein, es musste Penny Lane heißen. Die Aufnahme des Songs dauerte 3 Wochen. Die Beatles probieren herum, feilen an Klängeln und bestellen ein halbes Blasorchester ins Tonstudio. Das i-Tüpfelchen des Songs findet Paul eines Abends, als er sich ein Konzert im Fernsehen anschaut. Das Londoner New Philharmonic Orchestra spielt das 2. brandenburgische Konzert von Johann Sebastian Bach. Der Klang der strahlenden Piccolo-Trompete fasziniert Paul. Kurzerhand engagiert er den Trompeter des Orchesters, denkt sich eine Melodie für ein Solo aus, singt sie dem Musikproduzenten George Martin vor und der wiederum fasst sie in Noten. Der Trompeter spielt sie in einem Rutsch ab, kassiert eine kleine Gage und verlässt das Studio, ohne zu ahnen, dass sein gerade gespieltes Solo in die Musikgeschichte eingehen wird. Eigentlich sollte Penny Lane auf dem mit Spannung erwarteten Sgt. Pepper's Album veröffentlicht werden, doch das ist aber noch lange nicht fertig und die Zeit bis zur Veröffentlichung zu überbrücken, bringen die Beatles Penny Lane stattdessen als Single heraus. Auf die andere Seite dieser Single kommt das von John Lennons komponierte Strawberry Fields Forever. Und die deutsche Version sang niemand Geringeres als Udo Lindenberg mit seinem Lied über die Reeperbahn. Die Beatles, Penny Lane.

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2: Justin Timberlake, Can't Stop the Feeling. Bildschöne Models, wohin man schaut, in allen Magazinen und auch in den Social Media, gestellte Körper, perfekte Haare, eine Visage wie eine Porzellanpuppe. Überall geht es nur um den perfekten Körper und das perfekte Aussehen. Sie glauben, sie müssten genau wie diese Ideale ausschauen und schämen sich dann oft für ihren eigenen Körper. Genau dieses Dilemma hat Justin Timberlake zum Thema für seinen Sommererfolgssong des Jahres 2016 gemacht, Can't Stop the Feeling. Der Titel gehört zum Soundtrack des Animationsfilms Trolls und eine der Figuren ist Princess Poppy. Und Poppy sieht eben nicht wie eine Barbie-Puppe aus. Sie hat einen kleinen Bauch, bunte Haare und sieht aus wie ein Troll. Schlussendlich akzeptiert sie sich genau so, wie sie ist. Und Justin Timberlake sagt zu dem Film und dem Song, wenn junge Menschen verstehen, dass sie sein können wie Poppy, dann wäre das doch eine tolle Sache. Justin Timberlake mit dem Sommerhit des Jahres 2016. Can't Stop the Feeling.

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2: Maite Kelly mit ihrem größten Hit. Ihr Duett mit Roland Kaiser. Warum hast du nicht Nein gesagt?
3: 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Im Schatten dieser Nacht. Wir waren so voll Leidenschaft.
2: Ein neues Traumduo war da 2014 am Schlagerhimmel aufgetaucht. Das Kennenlernen, so erzählt Maite Kelly, war eher Zufall.
4: Wir saßen öfters bei Veranstaltungen zusammen. Und ich hatte schon lange einen Song im Kasten, das hieß Sag bloß nicht Hallo. Und ich hatte den komponiert mit Roland Kaiser im Kopf. Aber ich habe mich nicht getraut, ihn zu fragen.
2: Maite Kelly hatte eine gewisse Scheu, Roland Kaiser auf den Song anzusprechen. Bis zu jenem Tag einer gemeinsamen Fernsehsendung.
4: Er ist jemanden, den habe ich als Kind in Proben bewundern dürfen. Das ist für mich immer der Mann im weißen Anzug. Und irgendwann saßen wir bei der Carmen-Nebel-Show und wir aßen die schrecklichste Minestrona-Suppe aller Zeiten. Und dann sagte ich, Herr Kaiser, es ist hervorragend, diese Suppe. Finden Sie nicht? Und er sagte, Frau Kelly, es ist verzüglich. Und da wusste ich, okay, Herr Kaiser, wo müsste ich denn ein Lied schicken, wenn ich einen Song für Sie hätte?
5: An mich, Frau Kelly, an mich.
2: Und damit war das Eis gebrochen. Maite Kelly merkte sofort, dass man eine gemeinsame Wellenlänge hat. Maite Kelly fackelte nicht lange und schickte Roland Kaiser das Lied einfach zu.
4: 2 Wochen später in Rom bekam ich einen Anruf. Frau Kelly? Ja, Herr Kaiser.
5: Finde ich gut. Sie können mir ruhig mehr schicken. Und somit fing die Liebesgeschichte an.
2: Die Liebesgeschichte in Noten, versteht sich. Längst sind die beiden inzwischen per Du und arbeiten immer wieder gerne zusammen. Maite Kelly konnten wir hier als Komponistin und Textdichterin erleben. Das Schreiben war nämlich in ihrer Kindheit schon zu Kelly-Zeiten den Teil der Arbeit, den sie am liebsten gemacht hat.
4: Also während meine Geschwister immer mit Instrumenten spielten, bin ich mit Block und Stift rumgelaufen. Ich habe das nie verstanden. Mein Vater schon. Er sagte, you're a writer. Du schaffst mit wenigen Worten große Bilder und du wirst eines Tages für andere schreiben. Und ich dachte immer, ich bin nicht normal. Während alle anderen spielten und ich zu faul war, die Instrumente zu üben, schrieb ich. Und umso weniger Worte ich brauche, um ein Bild zu schaffen, umso stolzer bin ich. Das ist der innere Kern meiner Berufung.
2: In den deutschen Charts war der Song nur 3 Monate. In den Schlagershows in ARD und ZDF fehlt dieses Lied aber in keiner Sendung. Maite Kelly und Roland Kaiser mit... Warum hast du nicht Nein gesagt?

Caroline Kebekus und Ina Müller haben zu diesem Lied eine etwas aktuellere Version live in Caroline Kebekus Show gesungen. Ich habe doch ganz klar Nein gesagt.

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1: Mary Rose und ihr Grand Prix-Erfolg. Nur die Liebe lässt uns leben. Es ereignete sich am 19. Februar des Jahres 1972 im Fernsehstudio des Senderfreies Berlin. Dort fand nämlich die deutsche Vorentscheidung zum Grand Prix statt. Cindy und Bert waren dabei, auch Peter Horton und Sue Kramer und auch das singende Paar Inga und Wolf mit dem späteren Evergreen »Gute Nacht, Freunde«. Die Fahrkarte nach Edinburgh in Schottland, die ging allerdings völlig überraschend an Mary Rose mit »Nur die Liebe lässt uns leben«. Am Ende, als sie das Lied nochmal singen sollte, blieb ihr fast die Luft weg. Einen Monat später ging es dann nach Schottland, nach Edinburgh, auf die Grand Prix-Bühne.
2: Die Engländer, die wetten ja unheimlich gerne, ne? Und bei den Buchmachern standen wir ganz gut da und ich fand das immer ganz witzig, weil ich habe da nie mit gerechnet. Ich war die allererste, die raus musste, also Start Nummer 1. Auch habe ich gedacht, naja gut, hast es hinter dir. Und so komme ich auch raus. Ich habe mir das angeguckt, ich bin eh die Erste. Ich hatte nicht sehr viel Gedanken mir darum gemacht, ob ich jetzt da jetzt gut landen werde oder... Das habe ich mir übrigens nie gemacht bei Wettbewerben, weil ich eben eine sehr positive Einstellung zu diesen Wettbewerben habe.
1: Mit 107 Punkten war es schon wieder ein dritter hervorragender Platz für die Bundesrepublik. Vor allem aus den frankophonen Ländern bekamen sie viele Punkte und so war es dann auch kein Wunder, dass sie anschließend im Pariser Olympia für mehrere Wochen Konzerte gegeben hat.
3: Ich bin ins Olympia gekommen, kurz nachdem ich den dritten Platz dort gemacht habe und man kannte mich einfach. Das kann man gar nicht beschreiben. Es haben, glaube ich, 400 Millionen, das muss man sich früher waren, das 400 Millionen, die das gesehen haben damals. Also war schon beachtlich. Doch, das hat mir sehr, sehr geholfen.
1: Musikwettbewerbe haben in der Karriere von Mary Rose immer schon eine große Rolle gespielt. Und so kam es, dass sie ein paar Mal denn auch in die Jury eingeladen wurde.
2: Ob das in Südamerika war oder in Japan oder ich habe in meinem Leben so viele Wettbewerbe gemacht und hatte nie Angst, weil ich immer dachte, naja, es ist doch auch schön, so dabei zu sein. Und ich kann mich erinnern an Nächte, wo einfach Sänger zusammenkamen, die sich mochten und die Musik gemacht haben. Und das war mir immer sehr wichtig.
1: Dabei sein ist bekanntlich alles. Und dennoch hat ihr dritter Platz in Edinburgh, Mary Rose, viele Türe und Toren geöffnet für eine schöne Karriere im internationalen Showgeschäft.
4: Ja, meine Damen und Herren, das ist der Sieger. Unser Lied für Edinburgh heißt »Nur die Liebe lässt uns leben«. Die Musik schrieb Joachim Haider. Text dazu Joachim Rellin und die Interpretin war Mary Rose.

Scott McKenzie, San Francisco. Scott McKenzie, San Francisco gilt als die Hymne der Hippie-Bewegung. Es war der einzig große Hit des 2012 verstorbenen Musikers. Und den hatte Scott McKenzie einem total übermüdeten Kollegen zu verdanken, John Phillips nämlich, der spätere Mitbegründer der Gruppe The Mamas and the Papas. Der hatte mit der Band einiges zu tun, da sie mit Hits wie California Dreamin' weltweit erfolgreich waren. Des Weiteren gehörte John Phillips 67 auch noch zum Organisationsteam des Monterey Pop Festivals. 3 Tage Party in einem kleinen Fischerstädtchen südlich von San Francisco. Ein riesiges Freiluftmusikspektakel, wie es die Welt bis dahin noch nicht gesehen hatte. Eine der größten Sorgen der Festivalmacher um John Phillips war die Sicherheit der Besucher. Man rechnete immerhin mit einigen 10.000 jungen Menschen. John Phillips hatte deshalb die Idee, eine Hymne für dieses Festival zu schreiben. Ein Lied, das sowohl für das Festival als auch für ein friedliches Miteinander werben sollte. Er erzählte später in einem Interview: "Ich wollte ein Lied singen, das die Gefühle der Festivalbesucher berührte, damit sie entspannt sind und wir gemeinsam eine schöne Zeit haben können, so wie bei den Olympischen Spielen." Dort trugen die Olympioniken früher Lorbeerkränze auf dem Kopf und ich wollte, dass die Menschen auf dem Monterey Pop Festival Blumen im Haar tragen. An nur einem Nachmittag komponierte Phillips das Lied San Francisco und buchte für den nächsten Abend ein Tonstudio, um es aufzunehmen. Aber das war dann doch etwas zu viel des Guten für Phillips. Entkräftet schlief er nämlich im Studio ein. Auch das Wecken führte in eine Sackgasse. Er war nicht mehr wach zu bekommen. Kurzerhand sprang sein Freund und Musikerkollege Scott McKenzie ein. Er steckte sich ein Blümchen ins Haar und sang das Lied, das dann nicht nur zur Hymne des Festivals, sondern auch das Lied einer ganzen Generation wurde. Scott McKenzie sagte rückblickend: "Dankbar und stolz bin ich, ein Teil der Hippie-Bewegung gewesen zu sein, und ich bin glücklich, dass ich San Francisco singen durfte." Im Juni 67, also 2 Jahre vor Woodstock, fand schließlich das Monterey Pop Festival dann statt und läutete die Hippie- und Flower-Power-Ära erst so richtig ein. 90.000 Menschen feierten friedlich und erlebten unter anderem Jimi Hendrix, The Who, Simon & Garfunkel sowie den dann wieder fitten John Phillips mit The Mamas and the Papas live auf der Bühne. Und natürlich auch ihn hier, Scott McKenzie mit San Francisco.

Big in Japan von Alphaville. Das Lied heißt zwar Big in Japan, also erfolgreich in Japan, doch mit dem Land der aufgehenden Sonne hat es dann doch recht wenig zu tun. Der Titel sei ein Slogan aus dem Englischen, erklärt Alphaville-Sänger Marian Gold die Bedeutung. Wenn du zu Hause als Musiker nichts bist, kannst du immer noch sagen, aber in Japan, da strömen die Leute in meine Konzerte. Und genau das passe gut in den Kontext des Songs, sagt Gold. Big in Japan handele von einem Pärchen, das heroinabhängig ist und von der Droge loskommen will. Das Pärchen stellt sich vor, wie das Leben ohne Drogen wäre, aber die beiden schaffen es eben nicht, sagt Gold. Big in Japan spielt im Drogenmilieu Berlins. Es geht um die Junkie-Szene am Bahnhof Zoo, die durch das Buch und den Film Christiane F. Ende der 70er Jahre traurige Berühmtheit erlangte. Marian Gold war zu dieser Zeit gerade Ende 20 und hat den Song ganz unbedarft geschrieben, ganz ohne Ambitionen. Wir waren obsessive Fans von Musik, wir hatten große Plattensammlungen und Idole, erinnert sich Gold. Und dann sei es plötzlich möglich gewesen, mit Hilfe von Maschinen, Synthesizern und so weiter selbst Stücke zu schreiben und zu arrangieren. Big in Japan war der zweite Titel aus der Feder von Gold. Er habe damals keine größere Ahnung von Musik gehabt und weder Piano noch Keyboard spielen können, erzählt er. Big in Japan lag dann zunächst noch einige Jahre in der Schublade und erst 1983 wurde es wieder hervorgeholt, nachdem Marian Gold mit seinen Münsteraner Kumpels Bernhard Lloyd und Frank Mertens die Band Alphaville gegründet und plötzlich einen Plattenvertrag in der Tasche hatte.

Die Welthits und ihre Geschichte oder wie Young es immer zu sagen pflegt, Opa erzählt vom Krieg. Die nächste Geschichte handelt von Elton John und seinem Song for Guy. Als Elton John Song for Guy komponiert, geht's ihm nicht gut. Dunkle Gedanken schwirren an diesem Augustnachmittag im Jahr 78 durch seinen Kopf. Er habe sich damals vorgestellt, im Weltall zu schweben und dabei auf seinen eigenen Körper hinabzusehen und zu sterben, erinnert sich Elton John später. Ich war von den Gedanken besessen und schrieb einen Titel über den Tod. Der Song for Guy hatte eine einfache, aber eingängige Klaviermelodie. Hört sie im Hintergrund? Sie scheint wirklich dahin zu schweben, so wie Elton John in seiner Vorstellung damals durch den Weltraum schwebte. Doch warum hat ein 31-jähriger Popstar damals diese dunklen Gedanken? Vielleicht ist es eine unheimliche Vorahnung gewesen, denn nur einen Tag später wird Elton John tatsächlich mit dem Tod konfrontiert. Ein junger Mitarbeiter aus dem Team, der mit dem Motorrad Tonbänder transportierte, kommt tatsächlich bei einem schweren Unfall ums Leben. Der Name des 17-jährigen Guy Burchett. Elton John ist fassungslos. Nach dem ersten Schock beschließt er, Guy seine neue Komposition zu widmen. Und sie wird zum Song for Guy. Elton John nimmt den Titel mit ganz zarter Begleitung auf. Neben dem Klavier kommen nur ein leiser Bass, ein sanfter Rhythmus aus dem Computer, ein Windspiel und schwebende Synthesizer-Klänge zum Einsatz. Dazu flüstert Elton John immer wieder geradezu beschwörend: Life isn't everything in das Mikrofon, Leben ist nicht alles. Der Song for Guy kommt als allerletzter Titel auf das neue Album A Single Man

Mango Jerry in the Summertime. Eine Nacht im Jahr 1968. Der junge englische Musiker Ray Dorset sitzt auf dem Bett. Plötzlich hat er eine Idee, die sein Leben verändern sollte. In the summertime, when the weather is high, you can chase right up and touch the sky. In der Sommerzeit, wenn das Wetter toll ist, kannst du durch die Gegend rennen und den Himmel berühren, dichtet Ray Dorsey in jener Nacht. Aber erstmal verschwindet es in der Schublade. Erst Anfang 1970 holt Ray es wieder hervor. Es passt nämlich ganz wunderbar zu seiner neuen Band mit dem Namen Mango Jerry. Das Besondere an dieser Truppe, sie hat keinen Schlagzeuger. Sie spielt im Sitzen und macht preisgünstig Musik. Da wird auf einen Weinkrug geblasen, einem verstimmten Klavier geklimpert, mit den Füßen auf dem Boden gestampft und ein Waschbrett bearbeitet. Mittendrin singt Sänger Ray Dorset mit riesiger Lockenmähne, gewaltigen Koteletten und zeigt mit breitem Grinsen seine Zahnlücke. In the Summertime kam 1970 in die Läden und am nächsten Tag spielte Mango Jerry beim Hollywood Festival und dieser Auftritt hat es in sich. 35.000 Menschen kommen ins englische Newcastle on the Lyme, um Supergruppen wie Traffic, Black Sabbath und Grateful Dead zu sehen. Mango Jerry, die durchgeknallte Bluesband mit den Instrumenten aus der Haushaltsabteilung, soll eigentlich nur Pausenfüller sein. Doch das Publikum rast vor Begeisterung und macht die coolen Typen um Sänger Ray Dawson zu den Stars des Festivals. Das ist der Beginn einer kurzen, aber weltweiten Mango Jerry und vor allem in the Summertime History. Bis heute gilt das Lied als größter Sommerhit aller Zeiten. Mango Jerry mit In the Summertime.

0: Rainer Högelmeier über den erfolgreichen deutschen Grand Prix-Schlager Für alle.
1: Wir, die unbesagten Worte verstehen, für alle, die sing ich ein Lied.
0: Rainer Högelmeier war der erste in einer Reihe von mehreren Liedsängern in der erfolgreichen Formation Wind. Beim deutschen Vorentscheid in München 1985 belegte diese Gruppe mit Für alle den ersten Platz. Die Gruppe Wind gewann also die Fahrkarte ins schwedische Göteborg, wo der ESC 1985 stattgefunden hat. Rainer, wie hast du das Ganze damals denn so erlebt?
2: Die Erinnerung von dem Auftritt selbst sind natürlich unheimlich nervös und dann die Punktewertung. Also ich schaue es mir noch ab und zu mal an und zum Schluss wird man immer noch nervös. Ich denke immer noch, vielleicht können wir gewinnen.
0: Da ist dann der Wunsch bis heute der Vater des Gedankens geblieben. Denn gewonnen haben damals die beiden Norwegerinnen Elisabeth Andreassen und Hanne Krog, besser bekannt als die Bobby Sox. Wind schafften aber damals einen sensationellen zweiten Platz. Und während der Punktevergabe hatten sie sogar lange das Feld angeführt.
2: Es war ein super Gefühl, ich hatte das natürlich nicht erwartet und ich war damals auch noch sehr jung und war sehr, sehr schwierig, das zu verarbeiten, aber habe mich also total überwältigt.
0: Das Lied Für alle hat Hanne Haller geschrieben.
2: Das Lustige war ja das, wir haben ja einen Titel aufgenommen, der vor Für alle war und der hieß Sonne über Afrika. Den haben wir zum Grand Prix eingereicht, der kam nicht durch. Aber dann kam die Hanne Haller an mit ihrem Titel, der durchgekommen ist und sie hatte keine Gruppe, sie hat keinen Sänger. Und dann haben wir das ausprobiert und so entstand eigentlich Wind.
0: Und dann erlebte die Gruppe eine fulminante Probenwoche in Göteborg.
2: Ich habe alles mitgenommen, bei dem Bürgermeister waren wir eingeladen. Damals hätte ich lieber besser Englisch können, jetzt wäre es einfach, aber damals war es doch ein bisschen schwierig.
0: Heute spricht Rainer Högelmeier fließend Englisch, denn kurz nach dem Grand Prix-Auftritt hat er im Urlaub eine Amerikanerin kennengelernt. Und das hatte Folgen.
2: Ich bin weggezogen in die USA und es war ja damals so, ich war bei der Gruppe für ein Jahr und habe dann gesagt, Mensch, ich weiß, ich heirate, ich muss dann nach Amerika irgendwann und habe dann den gleich Bescheid gegeben, Produzenten und so weiter. Und wir haben uns dann entschlossen, dass wir doch das dann gleich so beenden nach einem Jahr. Habe noch zwei Solo-Singles gemacht und dann nach Amerika ausgewandert.
0: Und dort lebt Rainer Högelmeier heute noch. Zwischendurch hat er einige Solo-Alben aufgenommen. Aber sein größter Erfolg, der ist bis heute Für alle geblieben. 14 Wochen lang war Für alle damals in den deutschen Charts vertreten. Von der Gruppe Wind.

Talk Talk mit Such a Shame. Die Band Talk Talk hatte im Jahr 84 gerade mit dem Titelsong ihres zweiten Albums It's My Life einen Achtungshit gelandet. Der ganz große und am Ende einzige Wurf gelingt den Briten dann aber erst mit der zweiten Single-Auskopplung und dem Song Such a Shame. Die Idee zu diesem Lied liefert der Roman Der Würfler von Luke Reinhardt. Darin fällt ein Mann alle Entscheidungen alleine mit Hilfe eines Würfels. Dieses Lebensmodell findet schnell viele Fans mit verheerenden Folgen. Sänger Mark Hollis ist aber von der Geschichte so fasziniert, dass er daraus einen Song macht mit diesem Text. Es ist eine solche Schande zu glauben, sich einfach aus der Verantwortung stehlen zu können. Jede Würfelseite steht für ein Leben und das bedeutet Veränderung, bis ich schließlich den Tod würfele. Sag mir, dass ich mich entspannen soll, doch ich glotze nur. Denn vielleicht weiß ich einfach nicht, ob ich was verändern sollte. Ein Gefühl, das wir miteinander teilen, es ist eine Schande. Dieser melancholische Song passt auch perfekt zum Image der Band, die sich von der pastellfarbenen Synthie-Pop-Welt à la Wham abgrenzen will und eher für schlechte als für gute Laune steht. Talk Talk wollen damals mit dem ganzen Popmusikzirkus nichts zu tun haben und überzeugen stattdessen lieber mit tiefsinnigen Liedern und interessanten musikalischen Einfällen. Deshalb gilt Talk Talk bis heute als eine der wichtigsten Bands der 80er Jahre, obwohl sie nur einen einzigen wirklich großen Top-10-Hit hatten. Such a Shame.

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2: Ein Lied und seine Geschichte mit Wolfgang Krantz. Andy Borg und sein größter Hit, Adios Amor. Anfang der 80er Jahre tauchte in der deutschsprachigen Musikszene ein neuer Name auf. Er kam aus Wien und in seinem Pass stand der Name Adolf Meyer. Ein Schlagerstar mit dem Namen Adolf vorne, das ging natürlich nicht. Und so wurde aus Adolf Andy, Andy Borg. Sein Entdecker wohnte in Köln, Kurt Fels. Der hatte schon sehr viele Schlagererfolge produziert, unter anderem für Cindy und Bert den Riesenhit Immer wieder sonntags. Kurt Fels hatte auch schon die Liedzeilen für Adios Amor in der Schublade, aber noch saß Andy Borg in Wien voller Hoffnung als Nachwuchstalent und niemand wusste von dem anderen.
3: Jetzt habe ich so mitgemacht bei Wettbewerben von ORF-Sendungen und eine Sendung hieß Die große Chance, die war im Fernsehen, da habe ich mich beworben und von ungefähr 6000 Bewerbern durften 12 in die Fernsehsendung. Und da hatte ich schon einmal das erste Glück und Glück gehört dazu, weil ich kannte wirklich niemanden. Bei mir hat das nichts mit Beziehung zu tun gehabt.
2: Am 24. September 1981 war Adolf Meyer alias Andy Borg dann in dieser Fernsehsendung vertreten.
3: So kam der Stein ins Rollen, dass ich da mitgemacht habe. Ich durfte dann in der Sendung auftreten mit einem Titel von Peter Cornelius. Dieses Videoband hat wer auch immer in eine Schublade nach Köln gebracht.
2: Es war der Mitarbeiter eines Musikverlags in Wien, der ein Videoband von Andy Borgs Auftritt nach Köln geschickt hatte. Das Videoband erreichte Kurt Fels und der erkannte in Andy Borg das große Gesangstalent. Im Februar 1982 kam Andy Borg dann nach Deutschland und nahm Adios Amor auf. Der Rest ist Geschichte. 4 Monate später ging die Nummer auf die 1.
3: Das ist ja nicht nur mein Leben davon beeinflusst, es ist das von meinem Bruder, von meinen Eltern, von meiner ganzen Umgebung. Es ist alles anders gelaufen, dadurch, dass die Schublade damals aufging. Und dass die gesagt haben, ja, frag den doch mal, ob der den Titel singen möchte, Adios Amor. Und damals habe ich halt das Glück gehabt, dass die Leute das nicht nur gehört haben und einen Tag später wieder vergessen hatten, sondern dass das in die Leute reingegangen ist und das bleibt eben.
2: Just an dem Tag, an dem Andy Borg seinen ersten großen Auftritt im deutschen Fernsehen in der ZDF-Hitparade hatte, am 2. August 1982, verstarb Kurt Fels völlig unerwartet während eines Sommerurlaubs auf Mallorca. Den großen Aufstieg seines jüngsten Schützlings Andy Borg hat Kurt Fels leider nicht mehr erlebt.
4: Der Titel heißt Adios Amor, er stammt aus Wien, also aus Österreich. Und davon wird heute Abend noch einiges zu hören sein von unseren Freunden aus Österreich. Über die Grenze zu uns gekommen mit einem großen Erfolg. Andy Borg, durch sie von 0 auf 2. Adios!

0: die Band Texas Lightning mit No, No, Never.
1: Ich glaube, das war tatsächlich die größte Überraschung.
0: Damit meint Comedian und Musiker Olli Dietrich den Sieg beim Deutschen Vorentscheid 2006 in Hamburg. Überlegen machte Texas Lightning mit No, No, Never dennoch überraschend das Rennen. Olli Dietrich ist bei Texas Lightning als Schlagzeuger mit dabei. Gegründet hat die Band sein Kollege Jan Fleming Olsen.
2: Das Live-Geburtsjahr der Band war das Jahr 2000.
0: Die FAZ schrieb nach dem deutschen Vorentscheid, der wahre Clou bei dieser Formation ist natürlich die Frontfrau, Jane Comerford. Die Australierin erfand nämlich den Titel und lieferte damit flotten Country-Pop.
3: Ich habe in meiner Hamburger Wohnung dieses Lied No, No, Never geschrieben und alle standen Kopf und haben gesagt, da hast du echt was Tolles geschrieben. Und dann hat das einfach ein Eigenleben bekommen, das Ganze so. Ja, das hat uns überrollt, diese ganze Eurovision und dann diese Woche in Athen und dann für so lange Zeit auf Platz 1. Ich muss sagen, bis heute ist das in Deutschland ein Radio Evergreen und läuft irgendwo in Deutschland im Radio nach wie vor.
0: Der Grand Prix hat damals, wie gesagt, in Athen stattgefunden und beim Empfang des deutschen Botschafters gab's für Texas Lightning dann gleich auch mal eine goldene Schallplatte.
4: That is the golden single to Jane. Congratulations.
0: Die Woche in Athen verlief für Texas Lightning einfach grandios.
1: Das war das Tollste, was wir als Band gemeinsam erlebt haben.
0: Bei der Pressekonferenz begeisterte Texas Lightning mit einer griechischen Version von No, No, Never. Beim Finale dann in Athen landete Texas Lightning lediglich auf Platz 14, punktgleich mit den Norwegern.
3: Man war so verknallt in diesem Lied und in diese Band, in dieses Ganze. Man hat das als persönliche Beleidigung in Deutschland genommen, dass die europäische Menschen nicht uns auf die ersten drei Plätze gewählt haben.
0: Den 14. Platz nahm die Band sehr gelassen. Olli Dietrich.
1: Warum soll das um Gottes Willen eine Enttäuschung gewesen sein? Die Platzierung sagt am Ende des Tages gar nichts aus. Das war schon vorher ein wirklich dicker Erfolg. Und nach dem Auftritt in Athen ging es dann erst richtig zur Sache. Weit über Platin das Album. Das ist eine tolle Sache gewesen.
0: 38 Wochen lang hielten sie sich in den deutschen Singlecharts. Davon 3 Wochen lang auf dem Spitzenplatz. Was für ein toller Erfolg für den deutschen ESC-Beitrag 2006 in Athen. Texas Lightning mit No, No, Never.

fast 60 Jahre liegen zwischen der ersten und der letzten Single-Veröffentlichung von Udo Jürgens Heya Heya Gin und Rum, und der Mann ist das Problem. Wie wahr. Und ihr könnt sicher Land auf, Land ab viele, viele Leute mal fragen, was ist denn der allerbeste Titel von Udo Jürgens? Und da werdet ihr sehr häufig zur Antwort bekommen, natürlich der Titel, mit dem er Millionen von Menschen mit einem Herzen für Ausländer zu Tränen gerührt hat. Ganz klar, griechischer Wein. Aber bis dieses Lied endlich im Kasten war, gingen der Komponist Ralf Siegel und Udo Jürgens mit dieser Melodie und dem Text sehr lange

0: Das war eins der schwierigsten Lieder, die ich in meiner ganzen Laufbahn gemacht habe, weil die Musik war fertig, nachdem ich einen Griechenlandurlaub gemacht habe und von dieser fröhlichen Traurigkeit der griechischen Mentalität fasziniert war.
1: Ende 1974 landete mit Griechischer Wein eines der bekanntesten Lieder von Udo Jürgens ganz oben in der deutschen Hitparade. Es wurde ein Nummer 1-Hit. Der Titel selbst war in 20 Minuten fertig komponiert. Auf den Text aber musste Udo Jürgens lange warten, denn er ging mit dem Inhalt des Songs lange schwanger. Eigentlich sollte der Titel ganz anders heißen und Ralf Siegel, der bei der Produktion mit im Boot saß, hat schließlich dafür gesorgt, dass es ein Millionenseller wurde.
2: Also das ist eine sehr lustige Geschichte, die viele Leute gar nicht kennen. Denn Udo Jürgens hat damals zusammen mit Michael Kunze sehr intensiv gearbeitet für mich. Und ich habe die Platten sozusagen produziert. Und ich weiß noch, wie Udo und Michael zu mir kamen und er spielte mir das Lied vor. Sonja, wach auf, denn es ist schon heller Morgen. Sonja, wach auf. Und ich sagte, Udo, das klingt so griechisch, das klingt so schön. Warum macht ihr nicht einen anderen Text drauf? Ja, meinte, wir haben lange darüber diskutiert. Da war auch schon mal eine griechische Idee und die wollte aber der Manager nicht haben. Und ich sagte, wieso, wie hieß das denn? Er sagte, ja, griechischer Wein, aber wir wollten keine Schnulze machen. Ich sagte, dann schreibt doch eine anspruchsvolle, schöne Geschichte. Und dann ist Michael Kunze nach Hause gegangen und kam statt Sonja wach auf mit griechischer Wein zurück.
1: Der besagte Michael Kunze hatte sich schon seit den frühen 70ern als Textdichter in der deutschen Musikszene einen bekannten Namen gemacht.
3: Da habe ich gesagt, ja, was kann man mit so einer griechischen Melodie machen? Und da fiel mir ein eben, dass ich in meiner Zeit, als ich noch in Stuttgart war, diese griechischen Gastarbeiter beobachtet hatten, die ihre Lokale hatten, wo eigentlich niemand sonst reinging. Da waren nur die unter sich. Und da habe ich gesagt, ja, das wäre doch eine Möglichkeit, statt ein blödes Urlaubslied zu machen, machst du mal ein Lied, wo du diese Menschen beschreibst, die hier im Land sind und was die empfinden.
1: Ja, und so haben dann das Dreiergespann aus Ralf Siegel, Michael Kunze und Udo Jürgens eine Melodie komponiert mit einem Text, das dann als Schallplatte um die Welt gegangen ist. Der Titel ist häufig gecovert und auch persifliert worden.

Nicht nur in dieser Heavy-Version von Element of Crime, sondern auch in sehr liebevollen Varianten, zum Beispiel von Harpe Kerkeling, Ricky King oder auch Heino. Es gibt Versionen in sächsischem Dialekt, es gibt eine griechische Version natürlich, in die werden wir gleich mal noch ein bisschen reinhören, und es gibt eine Einladung vom damaligen griechischen Ministerpräsidenten Konstantinos Karamanlis. Der hat Udo Jürgens und Michael Kunze damals nach Griechenland eingeladen, und im Jahr 2020 wurde vom Popkulturmagazin The Gap im Rahmen des Austro Top Rankings dieser Schlager auf Platz 6 der 100 wichtigsten Popsongs gewählt. Udo Jürgens mit griechischer Wein.

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1: Bob Marley, No Woman, No Cry. Jamaika, Anfang der 70er Jahre. In Trenchtown, einem armen Stadtteil von Kingston, sitzt Bob Marley in einem Hinterhof zusammen mit seinem Freund Vincent Ford. Der betreibt eine Suppenküche für Jugendliche. Bob hat seine halbe Kindheit hier verbracht und das Gitarrespielen gelernt. Und während sich Bob und Vincent über Musik, die Rastafari, Religion und vieles mehr unterhalten, hören sie vom Nachbarhaus ein herzzerreißendes Weinen. Es ist Pansy, Vincents Nachbarin. Sie streitet sich mal wieder mit ihrem Mann Piper. Bob hat Mitleid und würde Pansy gerne trösten, aber womit nur? Mit dem, was er am besten kann, mit Musik. Er zieht sich mit Vincent in die Suppenküche zurück und schreibt gemeinsam mit ihm in dieser Nacht den Song No Woman, No Cry. Diese Titelzeile wird später oft falsch interpretiert, denn No Woman, No Cry bedeutet nicht kein Frau, kein Geheul, was ja nicht sehr nett wäre. Nein, in der Sprache der Bewohner von Trenchtown heißt No Woman, No Cry, nein, Frau, nicht weinen. Es ist also kein Macho-Song, sondern ein Trostlied. Bob Marley bringt No Woman, No Cry 1974 auf Platte heraus, doch die Welt ist noch nicht reif dafür. Erst ein Jahr später sorgt eine 7-minütige, sehr entspannt klingende Live-Version für den internationalen Durchbruch und machte Marley zum weltweit gefeierten Reggae-Botschafter. Und Vincent Ford, der Leiter der Suppenküche, auch der hat Grund zur Freude. Denn Bob Marley gibt ihn offiziell als Co-Autor dieses mittlerweile zum Welthit gewordenen Liedes an. Und die Tantiemen, die er dafür bekommt, reichen locker aus, um die Suppenküche in Zukunft sorgenfrei zu betreiben. Bob Marley mit No Woman, No Cry.

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1: Steve hat einen Traum. Er will ins Musikbusiness. Dafür braucht man zwei Dinge. Vor allem Glück und Ausdauer. Und die hat er. Er gibt die Hoffnung nicht auf und schickt immer wieder neue Demo-Tapes an alle möglichen Plattenfirmen. Dann plötzlich der Anruf von Casablanca Records. Der Plattenboss lädt ihn in sein Büro ein und schlägt ihm einen Deal vor. Ich rufe jetzt meine Bürobelegschaft zusammen und spiele deinen Song. Wenn sie anfangen zu tanzen, bekommst du einen Vertrag. Der Amerikaner Steve Greenberg hat natürlich nichts zu verlieren und willigt ein. Zunächst wippen die Mitarbeiter nur so ein bisschen mit dem Kopf hin und her. Aber ein paar Minuten später tanzen sie alle. Zum Disco-Song Funky Town. Er wird 1980 ein Riesenhit und landet in 20 Ländern auf der 1. Lips Incorporated mit Funky Town.

Die Rolling Stones, Paint It Black. Im Juni des Jahres 1966 erobert eine Single der Rolling Stones die internationalen Hitparaden und schafft es bis unter anderem in den USA und England bis auf die 1. Paint It Black. Die Geschichte dieses Liedes beginnt Mitte der 60er Jahre auf den Fidschi-Inseln. Die Rolling Stones sind dort für ein paar Tage und bekommen zum ersten Mal eine Sitar in die Finger, ein indisches Saiteninstrument mit einem sehr langen Hals. Stones-Gitarrist Keith Richards erinnert sich. Die Sitars wurden aus Wassermelonen oder Kürbissen oder irgend sowas gebaut, was sehr hart werden kann. Sie gingen aber auch leicht kaputt und man musste sehr vorsichtig sein. Wir haben welche mitgenommen und sie dann zu Hause im Studio ausprobiert. Während dieses Studiotermins entsteht der düstere Song Paint It Black. Bassist Bill Wyman setzt sich an eine Orgel und albert herum. Schlagzeuger Charlie Watts steigt mit ein, trommelt wild drauf los. Und die Sitar-Klänge passen, wie Keith Richards später sagt, perfekt dazu. Aus Jux und Tollerei entsteht ein Welthit. Mick Jagger schreibt dazu den Text über einen Mann, der den Tod seiner Freundin betrauert und alles nur noch schwarz sieht. Der Satz »Ich muss das Gesicht abwenden, bis meine Dunkelheit verschwindet« stammt aus dem großen Roman »Ulysses« von James Joyce. Er ist die einzige Inspiration für diesen Song, denn Mick Jagger will mit dem finsteren Lied nichts verarbeiten, keine Ängste, keinen Schicksalsschlag. Er schreibt einfach nur einen traurigen Songtext. Das Lied wird im Sommer 1966 ein Riesenhit. Ein Song, der die Menschen während des Vietnamkrieges und der immer stärker werdenden Flower Power Bewegung berührt und der Popmusik neue Impulse verleiht. Mick Jagger sagt dazu, es war die Zeit, als die Leute jede Menge Drogen nahmen. Dazu diese Sitar-Klänge. Der Song ist wie das Anfangsstadium miserabler Psychedelika. Da haben die Rolling Stones was in Gang gesetzt. Paint It Black.

37 Jahre lang waren sie das Begleitorchester von Udo Jürgens auf all seinen Tourneen. Ihren allergrößten Hit, den hatten sie mit einem Alphorn. Die Pepe Lienhardt Band mit ihrer Swiss Lady. Ja. Eigentlich wollte er ja Jurist werden. Aber Pepe Lienhardt hatte schon in der Schule seine Musikband, die College Stompers. Und er war der Musik so sehr verfallen, dass er das Studium abgebrochen hat und zahlreiche Schallplatten aufgenommen hat. Ihr erster großer Erfolg damals war

0: Mit seinem Sextett hat er 1977 seinen größten Erfolg erzielt. Für den Eurovision Song Contest hatten sie den Titel Swiss Lady aufgenommen. Dieser Titel stammt aus der Feder eines schon damals sehr bekannten Schweizer Grand Prix-Teilnehmers. Peter Reber von Peter, Sue and Mark.
1: Dann haben wir ein paar Songs geschrieben und aufgenommen. Und da kam der Peter Reber zu uns. Peter Reber, der war damals eine Gruppe gehabt, Peter, Sue und Mark. Der hat uns gut gekannt. Und wir hatten ja einen guten Alphornspieler in der Band. Das war ein Perser, der Mostafa. Also Peter wusste, was man mit unserer Band so machen kann. Und er hat gesagt, ich habe einen Song für euch. Und wir haben das aufgenommen. Und dann haben wir gerade gewusst, die anderen Songs können wir alle vergessen. Wenn ein Song an die Eurovision kommt, dann ist es dieser Song.
0: Das erwähnte Alphorn wurde zur Swiss Lady und Mustafa zum Star des Sextetts. Zum ersten Mal in der Grand Prix-Geschichte gelangte damit ein Alphorn auf die Eurovisionsbühne.
1: Es gibt ja immer Wettbüros in England, wird ja gewettet auf alles. Und eigentlich, wir waren als Favoriten angesagt. Und am Schluss, wo da die Punkte kamen, haben wir auch, also waren wir ganz vorne. Und da kamen unsere lieben Nachbarn und haben uns alle jeden 0 Punkte gegeben. Deutschland, Frankreich, Italien, alle haben uns 0 Punkte gegeben und da sind wir dann nach hinten gerutscht auf den 6. Platz. Trotzdem hat das für uns gut funktioniert.
0: 71 Punkte gab es am Ende für diese Nummer und es wurde der umsatzstärkste Schweizer ESC-Beitrag bis zur damaligen Zeit. Auch in den Folgejahren war die Pepe Lienhardt Band in den Fernsehstudios Europas sehr gefragt.
1: Und wir haben Fernsehen gemacht ohne Ende. Also das war für uns schon so richtig Popstar-Zeit. Wir sind da Privatjet rumgeflogen worden, nach Helsinki, nach Norwegen, nach Lissabon. Überall waren wir präsent in den Sendungen, eben mit dieser originellen Nummer. Und das war für uns ganz tolle Zeit. Aber ist dann eben auch ein bisschen zu einer Sackgasse geworden, weil wir reduziert wurden auf diesen Song.
0: Ja, so ist es also auch bei der Swiss Lady gewesen. Fluch und Segen liegen in der Unterhaltungsbranche bekanntermaßen eng beieinander.

0: Johnny Logan und sein erster ganz großer Grand Prix Strike. What's Another Year? Die allerletzte Wertung aus Belgien gab den Ausschlag. Würde er gewinnen oder Katja Epstein mit Theater für Deutschland? Das letzte Voting aus Belgien gab den Ausschlag.
1: Et l'Irlande, 12 points.
2: L'Irlande, 12 points. Ireland, 12 points.
1: Ceci termine le vote du jury belge. Bonsoir, Lae.
2: Merci, bonsoir.
0: 12 Punkte aus Belgien für den gebürtigen Australier, der unter irischer Flagge angetreten war, in weißer Jacke und mit schwarzem Hemd. Katja, was hat er denn zu dir gesagt, nachdem er dich geschlagen hatte?
3: Und es war so goldig, da zu mir sagt, I'm very pity that you didn't got it, but I need the money, ja?
0: Der damals 25-jährige Johnny Logan sagte zu Katja Epstein, es sei schade, dass sie unterlegen war, aber er bräuchte die Kohle. Sein Sieg, so erinnert sich Johnny Logan, hat ihm damals sehr viele Türen in Europa und auf der ganzen Welt geöffnet. In vielen Ländern landete What's Another Year auf der 1.
4: It opened a lot of doors in 1980. It went to number one in the charts all over Europe.
0: Doch als er diesen Song zum ersten Mal gehört hatte, war er davon noch gar nicht überzeugt.
4: When I first heard it, it was a country and western song with a guitar solo. The demo was done by a DJ called Jim O'Neill.
0: Der DJ Jim O'Neill hatte das Demo aufgenommen und es war ursprünglich ein Country- und Western-Song. Und ich war auch gar nicht die erste Wahl, erzählt Johnny. Der irische Sänger Steve Curtin hätte den Song eigentlich singen sollen. Aber er hat an das Lied gar nicht geglaubt.
4: And he couldn't do it and didn't believe in it.
0: Johnny Logan glaubte erst an den Song, als es ein neues Arrangement verpasst bekam und mit einem Saxophon-Solo angereichert wurde. Was das Business anging, war er damals allerdings sehr naiv. Die erhoffte Kohle durch den Sieg kam bei ihm nie an.
4: It was a very innocent time, a very naive time. Certainly from a business point of view. All the money disappeared and I was 4.5 years in court before I got my contracts back.
0: 4.5 Jahre hat er um sein Recht gekämpft. Und dann sollte er erst recht Grand Prix-Geschichte schreiben. 1987 in Brüssel siegte er erneut. Dieses Mal mit seinem selbstgeschriebenen Lied Hold Me Now. Und 1992 stieg er endgültig in den Grand Prix Olymp auf mit seinem dritten Sieg. Dieses Mal als Komponist für Linda Martins Why Me 1992 in Malmö. So siegreich wie Johnny Logan ist bis dato beim Grand Prix keiner gewesen. Das muss ihm die gute Lorraine erst mal nachmachen.
5: Ich nehme fast Abschied von euch. Ich hoffe, dass ihr einen fantastischen Abend habt gehabt. Guten Abend.

Die Pet Shop Boys mit It's a Sin. Im Herbst 1987 landeten die Pet Shop Boys mit dem Song It's a Sin erstmals in Deutschland auf Platz 1 der Hitparade. Auch in ihrer Heimat England stehen die beiden Musiker an der Spitze der Charts, obwohl das Lied dort heftig diskutiert wird. Pet Shop Boy Neil Tennant verrät in einem BBC-Interview: Wir hatten damals gesagt, dass wir einen Mega-Top-Hit machen, mit einem starken Raumschiff am Anfang und bizarren lateinischen Worten am Ende. Wir schufen damit den Archetyp der Pet Shop Boys Musik, eine energiegeladene Nummer für die Tanzfläche mit bombastischen Streicherklängen und Soundeffekten. Die Idee zu dem Lied hat der Sänger, als sein Duettpartner Chris Lowe auf dem Keyboard herumspielt und das Ganze irgendwie nach Kirchenmusik klingt. Dabei kommen unangenehme Erinnerungen in dem Sänger hoch. Neil Tennant hatte nämlich in seiner Jugend eine erzkonservative, streng katholische Schule besucht. Der erhobene Zeigefinger gehörte zum Schulalltag, erzählt Neil Tennant. Dir wurde da wirklich gesagt, wenn du Sex hast, ist das Sünde und ein Kuss, nur ein Kuss, wäre schon der erste Schritt zum Sex. Und ich dachte so, wow, was ist das? Keine leichte Zeit für den sensiblen Jungen, der gerade seine Homosexualität entdeckt. Als Neil Tennant dann zurückdenkt, steigt die lange unterdrückte Wut in ihm hoch. Die Wut auf die St. Cuthbert High School und auf die Lehrer dort. Innerhalb einer Viertelstunde schrieb er einen Text, der später ganz England bewegen wird. Wenn ich auf mein Leben zurückblicke, dann tue ich das voller Scham, denn ich habe mich schuldig gemacht. Egal was ich getan habe, wann ich es getan habe, wo ich es getan habe, es ist Sünde. Es folgt ein Gebet. Herr, vergib mir, ich habe alles versucht, aber ich wollte nicht glauben, was du mich gelehrt hast. Am Ende erklingt das lateinische Confiteor, das Schuldenbekenntnis, ich bekenne Gott dem Allmächtigen und allen Brüdern und Schwestern, dass ich Gutes unterlassen und Böses getan habe. Ich habe gesündigt in Gedanken, Worten und Werken durch meine Schuld, durch meine Schuld, durch meine große Schuld. Als Neil Tennants Mutter das Lied zum ersten Mal hört, bricht sie in Tränen aus. Erst jetzt erfährt sie, was ihr Sohn als Kind durchgemacht haben muss. Weniger Mitgefühl zeigt die alte Schule. Und dann war plötzlich auf der Titelseite des Newcastle Evening Chronicle ein riesiger Bericht, angeregt durch die St. Cuthbert High School, dass ich den Schulfrieden ohne Grund zerstört hätte. Die Pressekampagne schadet den Pet Shop Boys aber nicht. Im Gegenteil. Sie landeten mit It's a Sin den größten Hit ihrer Karriere. Die Pet Shop Boys mit It's a Sin.

No Angels mit Daylight in Your Eyes. Die No Angels erobern im Jahr 2001 mit Daylight in Your Eyes Platz 1 der deutschen Jahrescharts. Und in Amerika machten die fünf Jungs der Band New Life Crisis lange Gesichter. Denn ihre Fassung von Daylight in Your Eyes war nur wenige Wochen vorher erschienen. Die war aber bei weitem nicht so erfolgreich wie die Version der No Angels. Aber der Reihe nach. New Life Crisis hatte den Song von zwei amerikanischen Komponisten. Die wiederum hatten das Lied aber auch nach Europa verkauft. Und so bekam Peter Plate von Rosenstolz den Song in die Hände. Der produzierte Daylight in Your Eyes mit einer unbekannten Sängerin. Die blieb auch unbekannt und der Song ging unter. Als kurz darauf der Fernsehsender RTL 2 für die Gewinnerband der Castingshow Popstars ein Lied suchte, reichte Peter Plate den Flop-Song ein. Diese Art Castingshow war neu in Deutschland und niemand konnte ahnen, ob die von vielen abfällig als Retortenband bezeichnete Girlgroup namens No Angels tatsächlich erfolgreich sein würde. Nadja, Lucy, Sandy, Vanessa und Jessica gaben ihr Bestes und nahmen Daylight in Your Eyes auf. Im Februar 2001 erschien der Song als erste Single der Band und ging durch die Decke. Lucy und Nadja erinnern sich heute noch. Wir waren bei einem Radiosender, es war 17 Uhr und dann kam die Meldung, dass wir Nummer 1 waren mit Daylight. Das war verrückt. Alle haben geschrien und ich habe das gar nicht realisiert. Ich habe nur so gedacht, hä? Mit den No Angels funktionierte der Flop-Song dann endlich, weil die fünf jungen Damen die neuen Lieblinge der Klatschspalten waren. Das Glück währte knapp 3 Jahre und mehrere Hits, dann die Trennung, dann die Wiedervereinigung, eine wenig rühmliche Teilnahme am Eurovision Song Contest, Pause, Comeback und so weiter. Ihren Platz in der deutschen Popmusikgeschichte haben die No Angels aber sicher. Und heute singen sie wieder zusammen. Unter anderem auch neulich in der Caroline Kebekus Show mit diesem ihren größten Hit, Daylight in Your Eyes.

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3: Sandra, Maria Magdalena.
4: ...1985 stand Maria Magdalena, gesungen von der damals 23-jährigen Sandra aus Saarbrücken, in 36 Ländern auf Nummer 1. Sandra hatte damals im Musikgeschäft schon einiges erlebt. Bereits mit 12 Jahren hatte sie ihre erste Platte aufgenommen. Andy, mein Freund, eine Liebeserklärung an einen Hund. Nachdem Sandra die Schule zu Ende gebracht hatte, feierte sie mit dem Mädchentrio Arabesque, vor allem in Fernost, sensationelle Erfolge. Aber auch das reicht der exotisch anmutenden Schönheit aus Saarbrücken nicht. Und da habe ich dann den Vertrag gekündigt und gesagt, ich will solomäßig was machen, auf Englisch. Und da haben die Mädels mich ausgelacht und gesagt, das wird doch sowieso nichts, man verlässt doch keine Band, nie wirst du erfolgreich. Und dann kam Maria Magdalena und dann habe ich damit die Welt erobert, erinnert sich Sandra heute. Geschrieben wurde dieser Welthit in ihrem Wohnzimmer von ihrem damaligen Lebensgefährten Michael Cretu und Hubert K., der auch den Song Sternenhimmel gesungen hat. In Maria Magdalena ist er auch im Hintergrund zu hören. Im Sommer 85 wurde das Lied über eine freizügige Dame, die nie eine Maria Magdalena sein will, fast auf der ganzen Welt zum Hit. Nur nicht direkt in Deutschland. Fernsehen und Radio wollten mich nicht. Aber dann kamen im Sommer die ganzen deutschen Urlauber aus Griechenland, Italien, Frankreich und Spanien zurück und hatten dort meinen Song gehört. Diese Urlauber haben in Deutschland die Leute in den Musikgeschäften verrückt gemacht und immer wieder gefragt, wo kann man denn Maria Magdalena kaufen? Erst dann bekam ich TV-Shows und dann ging es auch richtig ab. 4 Wochen später war sie auch in Deutschland Nummer 1. Es blieb nicht bei diesem einen Hit. Sandra konnte nachlegen mit Titeln wie In the Heat of the Night, Hi Hi Hi oder Everlasting Love und sie gehört deshalb heute noch zu den erfolgreichsten deutschen Popstars. Sandra mit Maria Magdalena.

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1: Adriano Celentano, Azzurro. Ausgeprägter Macho-Charme, markantes Gebiss, strähnige Haare und knarzige Stimme. Das sind die Markenzeichen des Mannes, der seit Jahrzehnten zu den berühmtesten Söhnen Italiens gehört. Schon in den frühen 60er Jahren wurde Adriano Celentano als italienische Antwort auf Elvis Presley gefeiert. 1968 hat er Schauspieler und Sänger Azzurro aufgenommen. Il ragazzo della Via Gluck. Der Junge aus der Via Gluck war einer seiner ersten großen Erfolge. In der von ihm besungenen Straße in Mailand hatte Adriano Celentano seine Kindheit verbracht. Eine Zeit, an die er sich sehr gerne erinnert. Die Trennung von der Via Gluck war für mich ein großes Trauma. Ich habe sofort verstanden, was das Schöne und was das Hässliche ist. Das Schöne ist die Via Gluck, das Hässliche war das Zentrum von Mailand mit seinem Verkehr, den Straßenbahnen und ohne einen einzigen Baum. Dieses Trauma klingt auch in seinem größten Hit an. In Azzurro singt Adriano Celentano von der Einsamkeit in der Stadt und von der Sehnsucht nach dem früheren Leben, während seine Liebste irgendwo am Strand den Sommer genießt. Das Lied war im 1968 förmlich auf den Leib geschrieben worden von dem damals schon recht bekannten Jazzmusiker und Liedermacher Paolo Conte. Ich finde, dass Lieder ein wenig wie Filme konstruiert werden. Beide müssen eilig eine Geschichte erzählen mit Einblendungen, Flashbacks. Sie sind in 3 Minuten zusammenzufassen, höchstens aber 4. Die ideale Dauer eines Songs, sagt Paolo Conte, und genau das ist ihm mit Azzurro gelungen. Das Lied wurde ein Welthit. Paolo Conte machte sich einen Namen in der Musikszene und Adriano Celentano feierte seinen internationalen Durchbruch. Heute ist es auf dem internationalen Parkett zwar etwas ruhiger um ihn geworden, aber in seiner Heimat ist er nach wie vor ein großer Star, der bei Auftritten kein Blatt vor den Mund nimmt und sich seinen Macho-Charme bewahrt hat. Viva Italia! Adriano Celentano mit Azzurro!

0: Hot Chocolate. It started with a kiss.
1: It started with a kiss.
0: Sie hatten unzählige Hits. Und dazu gehört auch It Started With A Kiss. Hot Chocolate-Sänger Errol Brown hat Anfang der 80er Jahre einen Geistesblitz. Es ist nur eine Titelzeile und nur ein Satz, aber in dem steckt Musik. It Started With A Kiss. Es begann mit einem Kuss. Aber was begann mit einem Kuss? Das weiß Errol Brown in diesem Augenblick noch nicht. Doch der nächste Geistesblitz lässt nicht lange auf sich warten. Der damals 39-jährige Musiker, der seit langer Zeit schon in England lebt, erinnert sich an seine Kindheit auf Jamaika. In der Grundschule hatte er dort eine süße kleine Klassenkameradin namens Barbara Blackwood. In die war Errol damals als 9-Jähriger total verknallt. Aus den beiden wurde allerdings nichts. Und Errol denkt nun rund 30 Jahre später mit einem Schmunzeln an diese erste kleine große Liebe zurück. Und er beginnt zu dichten. Es begann mit einem Kuss in der letzten Reihe eines Klassenzimmers. Du und ich, wir waren unzertrennlich. Du brachtest mich dazu, dir zu versprechen, dass ich dich heirate. Aber zu der Zeit warst du erst 8 Jahre alt und ich bin gerade 9 geworden. Wieder so eine Geschichte aus Errols Leben, die zum Hit wird, wie schon bei You Sexy Thing. Diesen Song hatte er 75 für seine Frau Jeanette geschrieben. Auf Everyone's a Winner hatte ihn 1978 seine älteste Tochter gebracht. Und nun, 1982, kommt also It Started With A Kiss hinzu. Eigentlich wäre das ja eine ganz gute Gelegenheit, nach so langer Zeit wieder Kontakt zu seiner Grundschulliebe aufzunehmen. Doch dazu kommt es nicht. Und so erfährt Barbara Blackwood vermutlich erst viele Jahre später durch Zufall, dass sie in einem weltweit erfolgreichen Pop-Hit besungen wird. Errol Brown ist am 6. Mai 2015 im Alter von 71 Jahren gestorben. Seine Band Hot Chocolate verließ er bereits Ende der 80er Jahre und Hot Chocolate touren heute immer noch. Hier sind Hot Chocolate. Mit It Started With A Kiss.

14 Uhr, 7 Minuten und 22 Sekunden. Dies ist kein Open-Air-Festival. Auch ohne weiße Hinweisschilder, dies ist die deutsche Schlagerparade. Wir haben auch noch genug Parkplätze. Herzlich willkommen, meine Damen und Herren, zur ganz genau 643. Ausgabe der deutschen Schlagerparade von SR1 Europawelle Saar. Ich bin wieder da. Das Wetter, meine Damen und Herren, das ich mitgebracht habe, ist nicht besser, als es vorher auch war. Und wenn ich an Ost- und Nordsee eine Tournee gemacht habe, so muss ich Ihnen sagen, seien Sie froh, dass Sie im Saarland geblieben sind. Hier war das Wetter, was ich gehört habe, zwischendurch weitaus besser, als es dort oben war. Wenn hier gerade noch ein Fernschreiben liegt von heute Morgen, so möchte ich auch Ihnen dort noch einmal sagen, wie das Wetter denn aussieht. Zunächst stark bewölkt und vereinzelt etwas Niederschlag. Dann Übergang zu wolkigem Wetter. 18 bis 23 Grad, Tiefstwerte 10 bis 14 Grad. Schwachwindig. Schwachwindig. Ich hoffe, der Schlagerparadenwind weht so, dass auch Ihnen etwas dabei ist, für Sie etwas dabei ist, was Ihnen gefällt. Wir beginnen mit dem ersten Neuvorschlag. Toni Marshall, ich will mit dir spielen.

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2: 14 Uhr, 17 Minuten und ganz genau 17 Sekunden. 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Wir haben den dritten Neuvorschlag in der 643. Ausgabe der deutschen Schlagerparade. Zweiter großer Erfolg der Gruppe Chinggis Khan. Übrigens der Titel Chinggis Khan mit Chinggis Khan steht in Israel nun seit 8 Wochen auf dem 1. Platz in deutscher Sprache. Auch der 2. Titel wird wieder ein großer Erfolg, wie alle Hitparaden beweisen. Vielleicht schafft er es auch bei uns. Dritter Neuvorschlag, Moskau, Chinggis Khan. Musik.

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1: Doing, die Tür war zu. So, meine Damen und Herren, die Tür ist auch zu der Neuvorstellung. Wir kommen zur immer noch geschlossenen Tür der sieben Spitzenreiter. Wir öffnen sie und sehen auf dem 7. Platz den Titel Hör mal. Deutsche Fassung von Save Me. Rebecca singt diesen Titel und ist zum 2. Mal damit auf dem 7. Platz.

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1: Hör mal, du musst dich doch erst einmal entscheiden. Das war Rebecca auf dem 7. Platz geblieben. Hör mal ist eigentlich ein gutes Stichwort. Ich hoffe, sie hört mich im Ludwigsparkstadion, Petra.
2: Ja,
1: wunderbar. Fritze Rau hat gerade vorhin zusammen mit Ihnen und zusammen mit Hermann Stümpert gesprochen über das Open-Air-Festival. Nun gibt es etwas Neues für die Fans, die etwas später kommen möchten.
2: Ja, und zwar kosten ab 18 Uhr die Karten nur noch 25 Mark. Und ab 18 Uhr gibt es dann noch voll zu sehen die beiden Top-Acts, Rory Gallagher and his Band und Queen. Und für alle, die jetzt noch in der Nähe sind und Lust haben anzureisen, die es sich vielleicht heute Morgen doch überlegt haben, ob das Wetter gut oder schlecht oder was ist. Es ist also gut und ab 18 Uhr gibt es für 25 Mark eben noch Rory Gallagher und Queen zu sehen hier in Saarbrücken im Ludwigsparkstadion.
1: Hervorragend, Petra. Aber wie sieht's denn zurzeit dort aus? So ein kleines bisschen Stimmungsbericht vielleicht innerhalb der Schlagerparade. Sind bereits viele Zuschauer da? Wie sieht's mit Parkplätzen aus?
2: Ja, also Parkplätze kann ich schlecht sagen, weil ich mitten hier im Stadion bin. Etwa 25.000 bis 30.000 Leute sind da, schätzen wir eher 30.000. Die Stimmung ist hervorragend, alles läuft glatt. Wir haben angefangen pünktlich um 10 Uhr heute Morgen und bisher haben gespielt Skin, Voyager, Molly Hatchet, eine Südstaaten-Rockband und im Moment ist gerade Lake dran und gleich wird es weitergehen mit Alvin Lee und 10 Years Later. Dann kommen noch die Commodores und dann eben ab 18 Uhr Rory Gallagher und Queen.
1: Also eine Riesenbesetzung ab 18 Uhr, wie gesagt, dann für 25 Mark noch zwei Supergruppen, ein guter Preis. Was kosten denn die Karten heute Morgen? Was kosteten sie heute Morgen? Was kosteten sie bis 18 Uhr oder was kosten sie bis 18 Uhr?
2: Ja, im Vorverkauf haben sie 30 Mark gekostet und heute an der Tageskasse 35 Mark.
1: Das heißt also 10 Mark gespart, wenn man um 18 Uhr kommt und zwei Gruppen sehen will.
2: Ja, genau.
1: Herzlichen Dank, Petra. Alles Gute. Viel Spaß noch.
2: Ja, danke.
1: Wiederschauen. So, dann geht's weiter, meine Damen und Herren, mit dem 6. Platz. Von 4 auf 6 zum 5. Mal dabei auf der Straße ohne Ziel. Lena Vanaitis.

0: Ihre Träume lagen sicherlich mal in anderer Richtung, nämlich in Richtung Hit. Das ist nicht mehr ganz so der Fall, nachdem sie ihre Richtung geändert hat, ihren Stil geändert hat, Elena Valaitis. Vielleicht schafft sie es auch damit. Das sind immer so Titel, wo man sich überlegt, das ist nun anspruchsvoll oder soll anspruchsvoll sein. Schlageresk ist es auch wieder nicht. Es ist so ein Mittelding, so eine Twitter-Stellung. Ob man damit Erfolg hat, ist eine Frage, die eigentlich nur Sie, meine sehr verehrten Damen und Herren, beantworten können. Weiter mit dem nächsten Titel, der Spieler. Volker Lechtenbrink von 6 auf 5 plus 1 zum 6. Mal dabei. 2 Chancen hatte also noch, denn Sie wissen, 8 Mal dabei. Das heißt automatisch auf dem Weg sein in Richtung goldene Europa. Der Spieler, 5. Platz und Volker, der Lechtenbrink.
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1: Ja, na, wie hat der Hermann Stümpert vorhin schon singen lassen von Herrn Rock und den Schockers. Nein, von Herrn Schock und den Rockers. So war es richtig. Der Dieter trinkt einen halben Liter. Nun wissen Sie wenigstens, was er da trinkt, wenn der halbe Liter getrunken wird. So, das war eben der Spieler mit Volker Lechtenbrink von 6 auf 5. Das heißt also plus 1. Wir müssten noch zu einer Schlagerpreisfrage kommen. Wir haben vorhin in den Neuvorstellungen die Gruppe Chinggis Khan gehabt mit Moskau. Sie wissen, bei der deutschen Vorentscheidung landete diese Gruppe auf dem ersten Platz, ging damit also nach Israel und landete dort auf dem vierten, wie Sie wissen. Meine Frage an Sie, wer war denn auf dem zweiten Platz der Vorentscheidung in Deutschland? Eine Gruppe, die in Hamburg beheimatet ist. Ich kann nur sagen, taken Sie es ein bisschen easy und überlegen Sie mal, wie denn diese Gruppe hieß. Nicht? Der Titel hieß Take It Easy, altes Haus, und wie heißt denn die Gruppe? Das wäre die Antwort auf die Schlagerpreisfrage. Das schreiben Sie bitte auf Ihre Postkarte und dann könnten Sie etwas gewinnen. Sie wissen ja, dass Sie etwas sehr Schönes gewinnen können, nämlich ein Gerät, das in Ihr Auto genau reinpasst, ein Autoradio. Dazu kommen wir aber später, aus Deutschlands größtem Autoradio-Fachgeschäft, Autoradio-Spezialdienst, das Profiteam, damit der Ton im Auto stimmt. Aber dazu kommen wir etwas später, denn auch heute haben wir ja einen Gewinner und zur Auflösung kommen wir auch später. Aber die Frage für die kommende Woche wäre also, wie heißt denn die Gruppe, die den Titel singt Take It Easy, altes Haus, und kam damit auf den zweiten Platz bei der Vorentscheidung. Frei und abgebrannt, so heißt der nächste Titel. Von 5 auf 4 plus 1 für BB Bernhard Brink.

Ja, und er verzauberte schon Millionen, dieser Bernhard Brink. Von 5 auf 4 kam er mit dem Titel Frei und Abgebrannt mit der neuen Scheibe, die auch in der Verkaufszahlen-Hitparade sehr nach oben schnellt. Auf dem 3. geblieben Kinder der ganzen Erde, der Grieche Demis Roussos.

Gerade eben sagen, ja. Herr Klose, ich muss eben ganz kurz Ansage machen. Ich werde sofort meinem Kollegen von der Technik sagen, der Plattenspieler knarrt ein bisschen. Es fiel mir eben auch auf, mir ruft gerade ein Hörer an, es sind ein paar Zerrungen drauf. Nee, es war bei der vorigen auch schon. Mein Kollege Kalle sagt gerade, die Platte, daran liegt es. Bei der vorigen soll es aber auch schon gezerrt haben. Ich habe es mal auf dem Kopfhörer ein bisschen gehört. Herr Klose sagte das eben auch gerade. Der Herr Russos hatte einen Klose im Hals. Aber wie gesagt, das werden wir sicherlich gleich repariert haben. Nochmal ein Blick zur Uhr. 14:47 und 30 Sekunden. Saragossa ist der nächste Titel. Ein bisschen Urlaubsstimmung. Ralf Siegel schrieb diesen Titel. Vielleicht ein neuer Erfolg für Rex Gildo. So sieht es jedenfalls aus. Denn er kam zum zweiten Mal auf den zweiten Platz, insgesamt zum vierten Mal dabei. Rex Gildo und Saragossa.

Saragossa, da wo der Sommer daheim ist, bei uns ist er ganz sicher nicht daheim. Das war der zweite Platz, das war Rex Gildo. Eine Meldung zur Verkehrslage, und zwar haben wir die hier. Baden-Württemberg, Autobahn 5 von Basel in Richtung Frankfurt zwischen Bühl und Baden-Baden nach einem Unfall. 6 bis 8 Kilometer Stau. Um Gottes Willen, da drin stehen jetzt. Ich hoffe, Sie nicht. Umleitung ab Baden-Baden über die U33 nach Rastatt. Daher kommt es im weiteren Verlauf in Richtung Frankfurt zwischen dem Dreieck Karlsruhe und Bruchsal zu zähflüssigem Verkehr mit zeitweiligem Stillstand. Das ist sicherlich keine gute Meldung, aber hier eine gute. Autobahn 5 von Frankfurt in Richtung Basel. Die gemeldete Störung zwischen Bruchsal und Karlsruhe-Durlach steht nicht mehr. Weiterhin gute Fahrt. So, dann kommen wir zum Gewinner. Und zwar, Sie wissen, am letzten Samstag stellte der Jan Hofer, der mich vertreten hat während der Tourneezeit, eine Schlagerpreisfrage. Wie immer eine gestellt wird, so stellte er diesmal folgende. Wie heißt die Ehefrau von Peter Alexander? Antwort war Hilde. Und gewonnen hat Karl-Heinz Sander in der Kuseler Straße 39 in Theisbergstegen, Postleitzahl 6799. 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Und ich hoffe, Sie finden auch die richtige Antwort, die auch stimmt, auf die heutige Frage. Wie heißt die Gruppe, die bei der Vorentscheidung zum Grand Prix den zweiten Platz belegte, mit dem Titel Take It Easy, altes Haus, na? Wie hieß denn diese Gruppe? Überlegen Sie mal, machen Sie ein bisschen Gedankenstopp. Vielleicht kommen Sie automatisch dann auf den Namen dieser Gruppe. Wir kommen zum Spitzenreiter, erster Platz. Der Sieger von Jerusalem, die Gruppe aus Jerusalem, damit auch der nächste Austragungsort des Grand Prix wieder dort. In Israel, Milk and Honey und Halleluja, erster Platz zum zweiten Mal.

Halleluja, das war der erste Platz, Milk and Honey, so hieß die Gruppe. Und wir, meine Damen und Herren, kommen zum Schnelldurchlauf, 14.56 und 36 Sekunden. Erster Neuvorschlag, damit beginnen wir. Ich will mit dir spielen, Toni Marschall, der erste.

0: Wir kommen dem Ziel näher, nämlich in Richtung Nummer 1 von 6 auf 5. Plus 1 für Volker Lechtenbrink und der Spieler.
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0: Ja, so geht es dann, nicht? Der Spieler war das Volker Lechtenbrink, 5. 4. Bernhard Brink und frei und abgebrannt.
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0: und 3. Platz, Demis Roussos, Kinder der ganzen Erde.

0: Und erster Platz, Milk and Honey und Halleluja. So, meine Damen und Herren, das wäre es gewesen. Adresse ganz einfach, SR1, Europawelle Saar, Kennwort, deutsche Schlagerparade. Antwort auf die Frage, wer singt, take it easy, alles raus. Auf Wiederhören, bis morgen um 15.05 Uhr zur Sendung Sport und Musik zusammen mit Werner Zimmer, ihr Dieter Thomas Heck.
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Die gute alte Europarade ist wieder da und wir haben jetzt nicht nur die Ausgabe vom 11. Februar 1984 im Archiv, sondern auch die darauffolgende Ausgabe. Und das ist genau die, die wir jetzt präsentieren, die Ausgabe vom 18.02.1984. Am Mikro ist zuerst der Marc, das hat aber nur einen Grund, denn wir müssen hier etwas nachhelfen, denn die Kassette ist am Anfang unvollständig. Ja, aber ab Platz 29, das bedeutet also in zwei Positionen, da ist Mr. Europarade himself wieder am Mikrofon, nämlich Wilfried Ecke. Und bis dahin darf ich auch zwei Titel spielen, nämlich die Position 30 und die 29. Damals übrigens war die Europarade eine Top 30, bevor sie dann einige Wochen später auf eine Top 40 erweitert wurde. Das Ganze übrigens zum damaligen Zeitpunkt ermittelt von Tross in Hilversum. So, dann geben wir mal Gas. Auf der 30, in der 17. Woche dabei, spiele ich jetzt, denn es ist ein Re-Entry gemeldet aus Dänemark. Hier sind UB40 und Red Red Wine.

Das Kraftpaket am Samstag, dem 18. Februar 1984 mit der Europarade. Was haben wir denn alles dabei in dieser Ausgabe? Es gibt insgesamt 1, 2, 3, 4, 5, 6 Neueinsteiger und auch noch 4 Re-Entries sind dabei. Oh, da gibt es einiges zu tun in dieser Stunde. Da muss sich Wilfried Eckel später ein bisschen dummeln. Eben gehört der Wiedereinsteiger auf der 30 UB40 mit Red Red Wine gemeldet aus Dänemark. Ist schon der zweite Wiedereinsteiger in der 32. Woche dabei. Das ist mal eine Leistung, somit der Oldtimer in der heutigen Sendung. 0 auf 29 erneut dabei. Hier ist Irene Cara und Flashdance. Das Ganze gemeldet aus Italien.

Auf der 29 in dieser Woche Flashdance von Irene Cara. Nun zur 28, auch die ist neu dabei und die kommt aus den Niederlanden zu uns. Tim Finn heißt der Interpret und der Titel Fraction, Too Much Friction.

0: Tim Finn auf der 28 Fraction. Too much friction.
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0: Und das jeden Samstag auf SR1 der Europawelle Saar in der Zeit von 18.10 Uhr bis 19 Uhr. Die 27 wird in dieser Woche belegt von Joe Fagan und That's Living Alright. Und die 26, die ist wieder neu dabei und die war auch schon vor 14 Tagen mal raus, ist jetzt wieder durch Frankreich und durch Italien in die Europarade reingerutscht. Und das ist Maniac von Michael Cimbello.

0: 18 Uhr und 29 Minuten. S1 Europawelle Saar, Meldungen über Verkehrsstörungen liegen uns zurzeit nicht vor.
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0: Und diese Melodien, die da New from the United Kingdom, also neu aus England zu uns kommen, die kommen von den Eurythmics. Neuer Titel von ihnen heißt Here Comes the Rain Again und das ist von 0 auf die 25 geklettert.

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2: Das ist natürlich genau das, was wir nicht gebrauchen können, nämlich, dass der Regen wiederkommt. Here Comes the Rain Again von den Eurythmics, neue Single von denen. Und das ist von 0 auf die 9 auf die 25 geklettert. In der Europarade, präsentiert von SR1 der Europawelle Saar, ermittelt von Tross Hilversum. So, was haben wir denn da auf der 24? Lunatic von Gazebo. Und auf der 23 dann von 16 abgestürzt Nobody Told Me von John Lennon. Die 22 ist wieder neu dabei. Cyndi Lauper. Und das klingt wieder so herrlich alt, dieses Ding ist aber ganz neu produziert. Girls Just Wanna Have Fun.

0: Das gibt mit Sicherheit einen Hit, ha? Von Cyndi Lauper, Girls Just Wanna Have Fun. Nicht nur die Girls, sondern auch die Boys. Die 21 ist auch noch dabei, die können wir aber nicht spielen, weil sie nur in den Niederlanden und in Belgien auf dem Markt zurzeit ist. Also gibt es noch nicht von Vanessa Obsession.
1: Doch. Jetzt grätsche ich da kurz dazwischen. Das ist natürlich jetzt super, dass wir das machen können. Ja, also damals war die Platte noch nicht da, aber ich baue das jetzt ein. Neu dabei auf der 21, gemeldet aus Belgien und den Niederlanden. Hier kommt Vanessa und Obsession.

Die 20, das ist Break My Stride von Matthew Wilder. Und die 19, die ist auch wieder da. Von 0 auf die 19 geklettert. Fiction Factory. Feels like heaven.

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1: Aber nicht nur in Frankreich, sondern auch in Deutschland vertreten, in Spanien und in der Schweiz. Aber erstmal kommen wir zur Position Nummer 18. Eben haben wir die 19 gehört. Feels Like Heaven von Fiction Factory. Die 18 ist 25 Years von Catch. Und die 17 von 0 auf die 17 in Frankreich, Deutschland, Spanien und der Schweiz. Yes! Der Titel von Yes heißt, wie wir alle wissen, Owner of a Lonely Heart.

Na, dieses Ding, das läuft ja auch hoch und runter in den internationalen Hitparaden von 0 auf die 17. Owner of a Lonely Heart von Yes in Frankreich, Deutschland, Spanien und Schweiz. Auf der 16. dieser Woche Touralouralou von Trio. Die 15 wird belegt von All Night Long und Lionel Richie. Die 14 nun Hey You Rocksteady Crew von der Rocksteady Crew. Und die 13, das ist Karma Chameleon von Culture Club. Von 6 auf die 13 gefallen. Von 0 auf die 12 haben wir den nächsten Titel. Natürlich wieder. Vollkommen neu. Für Großbritannien, Niederlande und in Irland ist es notiert. Von 0 auf die 12 Queen. Radio Gaga.

Queen und hier Radio Gaga von 0 auf die 12 geklettert. Europarade auf SR1 der Europawelle Saar jeden Samstag zwischen 18.10 Uhr und 19 Uhr. Auf der 11. dieser Woche Jenseits von Eden von Nino De Angelo, die 10 Mayo Mai von Slade, die 9 Das Fragezeichen von Lenina, nun zur 8 Relax von Frankie Goes to Hollywood, Pipes of Peace von Paul McCartney ist die 7, die 6 ist A Rockin' Good Way von Chicken Stevenson, Bonnie Tyler, die 5 wird belegt von Michael Jackson und Thriller und Guardian Angel von Masquerade, das ist auch in dieser Woche auf Platz Nummer 4. Und hier kommen wir nun zur Nummer 3. Von 8 auf die 3 geklettert. Flying Pickets und Only You.

18:56 Uhr. Das war sie dann auf SR1 der Europawelle Saar. Die Europarade. Nach den Nachrichten geht es dann weiter mit der LP-Schau. Und da haben wir für heute ein paar Neuvorstellungen, selbstverständlich von Platten, die sich noch nicht etabliert haben in der Verkaufshitparade der deutschen LP-Listen. Und natürlich auch wieder ein paar, nämlich die ersten fünf Albums, die wir dann vorstellen wollen. Habe ich Albums gesagt? Alben wollte ich sagen. So, und jetzt kommen wir natürlich zur Nummer 1. Die 2 in dieser Woche wird belegt von Say Say Say von Paul McCartney und Michael Jackson. Und hier ist die 1. Paul Young, Love of a Common People.

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Alsdann willkommen, 18.10 Uhr ganz genau, zum neuen Hit-Tipp im Kraftpaket am Donnerstagabend. Wiederum heute 8 brandneue Platten auf dem Prüfstand. Sie wählen aus und Sie bestimmen, wer denn später die Nummer 1 sein wird. Und Sie wissen ja auch, wie es funktioniert. Wir stellen Ihnen, wie gesagt, 8 Platten vor. Sie sollten so ein bisschen vorentscheiden beim Mithören. Könnte dieser oder jener Titel ein Hit werden? Und das ist die Frage. Also fangen wir gleich an mit der Startnummer 1. One Hit to the Body, die Rolling Stones mit Angebot 1.

Unsere Startnummer 1 heute Abend im Hit-Tipp, die neue Singleplatte der Rolling Stones, One Hit to the Body. Jetzt müssen wir zu Beginn der Sendung erstmal den Hörern gratulieren, denn am letzten Donnerstag haben wir ja in der Erstaufführung die neue Single von Modern Talking vorgestellt und gestern, eine knappe Woche danach, ist diese Singleplatte als Top-Einsteiger in die deutsche Verkaufshitparade eingetreten. Tja, also Glückwunsch, die Hörer haben es richtig erkannt, mal sehen, ob wir heute auch gut liegen. Dies eben war auf jeden Fall die 1 mit den Rolling Stones, One Hit to the Body. Kommen wir gleich zur 2 und dann schauen wir gemeinsam in unser Hit-Tipp-Gewinnpaket rein, was denn heute so drin ist, was wir verlosen, so circa um 7 Minuten vor 19 Uhr. Unsere Startnummer 2, ein Oldie, der vor vielen Jahren in der Originalversion mit Shocking Blue schon einmal Nummer 1 war. Bananarama aus England haben es neu produziert. Die Startnummer 2, Bananarama und Venus.

Unsere Startnummer 2 im Hit-Tip. Bananaramas neue Version von Venus. Damit schauen wir gemeinsam ins Hit-Tip-Gewinnpaket. Heute können folgende Platten gewonnen werden. Erstens mal die neue LP von Princess. Say I'm Your Number One ist drauf. After the Love Has Gone und I'll Keep On Loving You und vieles, vieles mehr. Eine dufte Oldie-LP, People United mit Dance to the Beat, Band Me, Shape Me, Proud Mary, The Letter, Barbara and Satisfaction, die großen Oldies der 60s. Dazu kommt eine super LP mit Musik von Falco, von Herrn Kunze, von der ersten allgemeinen Verunsicherung, von Relax, der Pet Shop Boys und vielen anderen mehr. Die neueste Maxi von Secret Star, Jump in My Car, wird dabei sein. Übrigens eine Produktion von Herrn Bohlen, also im Modern Talking Sound. Dann gibt es ein Album, ein dickes Buch der Gruppe Aha mit über 60 Seiten, tollen Farbfotos und vielen Hintergrundinformationen. Und dann noch eine Peter Gabriel Sonderauflage Musikkassette. Sledgehammer ist drauf im Dance Mix, den es sonst nicht so gibt auf Platte. Und weitere 3 Titel aus der aktuellen LP. So, dies ist also der Inhalt unseres Hit-Tip-Gewinnpakets. Und das verlosen wir so circa um 7 Minuten vor 19 Uhr. Damit geht es weiter im Hit-Tip im Kraftpaket am Donnerstagabend mit der dritten neuen Platte heute im Angebot. Und wir alle sollten uns diese 8 Platten genauestens anhören, denn in der ersten Anrufrunde wird ja abgestimmt. Und wir fragen immer bei dieser Sendung am Donnerstag, welche Platte hat eine Chance, in die Verkaufshitparade zu kommen? Unsere Startnummer 3 aus England. Nach ihrem großen Erfolg von Love Missile F111 hier das Neueste von 66 Sputnik. Startnummer 3, 21st Century Boy.

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1: So, wir fassen kurz zusammen. Dabei waren bisher die Rolling Stones mit One Hit to the Body unsere Startnummer 1, Venus von Bananarama die Startnummer 2 und eben gehört das Neueste von 66 Sputnik aus England, 21st Century Boy, die Startnummer 3 im Hit-Tipp. Dann geht's weiter mit unserer Startnummer 4, die Cool Notes mit Into the Motion.

S1, Europa Wille Saar, Meldungen über Verkehrsstörungen liegen uns zurzeit nicht vor. Hit-Tipp im Kraftpaket am Donnerstagabend, am Mikrofon Wolfgang Hellmann. Into the Motion von den Cool Notes, das war unsere Neuvorstellung 4 und zugleich die Startposition 4. Damit haben wir die Hälfte gehört, 4 Platten stehen also noch aus. Kommen wir zur Startnummer 5. Spirit in the Sky heißt die Aufnahme, damals vor vielen Jahren im Original von Norman Greenbaum, bereits seine Position 1. Mal sehen, wie es mit der Neuaufnahme ausgeht. Doctor and the Medics heißt die Formation, der Titel, der ist ganz klar, der ist geblieben. Spirit in the Sky, unsere 5 mit Doctor and the Medics.

Spirit in the Sky von Doctor and the Medics, die Startnummer 5 im Hit-Tip. Die nächste Aufnahme unserer Startnummer 6 heißt Dancing in the Street, hat aber nichts zu tun mit der Platte, die wir vielleicht von David Bowie und Mick Jagger kennen. Hier gibt es nur eine Titelgleichheit, ganz andere Melodie. Matt Biancos neue Singleplatte heißt so, Dancing in the Street, heute Abend im Hit-Tip, unsere Startnummer 6.

Dancing in the Street, das neueste von Matt Bianco. Heute Abend dabei mit der Startnummer 6. Noch zwei Titel stehen aus. Und ich weiß, es ist sehr schwer heute, ne? Unsere Frage, ich wiederhole das nochmal, für diejenigen, die vielleicht zu spät eingeschaltet haben. Sie haben erstens die Möglichkeit, beim Schnelldurchlauf nochmal so in alle 8 Titel eine halbe Minute reinzuhören. Aber jetzt erst nochmal in voller Länge unsere Startnummer 7 und danach dann die 8. Bereits ein Riesenhit in England, die neue Single von Level 42, sie heißt Lessons in Love, die 7.

Assassins in Love von Level 42, unsere Startnummer 7. Jetzt kommen wir zur letzten Platte heute Abend im Angebot, zu unserer Startnummer 8. Und da geht's um die neue Singleplatte, um eine Auskopplung von Herbert Grönemeyer aus der letzten Langspielplatte. Sprünge heißt sie. Und der Titel, der als Singleplatte erscheinen wird, heißt Tanzen. Auch in diese Platte sollten wir gemeinsam reinhören und dann sollten Sie Ihre Wahl getroffen haben. Rufen Sie uns also an unter 0681 2131 und teilen Sie uns bitte den Titel mit oder die Startnummer am besten von 1 bis 8 des Titels, von dem Sie glauben, dass es schaffen wird, in die Verkaufshitparade zu kommen. Alles klar? 0681, die Vorwahl, 2131, unsere Rufnummer. So, und damit fangen wir an mit der Startnummer 8 in kompletter Länge, ein längeres Werk, 6 Minuten und 32 Sekunden ganz genau. Tanzen, Startnummer 8, Herbert Grönemeyer.

So klang das also. Das war der Hit-Tipp im Kraftpaket auf SR1 Europawelle Saar. Und zwar die Ausgabe vom 29. Mai 1986 mit Wolfgang Hellmann. Im Nachhinein können wir natürlich ein bisschen in der Statistik kramen, wie sich so diese 8 vorgestellten Titel entwickelt haben. Und das wollen wir euch jetzt noch verraten. Folgende 4 Titel schafften nicht den Sprung in die deutsche Verkaufshitparade. Dazu gehören die Rolling Stones mit One Hit to the Body, schaffte es nicht. Ebenso auch die Cool Notes mit Into the Motion, schaffte es nicht. Auch Matt Bianco mit ihrer Single Dancing in the Streets schaffte ebenfalls nicht den Eintritt. Und auch Herbert Grönemeyer. Die Single Tanzen war zwar erheblich lang, mit 6 Minuten und 32 Sekunden, allerdings schaffte der Titel nicht den Sprung in die Top 75. Die anderen 4 vorgestellten Titel, die schafften es alle in die deutsche Verkaufshitparade und teilweise sehr hoch. 66 Sputnik zum Beispiel stiegen am 18. Juni 1986 in die Top 75 ein mit ihrem Titel 21st Century Boy und sie schafften es bis auf Platz 28. Ebenfalls am 18. Juni schaffte es die Coverversion von Shocking Blues Venus von Bananarama und der stieg immerhin bis auf Platz 2 in der deutschen Verkaufshitparade. Am 2. Juli, 2. Juli 86 schaffte es dann auch Dr. Animatics mit ihrer Coverversion von Spirit in the Sky. Und der Titel schaffte es immerhin in die Top 10 bis auf Platz 9 in der deutschen Verkaufshitparade. Und der größte Erfolg, tja, wen verwundert's, er stieg auch am ehesten ein, nämlich am 11. Juni 86 in die deutsche Verkaufshitparade und stieg dann unaufhörlich bis Platz 1. Das war ein Level 42 mit Lessons in Love. Soweit also auch ein kurzer Rückblick auf den Hit-Tipp im Kraftpaket. Übrigens gab es den Hit-Tipp auch schon zu Non-Stop-Zeiten. Damals lief er allerdings dann von 1980 bis Anfang 1984 am Mittwochabend nach der deutschen Verkaufshitparade und zwar immer von 20.05 Uhr bis 21 Uhr. Damals noch mit 9 neuen Titeln. Dann allerdings kam das Kraftpaket und dann lief er von 18.10 Uhr bis 19 Uhr am Donnerstag und dann immer mit 8 neuen Titeln. Übrigens, nach der Reform des Kraftpakets und nach der Erweiterung der Top 75 auf die Top 100 und des Wechsels auf den Sendeplatz am Montag gab es dann den Hit-Tipp im Kraftpaket ab dem 2. Mai 1990, dann wieder am Mittwoch. Und da wir jetzt noch ein bisschen Zeit haben, dann hören wir doch mal die Themamusik vom Hit-Tipp in voller Länge. Wir hören jetzt Richard Anthony Houston oder auch kurz die Raw Band abgekürzt. Es ist ein One-Man-Show, also ein Ein-Mann-Projekt und der Titel hieß The Crunch. Wurde veröffentlicht im Jahre 1977 und erreichte immerhin auch Platz 6 in der englischen Singlet-Parade. Also, hier ist die Raw Band und The Crunch, Themamusik des Hit-Tipps.

Lange hat's gedauert, aber es ist nun soweit. Willkommen zu einer neuen Ausgabe von Twins bzw. Zwillinge. Wir spielen einfach nur einen Titel und dazu zwei Kompositionen und das auch 2 Stunden lang. Die erste Sendung, die ist schon ein bisschen her, falls ihr euch nicht mehr daran erinnert. Wir werden gleich erklären, wie es geht. Aber wenn ich jetzt die ersten beiden Zwillingstitel spiele, dann werdet ihr direkt merken, aha, so ist das gemeint und freut euch auf ein buntes Programm in den kommenden 120 Minuten. Am Mikro ist der Marc, ich sage viel Spaß und hier ist die erste Runde. Es geht um den Titel Stars. Den gab es einmal erfolgreich von Roxette und auch ein anderes Mal auch erfolgreich von Simply Red. Keine Coverversion, sondern 2 verschiedene Kompositionen am Stück. Es geht nun in dieser ersten Runde um den Titel Stars.

Das war die erste Zwillingsrunde und es ging zweimal um den Titel Stars. Übrigens, der Titel, den wir gerade hörten, der hat gerade 30-jähriges Jubiläum. Denn er hat am 18. November die Veröffentlichung erlebt, und zwar am 18. November 91. Da wurde dieser Titel als Single ausgekoppelt. Übrigens der Themasong aus dem gleichnamigen Album von Simply Red. Der Titel von Roxette übrigens stammt aus dem Jahre 1999. So, ihr hört die Sendung Twins oder auch Zwillinge, und da kommen ja manchmal Kombinationen raus. Das ist ja wirklich das Lustige hier bei der Sendung. Es geht nun um den Titel Cold as Ice. Ja, überlegt mal ein paar Sekunden, was könnte da jetzt wohl kommen? Eine wirklich, ja, tolle Kombination irgendwie. Denn vor allem vom Genre her ziemlich gegenseitig. Es geht zunächst um den wirklichen Klassiker von Foreigner. Und anschließend hören wir Cold as Ice, auch ein Titel von Sarah Connor. Genau, die zweite Zwillingsrunde. Und jetzt geht es um den Titel Cold as Ice. Viel Spaß!

Zweimal der Titel Cold as Ice, aber völlig verschiedene Kompositionen. Zum einen der Titel aus dem Jahre 1977 aus dem gleichnamigen Album von Foreigner, übrigens in Deutschland nicht gelistet in der deutschen Single-Hit-Parade, aber in den USA. Da war es ein Platz 6 im Jahre, wie gesagt, 77. Und der andere Titel, der kam aus dem Jahre 2010. Gerade eben gehört, Sarah Connor. Ihr hört die Sendung Zwillinge mit interessanten Kombinationen auch in dieser Sendung, mit Zwillingstiteln, also mit ein und demselben Titel, aber mit verschiedenen Kompositionen. Und wenn man so ein bisschen im Archiv stöbert und denkt, was kann man denn spielen in dieser Sendung, dann stößt man auch auf längst vergessene Interpreten. Kennt ihr zum Beispiel noch die Interpretin Anne Heigis? Die ist

1955 geboren. Sie wird übrigens am 9. Dezember oder wurde am 9. Dezember, das kommt jetzt immer auf die Ausstrahlung dieser Sendung an, da wurde sie 66 Jahre alt. Und sie hatte im Jahr 1985 einen ganz annehmbaren Hit mit dem Titel Freundin. Unter anderem Platz 55 in der Top 75. Diesen Titel hören wir jetzt als erstes. Und was passt dazu? Ja, es gibt natürlich auch die Kombination Deutsch-Englisch. Und so hören wir jetzt den Hit von Pebbles, nämlich Girlfriend. Also nächste Runde, es geht um Freundin.

Das war zweimal der Titel Freundin. Einmal in der deutschen Version von Anna Haigis, beziehungsweise ein deutscher Titel, und dann ein völlig anderer Titel, Girlfriend, von Pebbles, gerade eben gehört. So, die nächsten beiden Titel. Es geht nun um Take Me Home. Das war zum einen ein Titel aus dem Jahre 1985, aus dem Album No Jacket Required von Phil Collins. Und was das Interessante bei diesem Titel ist, da singt auch im Hintergrund Peter Gabriel und auch Sting mit. Diese beiden sind da zu hören. Ja, Peter Gabriel singt bei einem Solo-Titel von Phil Collins. Schon ein interessanter Fact. Und dann gibt es auch den Titel Take Me Home, ganz andere Nummer. Eine Dance-Nummer von Sophie Alice Baxter. Und das gibt's als zweites. Also, hier ist die nächste Zwillingsrunde zum Titel Take Me Home.

Leckeren Orangensaft jetzt gerade bekommen. Da wird man noch hier am Mikrofon verwöhnt. So, das war zweimal der Titel Take Me Home. Dieser Zwillingstitel kam einmal von Phil Collins und gerade eben gehört von Sophie Alice Baxter. Genau. Der nächste Zwillingstitel, der heißt No Doubt About It. Und da geht es jetzt zum einen um brandneue Musik von ABBA. Die haben ja wirklich alle Rekorde gebrochen. Hier in Deutschland 200.000 verkaufte Exemplare in der ersten Woche. Und damit haben sie jetzt schon Platz 1 der Albencharts in diesem Jahr. Wohl sicher, ja. Und sie haben so viele Alben verkauft wie die anderen 99 Alben in dieser Top 100 zusammen. Also das ist wirklich ein gelungenes Comeback. Und wir hören aus diesem Album, das am 5. November erschien, Voyage heißt es, da hören wir eben diesen Zwillingstitel No Doubt About It. Wie gesagt, brandneue Musik von ABBA, dass man das im Jahr 2021 nochmal sagen könnte. Wahnsinn und immer noch sensationell. Und der passende Zwillingstitel davon, der kommt aus Ende der 70er von Hot Chocolate. Damals auch ein Platz 3 gewesen in der Top 75. Moment, jetzt muss ich kurz mal nachschauen, nicht, dass ich wieder hier die Zahlen verwechsel. Also, Hot Chocolate mit dem Titel No Doubt About It. Genau, Platz 3 in Deutschland und Platz 2 in England. Zwillingstitel. Hier ist No Doubt About It von ABBA und von Hot Chocolate.

0: Ihr hört die Sendung Zwillinge hier auf eurem Lieblingssender. Und das war ein Titel von Hot Chocolate, habe ich gerade gesagt, Ende der 70er. Ich möchte mich korrigieren. Anfang April 1980, da wurde diese Single veröffentlicht, No Doubt About It. Und der passende Zwillingstitel dazu, der kam von ABBA. So, die nächste Runde, eine deutsche Runde ist gefällig. Und zwar geht es nun um den Titel Stadt. Wir hören die Sängerin Cassandra Steen, die war früher übrigens Leadsängerin bei Glasshouse. Und im Jahr 2009, da gab es eine wirklich tolle Zusammenarbeit mit Adel Tawil. Und daraus resultierte dieser Titel Stadt, war übrigens ein Platz 2 in der Top 100 damals. Und der passende Zwillingstitel, der kommt von einer Band, die eigentlich im nächsten Jahr, 2022, 25-jähriges Bandjubiläum feiert. Ich bin gespannt, ob es da eine Best-of-Kopplung oder auch etwas Neues gibt. Lassen wir uns mal überraschen. Es geht um die Band Paula, bestehend aus Berend Intelmann und Elke Brauweiler. Genau, und auch sie hatten einen Titel, der heißt Stadt. Also, nächste Runde mit Cassandra Steen und mit Paula.
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Das war der Zwillingstitel Stadt, einmal von Cassandra Steen und Adel Tawil und anschließend von Paula. Obwohl genauer gesagt muss man sagen, bei Paula heißt ja der Titel Die Stadt, aber wir sind da nicht so kleinlich und lassen das als Zwillingstitel durchgehen. So, die nächste Runde. Ich sage jetzt einfach mal den Zwillingstitel und ihr überlegt dann mal ein paar Sekunden, ob ihr auf die Bands kommt, die dann anschließend gespielt werden. Also, der Zwillingstitel heißt Family Man. Und ich sage noch als kleinen Tipp dabei, der erste Titel kommt aus dem Jahre 1983 und der zweite Titel ist von 1987. Wir gehen also ja wirklich schön in die 80er. Welche Bands kommen jetzt? Überlegt mal kurz.

So, ich denke, es ist euch eingefallen, jedenfalls kann man drauf kommen. Es gibt nun zunächst das Duo Hall and Oates. Das ist wirklich ein Schwergewicht in den USA gewesen. Über 13 Millionen Alben haben die beiden verkauft, Daryl Hall und John Oates. Und der Titel Family Man, der schaffte es 1983 bis auf Platz 6 in der Hot 100 in Amerika. Und anschließend, da gibt es Family Man in der Version von Fleetwood Mac. Was heißt in der Version? Also es ist ja keine Coverversion. Es ist eine vollkommen andere Produktion, neue Komposition und wie gesagt aus dem Album Tango in the Night aus dem Jahre 87 und das sind Fleetwood Mac. Aber los geht's mit Hall & Oates.

Family Man, dieser Zwillingstitel von Holland Oates und gerade eben gehört von Fleetwood Mac. Übrigens diese Nummer geschrieben von Lindsay Buckingham. So, der nächste Zwillingstitel, das ist ein richtiges, ja man muss sagen, musikalisches Schwergewicht. Nummer 1 gewesen in den USA, Nummer 1 in Deutschland und Nummer 1 in England. Er stammt in einer frühen Version aus dem Jahre 1974-75, denn dort schrieb Debbie Harry diesen Song gemeinsam mit Chris Steen. Allerdings wussten sie noch nicht, soll es jetzt ein Reggae werden, soll es eine Pop- oder Rocknummer werden. Und diese Nummer blieb dann im Archiv jahrelang, bis dann der Produzent Mike Chapman diesen Song noch einmal hörte und hat gesagt, da machen wir doch eine Disco-Nummer draus. Und das wurde ein Riesen-Hit. Es geht um den Titel Heart of Glass von Blondie. Ganz klar. Jetzt habe ich mal geschaut, welche Länge ich hier habe bei der Version, die ich auf meinem Laptop gefunden habe. Denn es gibt folgende Längen. Die US-Single-Version ist 3,22 lang. Die englische UK-Version, die ist 4 Minuten 12. Dann gibt es den Original Album Mix, 3 Minuten 54. Es gibt die Maxi-Version von 5 Minuten 50. Und es gibt einen Special Mix für das Album Best of Blondie. Und da ist er 4 Minuten und 33 Sekunden lang. So, und was habe ich jetzt hier rausgesucht? Wie lange ist denn dieser Titel überhaupt hier? So, gerade nachgeschaut, die Version, die ich rausgesucht habe, ist 4 Minuten 33 Sekunden lang. Steht auch hinten dran übrigens, Best of Blondie. Also ist das wohl von dem Album und das ist eine korrekte Angabe hier bei Wikipedia. Was ist der passende Zwillingstitel dazu? Zum Titel Heart of Glass, ich habe was Deutsches rausgesucht. Ja, von der Münchner Freiheit gibt es den Titel Herz aus Glas. Aber zunächst hier Blondie.

Die Münchner Freiheit mit dem Titel Herz aus Glas, noch mit dem unvergesslichen Stefan Zauner, der ja mittlerweile aus der Band ausgestiegen ist. So, es gibt nun eine Ausnahme. Die Sendung heißt zwar Zwillinge, aber wir machen jetzt Drillinge draus beim nächsten Dreierpack. Es gibt den Titel Alone und den gibt es jetzt gleich von drei verschiedenen Gruppen bzw. Künstlern und es sind drei verschiedene Kompositionen. Wir hören zunächst Musik aus dem Jahre 1997 und einen der letzten großen Hits von den Bee Gees. Geschrieben wurde die Nummer von Barry, Maurice und Robin Gibb, also von allen drei Bee Gees zusammen. Der Titel Alone schaffte es noch einmal in die Top 40 in der US-Single-Parade. Der letzte Single-Erfolg für den Bee Gees in den USA. Übrigens in den USA, da war auf der B-Seite eine Live-Version von Staying Alive. Auch ganz interessant. Als zweites hören wir Musik aus dem Jahr 2016 und aus dem Album Alone, auch die Single Alone, Platz 4 in Deutschland gewesen und der Interpret heißt Alan Walker. Das hören wir dann als zweites. Und als drittes schon wieder den Titel Alone, diesmal wieder aus den 80ern von der Band Hart. Aber los geht's mit den Bee Gees.

sich und Pasodobel mit Computerliebe, Position 66. Hier ist der vierte Neueinsteiger. Von 0 auf 65. Ex-Credence, Clearwater, Revival, John Fogerty mit The Old Man Down the Road. Vierter Neueinsteiger von 0 auf 65.

The Old Man Down the Road von John Fogerty, das war Neueinsteiger 4 und zugleich die Position 65. Monopoly von der Klaus Lage Band auf 64. Die Honey Drippers mit Sea of Love auf 63. Money Changes Everything von Cyndi Lauper Position 62. Auf 61. Strut mit Sheena Easton. It Ain't Necessarily So von Bronski Beat, die 60, Duran Duran, The Wild Boys auf 59, Teardrops mit Shaken Stevens auf 58 und Daryl Hall und John Oates mit Method of Modern Love, die 57. Do They Know It's Christmas von der Band 8, die 56. Und damit kommen wir zum fünften Neueinsteiger, das ist die Position 55, neu dabei Slade und 7-Year-Bitch.

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3: Das war die fünfte neue Platte in der heutigen Ausgabe der Top 75 von 0 auf Position 55, Slate mit 7-Year Bitch. SR1 Europawelle Saar, Meldungen über Verkehrsstörungen liegen uns zurzeit nicht vor.
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Die deutsche Verkaufshitparade Top 75. Wir waren stehen geblieben bei der Position 55, Slade mit 7 Year Bitch. Die Position 54 kommt von Mick Jagger, heißt Just Another Night. Sex Cry mit den Eurythmics, die Position 53. Santa Lucia, versunken im Meer, von Gigi Anderson auf 52. Do What You Do von Jermaine Jackson, die 51. Und Tullio De Piscopo mit Stop Bayon Primavera, die Position 50. Flugzeuge im Bauch, Herbert Grönemeyer, die 49. Und wir schreiten zum sechsten Neueinsteiger in der heutigen Sendung. Von 0 auf 48. Village People Sex Over the Phone.

Sex over the phone von Village People. Sechster Neueinsteiger von 0 auf die Position 48. This is My Night von Chaka Khan belegt 47. On the Riddle von Nick Kershaw heute auf 46. Die Toy Dolls auf Position 45 zu finden mit Nelly the Elephant. Wir hören den siebten Neueinsteiger von 0 auf die Position 44. Ann Clark heißt die Dame und der Titel Our Darkness.

M. Clark, Our Darkness, siebter Neueinsteiger von 0 zur Position 44. The Power of Love von Frankie Goes to Hollywood, die 43. Ein weißes Blattl Papier von Relax auf 42. Paul Young's Everything Must Change, die Position 41. Maria Vidal mit Body Rock auf 40 und die Frank Farian Corporation mit Mother and Child Reunion, die 39. Let's Talk About Me von Alan Parsons Project auf 38. Juliane Werding 3 Jahre lang, die 37 und Boney M. mit dem Happy Song auf Position 36. Kim Wilde, The Touch, die 35 und I Should Have Known Better von Jim Diamond auf 34. Don Henleys Boys of Summer, die Position 33. Und wir haben ihn auffliegen, den 8. Neueinsteiger für heute von 0 auf Position 32, die Commodores mit Night Shift.

Night Shift von den Commodores, das war die neue Position 32 und zugleich auch der achte Neueinsteiger in der heutigen Ausgabe vom 27. Februar. Change Your Mind von Raff, die Position 31. Cool and the Gang mit dem Titel Fresh auf 30. Und wir spielen jetzt die neue Position 29, denn dies ist der neunte und letzte Neueinsteiger für heute. Mr. David Bowie zusammen mit der Pat Metheny Group und dem Titel This is not America.

0: David Boy, die Pat Metheny Group, die Position 29, 9. Einsteiger und This Is Not America. Die Stranglers mit No Mercy auf 28, Save a Prayer von Duran Duran auf 27, die Blackfest mit Katrin auf 26. Alison Moyet Invisible, Position 25 und auf Platz 24 Billy Idol mit Catch My Fall. Get Closer von Valerie Dore auf 23 und Jennifer Rush mit The Power of Love, Position 22. The Night, Valerie Dore auf 21 und auf Position 20 Matt Bianco mit Half a Minute. Let's Dance Tonight, Pierce Adora auf Position 19. Everything She Wants, die Formation Wham aus Großbritannien, belegt Position 18. Und auf 17. Mr. Phil Collins mit Susudio. 16 kommt von Lady Lily Patrick Parker. Like a Virgin von Madonna, die Position 15. Fotonovella von Ivan, die 14 heute. Helpless mit den Flirts, die 13. Billy Ocean's Loverboy auf 12. Nackt im Wind von Band für Afrika auf 11. Comanchero von Radio Di Luna auf 10 und Delirio Mind mit Scotch die Position 9. Aufsteiger der Woche von 16 auf 8, die Video Kids und Woodpeckers from Space. Hier ist die Platte.
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0: Die Videokids mit Woodpeckers vom Space von 16 auf die 8, also unser Aufsteiger der Woche. Philip Bailey und Phil Collins, Easy Lover auf 7 und die Position 6, Purple Schulz und Neue Heimat mit Sehnsucht.
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0: Die Spitzenpositionen in der deutschen Verkaufshitparade auf SR1 Europa Velisa im Kraftpaket am Mittwoch. Von 11 auf 5 Ashford & Simpson mit Solid. One Night in Bangkok von 4 auf 4, also unverändert, Mary Head, der Interpret. Ebenfalls unverändert auf Position 3 Foreigner mit I Want to Know What Love Is. Abgerutscht von 1 auf 2 Tears for Fears mit Shout. Und das heißt, es gibt eine neue 1 in der deutschen Verkaufshitparade ab heute. Doch bevor wir dieses Spiel, noch unser Hinweis, dass es ganz genau um 5 Minuten nach 8 Uhr weitergeht mit Manfred Sechsauer am Mikrofon. Er präsentiert seine Platten. Kraftpaket morgen 18.10 Uhr, 8 brandneue Platten im Angebot in der Sendung Hit-Tipp. On Tour, der Kraftpaket-Veranstaltungskalender ebenfalls, morgen dann um 19.05 Uhr in der zweiten Stunde wie gewohnt. Man muss ja gar nicht so viel nachdenken, um festzustellen, wer ist denn heute auf 1? Wer war letzte Woche auf 2? Das ist die Frage. Na? Wir haben noch ein paar Sekunden Zeit, auf jeden Fall. Wolfman war dabei mit Fever, King mit Love and Pride, Dan Hartman mit We Are the Young, John Fogerty mit The Old Man Down the Road, Seven Year Bitch von Slate, Village People, Sex Over the Phone, Anne Clark mit Our Darkness, Commodores mit Night Shift, David Bowie mit This Is Not America, wir hatten die Videokids mit Woodpeckers from Space und haben jetzt die neue Position 1. Tschüss, sagt der Wolfgang Hellmann, bis morgen um 18.10 Uhr. Modern Talking heißt die Formation, die neue 1 in Deutschland, die meistverkaufte Singleplatte also. Der Titel You're My Heart, You're My Soul. Und damit tschüss, bis morgen.

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1: Neu von 0 auf 45, Fat Boys und Louie Louie. Oh, oh, was ist denn hier los? Es jault. Ah ja, ich will mal sehen, ob die Musik noch für diese paar Titel durchhält.
2: Und hier die vier, er reimt wieder. Oh, schön.
0: Aber ich meine, im Auto, da ist doch eine Zigarette dauernd nur unterwegs. Nicht unter. Natürlich. Ich meine, im Weg. Oh ja. Eckel, das ist eine ernste Sendung, wenn dir einer zuhört.
3: Wissen Sie, was ein Fotokopiergerät ist, ja? Das ist ein Gerät, da legt man oben, kennen Sie gut. Da gibt es zwei Ausführungen, das A- und das B-Modell. Beim A-Modell sieht man bei der Kopie später schwarze Buchstaben auf einem weißen Blatt Papier und beim B-Modell sieht man gar nichts. Ich habe hier ein B-Modell liegen. Was steht denn hier? Das ist ein Gerät, Kinder.
4: Ich kann es nicht ändern. Lisa, tu mir doch den Gefallen und sing weiter. Nee, macht sie nicht.
2: Platte hängen geblieben, kann ich nichts für, sorry.
0: Wie war das jetzt eben gerade? Kommt uns ein Mädel nach und streicht uns um den Bart? Dann werden wir ganz zart. Vom Text her schon alleine. Ich meine, Goethe hätte das nicht schöner ausgedrückt. Aber wenn das Mädel einmal um den rumgelaufen ist, ne, oder um einen von den beiden, dann darf sie ja Rente einreichen, weil es so lange dauert.
5: Mein Lieblingstitel von ABBA ist nach wie vor When I Kissed the Teacher, in Erinnerung an meine Schulzeit, weil ich da mal eine junge Französischlehrerin auf die Wange geküsst habe, in der Hoffnung, meine Französischnote von 4 auf 3 zu steigern. Es hat leider nicht geklappt, die Dame war unbestechlich. Vielleicht hätte ich sie auf den Mund küssen sollen.
0: So, welch ein Malheur, meine Unschuld, die habe ich nicht mehr.
5: Und dann hätte ich da noch einen ganz wichtigen Tipp. Es wird ja nun Herbst und so, das Obst und Gemüse ist noch im Garten, vor allen Dingen die Äpfel und so. Nun gehen an diese Äpfelbäume immer diese Vögel dran. Sie kennen das, die holen einem immer die Äpfel runter. Wenn Sie vielleicht ein abschreckendes Beispiel in Ihrem Garten aufbauen möchten, so an einer großen Stange. Die Kollegen von der Pressestelle haben gemeint, ich müsste morgen Autogrammkarten schreiben.
6: So, jetzt will ich mal sehen, ob meine Kollegen wissen. Wisst ihr, was auf 1 ist? Frag mal meinen Kollegen Dieter Exter, was auf 1 ist. Ach, du weißt es nicht? Das meinst du, wer... Ach Gott, liegt der Mann daneben. Ach, doch nicht dran zu denken. Nee. Ach, wie kommst du da drauf?
3: Heute Abend in ganz genau 9 Minuten ab 5 nach 8 unsere Überraschungssendung. Jetzt wollen Sie bestimmt wissen, warum das Überraschungssendung heißt, gell? Ja, ich weiß nicht, wer weitermacht hier. Und das ist die Überraschung. Es könnte Peter Kleist sein oder auch Peter Hane, Adam Hane oder auch Dieter Exter. Irgendeiner wird schon kommen, gell? Oder haben wir Glatteis? Nee, gell? Aber Nebel haben wir, ach du lieber. Gut, wir bleiben mal da.
5: Also, nicht mehr tippen auf den persönlichen, den Favoriten, sondern einfach auf den, den Sie meinen. Jetzt habe ich mich ein bisschen verhauen, aber naja, ist auch ganz schön schwer, so eine Spielregel hier zu erklären. Das muss ja doppelt bezahlt werden, Herr Direktor.
0: So, welch ein Malheur, meine Unschuld, die habe ich nicht mehr.
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2: Einen recht schönen guten Abend, meine Damen und Herren. Ich begrüße Sie recht herzlich zu unserem heutigen Fernsehprogramm und wünsche Ihnen einen recht guten Empfang.
3: Fertig, dann fange ich an. SR1, Europawelle sah die Verkehrslage, Rheinland-Pfalz, A61, Bingen in Richtung Speyer, zwischen Alzey und Gundersheim 5 Kilometer Stau nach einem Unfall. Baden-Württemberg. A5 Karlsruhe in Richtung Basel, zwischen Ettlingen-Karlsruhe-Rheinhafen und Rastatt 2 Kilometer Stau wegen einer Baustelle. A5 Frankfurt in Richtung Karlsruhe, zwischen Karlsruhe-Durlach und Karlsruhe-Rüppur-Ettlingen 2 Kilometer stockender Verkehr wegen hohen Verkehrsaufkommens. A6 Mannheim in Richtung Heilbronn, zwischen Bad Rappenau und dem Kreuz Weinsberg 10 Kilometer Stau nach einem Unfall. Die Unfallstelle ist geräumt. A81 Heilbronn in Richtung Stuttgart, zwischen Stuttgart-Feuerbach und dem Dreieck Stuttgart 4 bis 5 Kilometer stockender Verkehr wegen hohen Verkehrsaufkommens.
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3: 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Die Top 75 und die sind ermittelt von Media Control in Baden-Baden. Am Mikrofon bis 20 Uhr folgt mal Lotholz. Und auf dem Plattenteller die Neueinsteiger, die Aufsteiger und eine Nummer 1. Ob es eine neue ist oder eine alte ist, das wissen wir um kurz vor 8, ist klar. Die jeden Mittwoch um kurz vor 8 gespielt wird. Manchmal etwas kürzer vor 8, wenn sie kürzer ist. Und an manchen Tagen auch mal etwas länger kurz vor 8. So, und zur Freude des Tages komme ich nun zur Verlesung einiger Positionen. Auf 75 wieder drin, Erasure, It Doesn't Have To Be. Auf 74, Genesis, Tonight, Tonight, Tonight. Auf 73, Münchner Freiheit, Herz aus Glas. Auf 72, Robbie Neville, Dominoes. Auf 71 Swing Out Sister, Surrender. Auf 70 Taffy, I Love My Radio. Auf 69 Juliane Werding, Vielleicht Irgendwann. Auf 68 Eddie Huntington, Up and Down. Auf 67 Falco, Emotional. Auf 66 Glass Tiger, Thin Red Line. Auf 65 Curiosity Killed the Cat, Down to Earth. Auf 64 Freddie Mercury, The Great Pretender. Auf 63 Percy Sledge, When a Man Loves a Woman. Auf 62 Wolfgang Niedecken und Komplizen Mad Idiot. Und auf 61 Alison Moyet, Weak in the Presence of Beauty. Somit kommen wir zum Neueinsteiger Nummer 1. Auf Position 60 in dieser Woche, Lou Gramm, Midnight Blue.

Die 60 in dieser Woche Lou Gramm Midnight Blue. Auf 59 Duran Duran Meet El Presidente. Und wir kommen zum Neueinsteiger Nummer 2. Gestern habe ich sie als Super Maxi vorgestellt. Heute sind sie in den Top 75. Und hier kommen sie, Bon Jovi und Wanted Dead or Alive.

0: Neuansteiger Nummer 2 war das. Auf Position 58. Bon Jovi. Und Wanted Dead or Alive. Auf 57 in dieser Woche Udo Lindenberg, Horizont. Auf 56 Prince, Sign of the Times. Auf 55 Fine Young Cannibals, Ever Fallen in Love. Und auf 54 Bryan Adams, Heat of the Night. Und schon liegt er auf, der Neueinsteiger Nummer 3. Von 0 auf 53. Die Flip Half. Und der Titel heißt Mexiko.
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Mhm. Neueinsteiger Nummer 3 auf 53, die Flippers und Mexiko. Sie hören die Top 75, ermittelt von Media Control in Baden-Baden. Jeden Mittwoch ab 19.05 Uhr auf SR1 Europawelle Saar. Auf 52 in dieser Woche Bonnie Bianco, My First Love. Auf 51 David Bowie, Day In, Day Out. Auf 50 Mandy, I Just Can't Wait. Auf 49 Tina Turner, Break Every Rule. Auf 48 Nicki, Mehr von Dir. Auf 47 Kool and the Gang, Stone Love. Und hier kommt dann der Neueinsteiger Nummer 4 auf Position 46, Donna Allen und Sirius.

Donna Ellen, die 46 in dieser Woche, Sirius. Yeah. Auf 45 Carly Simon, Coming Around Again. Auf 44 Jennifer Rush, I Come Undone. Auf 43 Bonnie Bianco und Pierre Corso, Stay. Und hier kommt sie, die 42. Janet Jackson, Let's Wait a While. Auf 41 Lionel Richie, Sailor. Auf 40 Level 42, To Be With You Again. Und auf 39 Yellow, Call It Love. Auf 38 Andreas Martin, Du bist alles, in Klammern Maria Maria. Und auf 37 finden wir einen Aufsteiger in dieser Woche, und zwar von 53 hinaufgeschossen, William Pitt und City Lights.

William Pitt und City Lights, die 37 in den Top 75. So, 19:31 Uhr ist es. SR1, Europawelle sah die Verkehrslage Rheinland-Pfalz, A61, Bingen in Richtung Speyer, zwischen Alzey und Gundersheim 5 Kilometer Stau nach einem Unfall. Baden-Württemberg, A81 Stuttgart in Richtung Heilbronn, zwischen Mundelsheim und Weinsberg-Illhofen 7 Kilometer Stau wegen einer Fahrbahnverengung. A5 Basel in Richtung Karlsruhe, zwischen Baden-Baden und Ettlingen-Karlsruhe-Rheinhafen 7 bis 8 Kilometer Stau nach einem Unfall. A6 Mannheim in Richtung Heilbronn, zwischen Schwetzingen-Hockenheim und dem Kreuz Walldorf 4 Kilometer Stau nach einem Unfall. Weiter geht es in den Top 75, ermittelt von Media Control in Baden-Baden.

Willkommen zur Position 36. The Cure, Why Can't I Be You? Auf 35 Benny King, Stand By Me. Auf 34 Fancy, Latin Fire. Auf 33 Christian's Forgotten Town. Und auf 32 The Beastie Boys, Fight For Your Rights. Es folgt der Neueinsteiger Nummer 5. Hätte ich das gestern schon gewusst? Aber vermutet haben wir es alles. Gestern haben wir ihn als Supermaxi vorgestellt. Den Titel. Der da heißt Jet Airliner. Modern Talking sind wieder drin in den Top 75 von 0 auf 31.

Ja, das waren sie, die 31 Modern Talking Jet Airliner. Auf 30 in dieser Woche Boy George, Everything I Own. Auf 29 ist der Italo Butch Mix Volume 8. Das achte Volumen mit diversen Interpreten. Und auf Position 28 unser Neueinsteiger Nummer 6. Ein Titel, der an sich zu dieser Uhrzeit nicht so angebracht ist. Aber was soll's. Von 0 auf 28, Jürgen von der Lippe. Guten Morgen, liebe Sorgen. Und das um 19 Uhr und 38.

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Neu auf Position 28 in den Top 75, Jürgen von der Lippe. Guten Morgen, Liebe, Sorgen. 19:41 Uhr. SR1, Europawelle Saar mit einer Ergänzung zur Verkehrslage. Rheinland-Pfalz, A6, Mannheim in Richtung Saarbrücken. Zwischen Miesau und Waldmoor, 2 Kilometer Stau wegen einer Baustelle.

0: Und schon geht es weiter mit den Positionen. Auf Position 27 in dieser Woche Mixed Emotions, You Want Love. Auf 26 Jodie Watley, Looking for a New Love. Auf 25 Crowded House, Don't Dream It's Over. Auf 24 Cissy Catch, Are You Man Enough? Auf 23 Mel & Kim, Respectable. Auf 22 Pierre Cosso, Face Your Life. Auf 21 Mixed Emotions, Bring Back. Auf 20 Wind, Lass die Sonne in dein Herz. Auf 19 16-Bit, Changing Minds. Auf 18 Fleetwood Mac, Big Love. Auf 17 Hot Chocolate, You Sexy Thing. Auf 16 nochmal Hot Chocolate, Everyone's a Winner. Tja, und auf 15 haben wir dieses hier zu vermelden.
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0: So ist es. Und dabei handelt es sich um den Gewinner des Grand Prix 1987 von 0 auf 15. Johnny Logan, Hold Me Now.

Auf 15 in dieser Woche, Johnny Logan, Hold Me Now. Und hier kommt gleich ein Riesenaufsteiger hinterher. Von Position 66 auf Platz 14, Billy Idol und Sweet 16.

fertig vom Mittwoch, dem 27. Mai. Whitney Houston, I Wanna Dance With Somebody Who Loves Me. Wir kommen zur Position 2, unverändert. Depeche Mode, Strange Love. Oh, jetzt geht's mir besser, jetzt haben wir noch etwas Luft. Jetzt können Sie vielleicht noch vor sich hin rätseln, ob die Nummer 1 eine neue ist oder eine alte. Ich sage Ihnen schon mal, morgen gibt's auch wieder ein Kraftpaket in der ersten Stunde. Den Hit-Tipp, dann den Hit-Container. Und nun lasse ich die Luft raus. Das waren Sie, wie gesagt, die Top 75. Und auf der Spitzenposition hat sich überhaupt nichts geändert. Immer noch unverändert Madonna, La Isla Bonita. Und damit sage ich tschüss, vielen Dank fürs Zuhören. Morgen das Kraftpaket mit Wilfried Eckel. Und hier kommt sie, die aktuelle Nummer 1 in Deutschland.

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2: In den 70ern habe ich lesen gelernt. Bei der ZDF-Fitparade samstags, da habe ich manchmal große Augen gekriegt, wenn bei den Autogrammadressen meine Heimatstadt eingeblendet war. Das war der Fall bei Cindy und Bert. Mozartstraße in Völklingen. Wow, das kannte man. Aber da gab es noch so einen anderen Schlagerfuzzi. Wenn der seine todtraurigen Herzeleidlieder gesungen hat, da war Elversberg eingeblendet. Auch das war mir ein Begriff. Später hat mir seine Musik sogar so richtig gut gefallen. Das kam aber erst mit Boney M. Und damit herzlich willkommen bei den Musikproduzenten und ihrer Arbeit, auf die wir in diesem Radio-Feature mal wieder etwas genauer auf die Finger schauen.
3: So haben sie es gemacht. Musikproduzenten und ihre Arbeit. Ein Radio-Feature von Wolfgang Kranz.
2: Vor 2 Jahren war er mal wieder in den Charts mit einem der vielen, vielen Remakes seiner großen Hits. In dem Fall

0: Das Geniale an der Musik von Frank Farian ist, dass sie einfach so zeitlos ist. Man wird noch in 50 Jahren Remakes machen können von Girl, You Know It's True, von Rocky, gerne aber auch von Rivers of Babylon, und man wird diese Nummern zeitgemäß anpassen und es wird immer aktuell und hip klingen.
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0: Der ehemalige Koch weiß offensichtlich ganz genau also, was das Publikum so mag. Und so kreiert er in einer atemberaubenden Konstanz einen Hit nach dem anderen. Dabei bedient er sich mehrerer Formationen gleichzeitig. Seine verkaufsstärkste Band natürlich ist Boney M., aber Mr. German Hit, wie er auch mal tituliert wurde, produzierte auch Künstler wie Yvonne Cutterfield oder Meatloaf. Eigentlich heißt er ja Franz Reuter, Geburtstag am 18. Juli 41 in Kirn an der Nahe, aber da deutet erstmal nichts auf eine musikalische Karriere hin. Er besitzt zwar seit seinem 12. Lebensjahr eine Gitarre, arbeitet aber als Koch in verschiedenen Restaurantküchen. Warum Koch? Naja, ich hatte immer großen Hunger, so Farians schlichte Antwort auf die Frage. Dann trat der Rock'n'Roll in sein Leben in Form von Elvis und Bill Haley. Danach ist nichts mehr, wie es vorher war. Farian, inzwischen zu Frankie geworden, investiert sein gesamtes Geld in Band-Equipment und macht Rock'n'Roll. Er tritt als Frankie Boy und die Schatten auf und verdient in den Kneipen 300 Mark pro Abend. Eine erste selbstproduzierte Schallplatte entsteht in einem Kuhstall und wird rund 1000 Mal verkauft. Ende der 60er klappt es dann endlich mit einem Plattenvertrag. So mutiert er also zum Schlagersänger und hat auch damit erste Erfolge. Zum Beispiel mit So kann Liebe sein oder auch mit dem großen Hit aus dem Jahr 76, Rocky. In etwa der gleichen Zeit hat er dann schon an Boney M. und dem ersten großen Welterfolg Daddy Cool rumgebastelt. Dazu aber gleich mehr. Hier ist Frank Farian mit Rocky.

0: Ja, diese zu Herzen gehende Schmonzette hat es doch tatsächlich ein halbes Jahr in den deutschen Charts ausgehalten, im Jahr 75 und 76, und es bis auf die 1 geschafft. Und da hat er natürlich Blut geleckt und gedacht, Nummer 1, das fühlt sich gut an, vor allem auf dem Konto. Und so bastelte er an einer Formation, die damals den Trend der Zeit aufgeschnappt hat, nämlich die Discowelle.
1: Manchmal denke ich, es war vorgestern nicht. Und es war 74, da hatten wir einfach im Studio experimentiert mit Stimmen, und ich kann ja sehr tief, kann sehr hoch singen mit Facetto, so wie die Bee Gees. Und da sind wir auf einen Sound gestoßen, der uns gefallen hat. Und da haben wir gesagt, das heben wir auf, vielleicht für irgendwann. Und dann kam jemand mit einer Musik an, mit einer karibischen Musik, und war ein toller Beat drunter, und dann habe ich dann mit dem Playback rum experimentiert, mit diesem Sound aus 74, und dann ist Baby Do You Wanna Bump entstanden. Und das hat mir richtig gut gefallen. Das war dann so meine Musik. Ich hatte ja bis dato nur Schlager produziert und früher Rock'n'Roll-Sänger. Und ich konnte eigentlich nicht das machen, was ich eigentlich wirklich wollte. Und dann haben wir die Platte fertig produziert, Baby Do You Wanna Bump, habe alle Stimmen selbst eingesungen. Und plötzlich war das in England in den Charts, neben Barry White und Godfather of Souls, wie sie alle hießen. Und jeder hat gesagt, who is Boney M? Ja. Und dann kam es auch noch in die Charts in Holland. Und dann sagten sie alle, Boney M muss ins Fernsehen rein. Ja, aber der Schlager Fuzzi oder Schlager Manfred Farian konnte nicht ins Fernsehen reingehen. Also musste eine Truppe her. Und dann haben wir gesucht und gesucht. Wir hatten dann ursprünglich eine ganz andere Truppe. Und dann später kam Bobby hinzu, Liz kam hinzu von den Les Humphrey Singers. Ja, und dann haben wir in Holland dann den Fernsehauftritt absolviert. Und dann hieß es gleich, ein ganzes Album machen. Und ja, und dann haben wir ein Album gemacht. Und mit Daddy Cool, was dann ursprünglich eine B-Seite war, war ja die No Woman to Cry, war die A-Seite. Diskothekentest ist es ausgefallen. Also Daddy Cool ist die A-Seite. Und der Rest war dann halt weltweiter Nummer 1. Und war natürlich die Bestätigung für das viele Basteln, für das viele Arbeiten und für die viele, viele Wartezeiten, all den Jahren, 60er Jahre, 70er Jahre. Da habe ich auf den Erfolg gewartet und es kam keiner. Und dann war er da. 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

Daddy Cool war der erste Single-Hit für Boney M. Farian hatte dabei in jeder Beziehung die Fäden in der Hand. Die drei Frauen und ein Mann stammten aus dem Katalog einer Künstleragentur. Die Stimme auf den Aufnahmen, die sind von Frank Farian selber, das weiß heute jeder. Boney M.'s Sänger und Vortänzer Bobby Farrell durfte auf der Bühne also lediglich seine Lippen synchron bewegen. Das bereitete der Erfolgsstory aber keinen Abbruch. Die Band war nicht nur in Deutschland erfolgreich, sondern weltweit. Boney M. hatte 38 Top-10-Hits in den Jahren 75 bis 88, davon 15 Nummer 1 in Deutschland. 22 Top-10-Hits in England, davon 5 mal auf der 1. Und in England befinden sie sich unter anderem mit den 5 meistverkauften Platten aller Zeiten gleichzeitig 3 Titel von Boney M., nämlich Mary's Boy Child, Rivers of Babylon und Brown Girl in the Ring.

0: Es gibt natürlich auch Coverversionen und vor allen Dingen Coverversionen aus den 60er Jahren. Und das sind natürlich die Yardbirds, Still I'm Sad mit Jeff Beck an der Gitarre oder Painter Man, Creations. Das waren Songs, die musste ich unbedingt machen. Das war für mich eine Pflicht. Und wir haben immer zwei Songs so als Coverversion gemacht auf unsere Art. Und das hat natürlich so einem Album eine wunderbare Würze gegeben. Boney M. war die Truppe, die auf der Bühne gestanden hat. Und wichtig war die Band und das Team, was hinten dran stand. Und die Band und Frank Farian war das fünfte Mitglied von Boney M. Unter anderem Michel Gretow von Enigma, Keith Forsey, der große Produzent und das ganze Team, die Musiker, ohne diesen Sound, den Munich Sound, wären wir irgendwo hängen geblieben. Und wir waren sehr penibel bei der Arbeit und das ging nicht so einfach ruckzuck. Da wurden die Playbacks gemacht, Sylvester Leweil hat nochmal über die Arrangements drüber geguckt. Und also Minimum ein Jahr hat so ein Album gedauert und so eine Single hat manchmal 3 Monate gedauert.
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2: Mary's Boy Child und Rivers of Babylon sind also mit die bekanntesten Coversongs aus der Feder von Frank Farian, wo er sich bei jemand anderem bedient hat. Bedient hat er sich unter anderem aber auch bei dem erfolgreichsten Reggae-Künstler aller Zeiten, bei Bob Marley, bei dieser Komposition hier. No Woman.

Die Liste von Formationen, unter deren Namen Frank Farian seine Hits veröffentlicht, ist lang. Labouche, Gilla, Eruption und auch das Duo Milli Vanilli gehören natürlich Ende der 80er dazu. Es sah so aus, als ob er damit den Erfolg von Boney M. noch in den Schatten stellen könnte. In den USA stand das Album Girl, You Know It's True von Milli Vanilli 7 Wochen auf Platz 1 der Billboard-Charts, was zuvor noch keiner anderen Formation aus Deutschland gelungen war. Der anfangs große Erfolg des Duos endete 1990 jedoch in einem Skandal, als bekannt wurde, dass die beiden Mitglieder keines ihrer Lieder jemals selbst gesungen hatten, was insofern überraschte, als dass lippensynchrone Auftritte von Boney M. schon lange ein offenes Geheimnis gewesen waren. Aber gerade in Amerika, da verstand man keinen Spaß. Man empfand diesen Umstand derart als Skandal, dass man Milli Vanilli den Grammy aberkannte und ein Gericht jedem Käufer der ersten beiden Alben der Band eine Entschädigung zusprach. Und das hier ist einer ihrer ganz großen, aber auch letzten Hits, Milli Vanilli mit Keep on Running.

0: 2006 dann das erste Musical. Daddy Cool hatte Premiere im Londoner Shaftesbury Theater. Darin hat er nicht nur die Hits von Boney M., sondern auch gleich noch die von Milli Vanilli und Eruption mit verwurstelt. Das Musical erzählt die Geschichte und das Leben und Liebe von Sunny, einem jungen Mann, für den die Musik alles ist. Darin steckt eine Menge Autobiografisches.
1: Und auch jetzt noch mit 82 ist die Geschichte noch lange nicht auserzählt. Mit seiner Tochter hat er zu Corona-Zeiten eine Single eingesungen und auf den Markt gebracht. Cherish the Life.

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0: Roland Helm vom Saarländischen Rundfunk hat für den SR schon zwei Dokumentationen über Frank Farian gedreht. Eine im Jahr 2007 und eine im Jahr 2021. Ihr könnt sie euch in der SR-Mediathek anschauen. Der Name: Der Daddy Cool aus Elversberg. Hier ein paar Infos dazu.
1: Donnerstagabend um 19:45 sitzt der saarländische Filmemacher Roland Helm definitiv vor dem Fernseher. Da gibt's eine Premiere. Seine Doku läuft über Weltstar Frank Farian, den Daddy Cool aus Elversberg. Ja, Roland, für den Film war das schon echt ein Glücksfall, dass du Frank Farian länger persönlich kennst, oder?
2: Ja, ich kenne Frank Farian schon viele, viele Jahre. Zum ersten Mal direkt persönlich kennengelernt habe ich ihn 1997 backstage in der Saarlandhalle bei der Golden Europa. Denn damals bekam seine damalige Erfolgsgruppe No Mercy die Golden Europa. Und da haben wir hinter der Bühne backstage sozusagen zum ersten Mal richtig Shake Hands gemacht.
1: Und wie kamst du dann auf die Idee, diese Doku über ihn zu drehen?
2: Ich hatte schon länger die Idee, ein Buch über ihn zu schreiben. Und da hat er mich vor 2 Jahren angesprochen über sein deutsches Büro. Er sucht einen Autor, er sucht mehrere Autoren für eine geplante Biografie. Und da ich ja hier aus dem Saarland stamme und auch diese 2 Bücher Saarrock History gemacht hatte, sagte er, dann bist du der Richtige für die Early Days, wie er gesagt hatte. Und da war ich dann 2019, ein halbes Jahr vor dem Beginn der Pandemie in Miami, habe viele Tage bei ihm in der Villa zugebracht und habe natürlich im Hotel gewohnt, habe ihn aber dann interviewt über die Early Days und da eine ganze Menge erfahren. Und dann hatte ich gesagt, Mensch, Frank, wenn ich ein Buch mit dir zusammen über dich mache, dann müsste doch ein Film her. Ich habe bereits 2007 einen Film über ihn gemacht, eine halbstündige Doku, und auf der Basis der Doku und neuen Drehs und neuen Interviews und neuen Videos jetzt diese 45-Minuten-Version.
1: Gab es dann irgendwas, was für dich neu war? Also du hast ja schon dich eine Weile jetzt mit ihm beschäftigt. Ist dir irgendwas Spannendes, Neues aufgefallen?
2: In seiner Vita war ich natürlich bereits tief drin, als Musiker, als Saarländer, als Journalist auch natürlich. Aber neu waren so ein bisschen so persönliche Seiten an ihm, das Weiche, dass er ein riesen Familienmensch ist, wie er mir auch im Interview sagte. Und ganz, ganz neu ist, dass seine Tochter, er hat ja 4 Kinder, von einer Saarländerin hat er eine Tochter und einen Sohn, und dann von einer Berlinerin, die einen afrikanischen Vater hat, hat er 2 Töchter, die auch in Miami leben. Und mit dieser Tochter hat er dann jetzt einen Song gemacht, Cherish the Life, Schätze das Leben, sein Statement zu Corona.
1: Also das heißt, er ist auch nach wie vor musikalisch unterwegs.
2: Er ist nach wie vor musikalisch unterwegs. Er kann nichts anderes. Er kann aber auch nicht anders. Er kann nur Musik machen und in seiner wunderbaren Cuban-Style-Villa in einem sehr schönen Vorort von Miami hat er direkt neben Küche und Wohnzimmer sein Tonstudio. Und wenn er morgens aufsteht, sagt er, geht er direkt ins Tonstudio, hat irgendeine neue Idee oder arbeitet schon noch an einem Projekt, und dann wird daran weitergearbeitet. Da, da, da.

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4: Ihr müsst euch mal den Spaß machen, in Wikipedia die Frank Farian Diskografie anzuschauen, wo er überall seine Finger drin hatte. Das ist wirklich Wahnsinn. Man kann es nicht alles aufführen. Von La Bouche über No Mercy und sogar bei Tic-Tac-Toe hatte er seine Finger im Spiel. Es ist unfassbar, wie viele Titel da auf seine Kappe gingen. Auch der hier, Duxos mit Barbra Streisand.

Und das waren noch zwei Werke von Frank Farian, nämlich Eruption mit One-Way-Ticket und Gilla, einer Sängerin aus Linz in Österreich mit Ich brenne.

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1: Gilla hat übrigens später die Gruppe Vanilla gegründet und sie ist die Autorin des Songs I See a Boat on the River, auch von Boney M.

0: Thank you for the music, Frank Farian, und viele liebe Grüße aus der Heimat, aus dem Studio am Staden in Saarbrücken, vom ganzen Top 75 Radio-Team. Der Wolfgang sagt Tschüss und Bye-bye, danke fürs Zuhören und bis zum nächsten Mal. Ciao.
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1: Hier ist die vorletzte Ausgabe, wie gewohnt ermittelt von Media Control. Die deutsche Verkaufshitparade. Auf SA1 Europa Welle Saar. Am Mikrofon Wolfgang Hellmann. So, wir haben eine ganz seltene Sache heute zu bieten. Ich sage das da so circa um 8:05 sonst verraten wir ein kleines Geheimnis. Aber fangen wir erstmal an mit Rick Astley. Er ist zweimal heute dabei. Neueinsteiger 1, ganz unten auf der Position 75. Rick Astleys neue Singleplatte When I Fall in Love.

Ein älteres Werk aus den 50er Jahren, das schon viele gesungen haben. Tom Jones zum Beispiel, Marilyn Monroe oder auch Nat King Cole. Rick Astley's neue Version von When I Fall in Love, Neuzugang 1 für heute in der deutschen Verkaufshitparade von 0 auf die 75. Die weiteren Positionen. Money Money Life mit Billy Idol, die Position 74. Balla Balla von Francesco Napoli auf der 73. Und Dance Little Sister von Terence Trent D'Arby auf der 72. Überdosis Glück von Fuchs, die 71. Und jetzt kommen wir zu einem Wiedereinsteiger. War vor Wochen schon mal dabei, fiel raus und jetzt erneut dabei. Von 0 auf die 70. T-Paw und Heart and Soul.

Dies war die neue Position 70. Die Formation heißt T-Paw und der Titel heißt Heart and Soul. Boys von Sabrina auf der Position 69. Here I Go Again von Whitesnake, die 68. Soul Survivor von CC Catch auf 67. Macalidea von Francesco Napoli auf der 66. Nino De Angelos neue Single Doch Tränen wirst du niemals sehen auf der 65. Funny Girl, neue Single von William Pitt, die 64. Unchain My Heart von Joe Cocker auf der 63. Und Gotta Give Up von Pierre Cosso auf der 62. Michael Jackson, Bad, die 61. Need You Tonight von NXS, die 60. Beethoven von Eurythmics, die Position 59. Everlasting Love, Sandra, die 58. Und The Circus von Erasure, die Position 57. Das 11. Gebot, Drafi Deutscher, die 56. I Promise You Get Ready von Samantha Fox auf 55. California Dream Musik aus der Schwarzwaldklinik von Jim Dawson auf der 54. Positive Reaction von Mandy, die 53. Und Tango von Dal Bello auf der 52 diese Woche. Islands von Mike Oldfield, 51. Albert Einstein von Silicon Dream, die Position 50. Und in 100 Years von Modern Talking, die Position 49. Und damit auf die Sekunde ganz genau 19.15 Uhr. Hier ist Neuzugang 2 für heute. In der Ausgabe vom 23.12. Die Formation heißt Wars Not Wars. Und ihr Titel heißt Walk the Dinosaur. Wars Not Wars, die neue Position 48, Neuzugang 2.

Das war Walk the Dinosaur von Wars Not Wars, die neue Position 48 und der zweite Neuzugang für heute. Laura Jean von Howard Carpendale auf der 47. Sarah mit Chris Norman die Position 46. Come Back and Stay mit den Bad Boys Blue auf der 45. I Think We're Anne von Tiffany die Position 44. Und die 43 kommt von Inga und Annette Humpe, Careless Love. Und jetzt kommt Neuzugang 3 für heute. Von 0 auf die Position 42. Die neue Single von Sinita und die heißt GTO und die läuft jetzt ganz.

Toyboy war der erste ganz große Hit für Senita. Dies hier war die neueste Singleplatte GTO in der deutschen Verkaufshitparade. Ab heute vertreten auf der Position 42. Some People von Cliff Richard, die Position 41. Und jetzt kommen wir zum ersten Aufsteiger für heute. Von 59 am letzten Mittwoch nach oben auf die Runde 40. Paul McCartney und Once Upon a Long Ago.

0: Das war Paul McCartney mit der neuen Position 40 in der deutschen Verkaufshitparade Once Upon a Long Ago.
1: 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Soeben erreicht uns folgende Meldung der Nachrichtenagentur Reuters. Unbekannte haben heute Abend ein Verkehrsflugzeug der niederländischen Fluggesellschaft KLM auf einem Flug von Amsterdam nach Rom in ihre Gewalt gebracht. Wie vom römischen Flughafen Fiumicino zu hören ist die Maschine dennoch dort, wie vorgesehen, um 19 Uhr gelandet. Einzelheiten über die Zahl der Passagiere und der Luftpiraten sowie über deren Motive und Forderungen liegen bis jetzt nicht vor. Weitere Informationen in unseren Nachrichten und in den weiteren Sendungen des heutigen Abends. 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Es ist 19 Uhr und gleich 29 Minuten.
0: SA1 Europawelle Saar, die Verkehrslage. Rheinland-Pfalz, Nebel mit Sichtweiten unter 30 Meter und Glätte durch überfrierende Nässe gefährden den Verkehr in Rheinhessen und in der Pfalz.

0: Und damit sind wir im zweiten Teil der deutschen Verkaufshitparade auf SR1 Europawelle Saar. Once Upon a Long Ago von Paul McCartney haben wir gehört, das war die Position 40. Der erste Aufsteiger für heute. I Need Love von LL Cool J auf der 39. Satellite von den Hooters, die 38. The Great Commandment von Camouflage, die Position 37. In Dreams von Pete Bardens, die 36. The Night You Murdered Love von ABC, die Position 35. Body Next to Body von Falco und Brigitte Nielsen auf der 34. This Corrosion von Sisters of Mercy, die 33. The Simple Truth von Christa Burke, die 32. Criticize von Alexander O'Neill auf der 31. Und Ayla von Flesh in the Pan, die Position 30. Julian mit Mandy Winter, die 29. Sorry Little Sarah von Blue System, die Position 28. Und Johnny B. von den Hooters auf der 27. Rick Astley immer noch dabei mit Never Gonna Give You Up auf der 26. Love in the First Degree mit Bananarama auf der 25. Und Pump Up the Volume mit Mars auf der 24. Remember Me von Cliff Richard, die Position 23. Und Rent mit den Pet Shop Boys auf der 22.
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0: Genau, da haben wir ihn, den Top-Einsteiger der Woche. Von 0 auf die Position 21. Neuzugang 4. Nina Simone und My Baby Just Cares For You. Ein Super-Oldie.

Neuzugang 4 für heute zugleich der Top-Einsteiger der Woche. Von 0 auf die Position 21. My Baby Just Cares For Me von Nina Simone. Und jetzt haben wir gleich den nächsten Aufsteiger, den zweiten für heute, von 72 auf die 20. Die neue Single der Pet Shop Boys, Always On My Mind.

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1: Die Pet Shop Boys auf der Runden 20 mit Always on My Mind. Hot Girl von Sabrina, die Position 19, Full Metal Jacket mit Abigail Meade, die Position 18 und Faith mit George Michael auf der 17. Hey Matthew von Karel Fialka, die 16 und Gesh Party mit Etienne auf der 15. Und hier ist der nächste, der dritte Aufsteiger für heute. Von 67 am letzten Mittwoch nach oben auf die 14, The Bee Gees und ESP.

BJs und ESP, die neue Position 14. 16 Minuten vor 20 Uhr. Little Eyes von Fleetwood Mac, die 13. The Way You Make Me Feel von Michael Jackson, die 12. Und hier ist der nächste Aufsteiger für heute. Am letzten Mittwoch noch notiert auf der 48, inzwischen nach oben auf die 11. Reif für die Top 5, vielleicht nächste Woche. Bill Medley und Jennifer Warnes mit I've Had the Time of My Life.

Das war Platz 11 in der deutschen Verkaufshitparade, Bill Medley und Jennifer Warnes mit The Time of My Life. You Win Again, immer noch dabei, abgefallen auf die Position 10, die Bee Gees und Vanessa Paradis mit Jolie Taxi auf 9. Und hier ist der nächste Aufsteiger. Letzte Woche auf 10, heute auf 8. Drauf mit George Harrison und Got My Mind Set On.

Got my mind set on you von George Harrison von 10 nach oben auf die 8. Unverändert auf Position 7, Climby Fisher und Love Changes Everything. Never Can Say Goodbye, neue Version mit den Communards auf Position 6. Und damit heißt es ganz genau um 5,5 Minuten vor 8 Uhr. Die Top 5. Die ersten 5 in der deutschen Verkaufshitparade vom 23.12. Unverändert auf Position 5, Wonderful Life mit Black. Innerhalb der Top 5 von heute ein weiterer Aufsteiger von 11 auf die 4, die Münchner Freiheit, solange man Träume noch leben kann. Runter von 2 auf die Position 3, die erste allgemeine Verunsicherung, Küsst die Hand, schöne Frau. Und rauf von 3 auf die 2, T-Paw und China in Your Hand. So, und eingangs der Sendung sagte ich, wir haben so ein kleines Geheimnis, das können wir jetzt lüften. Und zwar, es kommt selten vor, dass die Position 75, also unser Schlusslicht, und die Position 1 von einem Interpreten belegt werden. Wir hatten ja heute dabei als Neuzugang 1 Rick Astley mit When I Fall in Love, diese ruhige Ballade von 0 auf 75 neu dabei. Dann taucht er in der Mitte nochmal auf, der Rick Astley. Und er ist auch nach wie vor auf Platz 1 in der deutschen Verkaufshitparade zu finden. Seine 1 heißt Whenever You Need Somebody. Letzte Woche 1, vor 2 Wochen 1, vor 3 Wochen 1, seit vielen Wochen auf Platz 1. Auch diese Platte hören wir wie gewohnt in voller Länge. Und verweisen nochmal auf den nächsten Mittwoch, ganz klar, die letzte Ausgabe des Jahres 87 der deutschen Verkaufshitparade auf SR1 Europa Welle Saar. Und wir sollten auch nochmal daran erinnern, dass wir die Jahresendausgabe am 31. Dezember, also am Silvesternachmittag, ausstrahlen. Und zwar von 14.05 Uhr bis ganz genau 18 Uhr. Die Jahreshitparade 87, die Top 50 des Jahres, wie gewohnt ermittelt von Media Control. Als dann für heute Tschüss von Wolfgang Hellmann, schöne Feiertage. Hier ist Rick Astley mit der 1. Whenever you need somebody.

Neuzugang 1. Von 0 auf die Position 74. Fairground Attraction mit Perfect. Ganz genau 10 Minuten nach 19 Uhr. Die weiteren Positionen der deutschen Verkaufshitparade von heute. Lady Sunshine mit Chris Wolf, die 73. I Saw Him Standing There von Tiffany, die 72. Und hier ist erstmal ein Wiedereinsteiger, ein Re-Entry. Von 0 auf die 71 erneut dabei Howard Carpendale mit Nachts, wenn alles schläft.

Er war schon dabei, in der Liste der meistverkauften Platten Deutschlands, fiel raus und ist heute erneut dabei. Wiedereinsteiger Howard Carpendale von 0 auf die Position 71 mit Nachts, wenn alles schläft. Die weiteren Positionen: Taylor Dane, Tell It to My Heart, Position 70. When Will I Be Famous von Bros, die 69. Love Is Stronger Than Pride von Sade auf der 68. Jimmy Dean Loved Marilyn, Silicon Dream, die Position 67. Und Status Quo belegen Position 66 mit Ain't Complaining. She's Like the Wind, Patrick Swayze auf der 65. Hättest du heute Zeit für mich von Gigi Anderson auf der 64. Heart of Gold, neue Single von Johnny Hates Jazz, die Position 63. Und auf 62 Godly and Cream mit A Little Piece of Heaven. Keeping the Mystery Alive, Climby Fisher, 61. Get Out of My Dreams, Get Into My Car von Billy Ocean auf der 60. Together Forever, Rick Astley, 59. Und Can I Play With Madness von Iron Maiden, die Position 58. I Need You, BVSMP, 57. No Longer Friends von Inga und Annette Humpe auf der 56. Und I Should Be So Lucky von Kylie Minogue auf der Position 55. Und hier nun, ganz genau um 16,5 Minuten nach 19 Uhr, unser Neuzugang 2 in der heutigen Ausgabe. Elton Johns neue Single ist da, von 0 auf die 54. I Don't Wanna Go On With You Like That.

Neuzugang 2 von Elton John. I don't wanna go on with you like that. Let's talk about life von Domino, die Position 53 und Beat This, Bump the Bass, die 52. Cross My Broken Heart, Sinita, Position 51. Come Into My Life von Joy Sims, Position 50. Bis wir uns wiedersehen mit der Münchner Freiheit, die Position 49. Und Simon Harris mit Bass, How Low Can You Go, die 48. Die Primitives mit Crash, 47. Und Don't Turn Around von Aswad, die Position 46. Hier ist Neuzugang 3, von 0 auf die 45. There's More to Love, die neue Single von den Communards.

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3: Alf mit Stuck on Earth, Neuzugang 4, zugleich die neue Position 37. SA1, Europa Velizar, zurzeit liegen uns keine Meldungen über Verkehrsstörungen vor.
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Es geht weiter. Der deutschen Verkaufshitparade ermittelt von Media Control zu hören auf SR1 Europa Velesa. Eine Minute nach 7:30. Walk Away von Joy Sims, die Position 36. I Want You Back von Bananarama, die 35. Ship of Fools von Erasure, Position 34. Und Boys and Girls mit Mandy, die 33. Hier ist Neuzugang 5. Von 0 auf die 32. Rod Stewart und Lost in You.

Neuzugang 5, Lost in You von Rod Stewart. Das ist die Position 32. George Michael. One More Try in dieser Woche auf der Position 31. Alphabet Street von Prince, die Position 30. Und hier ist der nächste Aufsteiger. Letzte Woche auf 34. Heute auf der Position 29. Michael Jackson, Dirty Diana.

Michael Jackson, Dirty Diana, unser Aufsteiger für heute von 34 auf die Position 29. Get Lucky von Jermaine Stewart, die Position 28. Drop the Boy von Bros, die 27. Balla Balla, Teil 2 von Francesco Napoli auf der 26. Stay on These Roads von Aha, die Position 25. Und heute gibt es ja 5 T-Shirts, Original-T-Shirts von Aha zur Welttour 88. Und die Frage zum T-Shirt, die kommt nach dem nächsten Titel. Spielen wir erstmal einen weiteren Aufsteiger von 32 nach oben auf die Position 24. Samantha Fox und Naughty Girls.

Das war's. Samantha Fox, Naughty Girls, die Position 24. 5 Original AHA World Tour 88 T-Shirts. Man könnte eins gewinnen, wenn man folgende Frage beantworten kann. Wie heißen denn die drei Jungs mit dem Vornamen? Einfach, gell? Diese drei Vornamen bitte auf eine Postkarte. Und diese Karte sollte spätestens bis kommenden Sonnabend, bis Samstagabend, 24 Uhr im Kasten sein. 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Ich wiederhole. 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Wie heißen drei Jungs von AHA mit ihrem Vornamen? Das wäre die Frage und dann losen wir aus den eingegangenen Postkarten. Es gibt insgesamt leider nur 5 T-Shirts. Aber schöne. Alles dann. Ergebnis dann am nächsten Mittwoch innerhalb dieser Sendung, der nächsten Ausgabe der deutschen Verkaufshitparade. Es geht weiter. Who's Leaving Who von Hazel Dean, die Position 23. House of Mystic Lights von CC Catch, die 22. Let Be Master Queen von Gesh Patil auf der 21. Push It von Salt and Pepper, die 20. Und auf 19 Prove Your Love von Taylor Dane. Girlfriend, Pebbles, die 18. Hey Mr. Hardy, Kim Wilde, die 17. Little 15, Depeche Mode, die 16. Und hier ist der nächste Aufsteiger. Von 22 auf die 15, Eddie Grant und Gimme Hope Joanna.

Jimmy Hope Joanna von Eddie Grant, die 15 in der deutschen Verkaufshitparade. Flames of Love von Fancy, die 14. Yeah. My Bad is Too Big von Blue System auf der 13. Heart, The Pet Shop Boys, die 12. Kylie Minogue auf der 11 mit Got to Be Certain. Was soll das? Herbert Grönemeyer, die 10. Pink Cadillac von Natalie Cole, die 9. Und I'm Not Scared von 8th Wonder, die 8. The Race von Yellow auf 7 und Broken Heroes von Chris Norman auf Position 6. Die Top 5. Jawohl, die ersten 5 in der deutschen Verkaufshitparade von heute, vom 8.6. auf 5. Morikante mit Yeke Yeke. Und jetzt kommt's. Unser Top-Einsteiger von 0 auf die Position 4, zugleich der Neuzugang 6. Ofra Hasa mit Im Nin Alu.

Jetzt werden viele fragen, was war denn das wohl für eine Sprache? Also ein bisschen Englisch war dabei, das haben wir erkannt, aber auch Jemenitisch. Im Nin Alu von 0 auf die Position 4, das war Ofra Haza, unser Top-Einsteiger für heute. Von 4 weiter nach oben auf die 3, New Order mit Blue Monday, die neue Version. Und unverändert auf Position 2, Theme from S-Express mit S-Express. Das war's im Prinzip für heute. Wir denken alle an unsere Postkarte für AHA, für das AHA World T-Shirt. Und ansonsten melden wir uns morgen um 18.10 Uhr wieder mit 8 brandneuen Platten auf dem Prüfstand. Nachfolgend am Mikrofon Manfred Sechsauer in der Sendung Pop nach 8. Und hier ist die 1 der deutschen Verkaufshitparade ebenfalls unverändert auf dieser Position. Ella, Ella von France Gall. Und dran denken, auch wenn's heiß wird, immer schön cool bleiben.

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1: Da bin ich etwas irritiert. In einer halben Minute ist es 19.05 Uhr, Entschuldigung. SR1, Europawelle sah die Verkehrslage, Baden-Württemberg. A6, Mannheim in Richtung Heilbronn, zwischen dem Kreuz Firnheim und dem Kreuz Mannheim, 1 bis 2 Kilometer stockender Verkehr wegen einer Baustelle.
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1: Die deutsche Verkaufshitparade ermittelt von Media Control in Baden-Baden. Zu hören jeden Mittwoch im Kraftpaket auf SR1 ab 19.05 Uhr. Am Mikrofon heute folgt Malotrotz. Und es geht los mit der Position 75. Da handelt es sich um einen Wiedereinsteiger oder auch, wie die Fachleute sagen, um ein Re-Entry. Vielleicht ist momentan gerade wieder ein Whitney Houston-Fieber ausgebrochen. Denn auf 75 ist sie wieder dabei. Whitney Houston und Love Will Save the Day.

Die 75 Whitney Houston Love Will Save the Day. Auf 74 Eighth Wonder Cross My Heart. Auf 73 Herbert Grönemeyer Vollmond. Die 72 Murikante Yeke Yeke. 71 Sabrina All of Me. Und auf 70 Tracy Spencer Symptoms of True Love. 69 Hazel Dean Maybe. 68 BVSMP Be Gentle. 67 Chico Chico Bamboleo. 66 Morikante Tama. Und 65 Jermaine Stewart Get Lucky. 64 Ofra Hasa Im Nin Alu. 63 Michael Jackson Dirty Diana. 62 Chris Wolf am Strand von Mas Palomas. 61 die Flippers Saint-Tropez. Und auf 60 Elton John I Don't Wanna Go On With You Like That. 59 Fairground Attraction Perfect. 58 Blue System My Bed Is Too Big. 57 Vanessa Paradis Marilyn and John. Und auf 56 Gypsy Kings mit Bamboleo. Auf 55 Hot Chocolate Never Pretend. Auf 54 Eddie Grant Gimme Hope Joanna. Und jetzt könnte man ja vielleicht mal wieder einen Titel spielen. Nämlich die 53, unser Neueinsteiger Nummer 1, denn Whitney Houston war ja wieder dabei. Also neu von 0 auf 53, Sandra und Secret Land.

53. Sandras Secret Land. Das hier sind sie, die Top 75. Die deutsche Verkaufshitparade ermittelt von Media Control in Baden-Baden. Hier folgt er dann auch gleich, der nächste Neueinsteiger. Von 0 auf 52. Womack and Womack Teardrops.

von 0 auf 45, Breath und Hands to Heaven. Das hier sind sie übrigens, die Top 75. Die deutsche Verkaufshitparade, ermittelt von Media Control in Baden-Baden. Einen leichten Abwärtstrend zu verzeichnen haben Kool & The Gang, Rags to Riches, von 34 auf 44 gefallen. Das gleiche trifft zu für S-Express, Superfly Guy, am vergangenen Mittwoch auf 28, heute auf 43. Und hier kommt er, ein weiterer Neueinsteiger.

Die 42 in dieser Woche, Bananarama, Love, Truth and Honesty. 19 Uhr und 31 Minuten. SA1 zur Europawelle sah die Verkehrslage Baden-Württemberg. A6 Mannheim in Richtung Heilbronn zwischen dem Kreuz Fernheim und dem Kreuz Mannheim. 1 bis 2 Kilometer stockender wegen einer Baustelle.

So, nach 42 kommt logischerweise die 41. In dieser Woche auf 41 Salt and Pepper, Shake Your Thang. Auf 40 Bruce Springsteen, Tougher Than the Rest. Von 33 auf 39 gefallen, Herbert Grönemeyer, Halt mich. Und somit kommen wir zur Position 38, ein Neueinsteiger. Titel habe ich, glaube ich, gestern auch schon gespielt, in On Tour. Und zwar geht es um die neue Single von Bros, I Quit. Wie gesagt, von 0 auf 38.

Das war sie, die 38, Brass I Quit. 38 und immer noch nicht Top-Einsteiger? Da hat's wieder gerappelt in der Kiste. Wie bitte, was für ein Schal hab ich? Ach, das Nabtal, du, nein, also das weiß ich keinen Moment, ne? Entschuldigung. Es geht weiter mit der 37, Salt and Pepper, Push It. Und verändert auf 36, Olivier. Langsam. Ich wollte Ihnen nur sagen, dass Olivia Newton-John mit Wilma unverändert auf 36 sich befindet. Auf 35 Transvision Vamp, I Want Your Love. 34 Juliane Werding, Starke Gefühle. 33 Taylor Dane, Don't Rush Me. 32 Michael Jackson, Another Part of Me. Unverändert auf 31 Cold Cut, Stop This Crazy Thing. Und schon wieder ein Neueinsteiger. Von 0 auf 30. Tony Childs, Stop Your Fussin'.

0: Das war sie. Von 0 auf 30, Tony Childs Stop Your Fussin. Auf 29, Europe Superstitious. Die 28, Tolga, Flim Flam Balkan. Wir kommen zur 27, Pasadena's Tribute. Auf 26, Fancy Fool's Cry. Die 25, Mac Band, Roses Are Red. Und auf 24, Level 42, Heaven in My Hands. Die 23, Alice Bags and Howard, Big Bubbles, No Troubles. 22, Original Naptal Duo, Patrona Bavaria. Und auf 21, John Farnham, Age of Reason. Die 20, Halloween, Dr. Stein. Und zu was kommt es denn jetzt? Hohoho. Soll ich das eigentlich jetzt schon spielen? Ich bin mir immer so unsicher. Ich brauche da meine Hilfe. Okay, das Yeah sagt alles. Aus mit dieser Musik. An mit der.
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0: Auf haarscharf Position 19 von 0 auf 19. U2 und Desire.

0: Die 7 in dieser Woche, The Winners Go for Gold. Auf 6 haben wir Phil Collins, A Groovy Kind of Love.
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0: So ist es, von 2 auf 5 gefallen, Reinhard Fendrich und Macho Macho. Von 9 auf 4 gestiegen, Pet Shop Boys und Domino Dancin'.

Die Pet Shop Boys und Domino Dancing, die vier der Woche. Unverhindert auf 3 Milli Vanilli, Girl, you know it's true. Um 6 Punkte verbessern konnte sich immerhin noch Whitney Houston von 8 auf 2, One Moment in Time. Meinem Gefühl nach haben wir mehrere Anwärter auf die 1. Zum einen die Winners Go for Gold, dann die Pet Shop Boys, Whitney Houston und ich glaube auch U2 drängen nach oben. Wir werden die Entwicklung weiter beobachten. Das war sie dann mal wieder, die Top 75, die deutsche Verkaufshitparade, ermittelt von Media Control in Baden-Baden. Und hier kommt sie dann, die alte und neue Nummer 1. Ich sage tschüss, einen schönen Abend und hier sind Koreaner und Hand in Hand.

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1: Abschalten, tschüss, bis zum nächsten Mal.
2: Pass nur gut auf dich auf.
3: Wir sehen uns nächste Woche, dann heißt es wieder Blondes Gift. Tschüss!
4: Ihnen alles Gute, alles Liebe, bis bald, auf Wiedersehen.
5: Das war's auch wieder schon mal. Tschüss, ihr Jean Pütz.
3: Aber wie heißt es so schön, man soll ja aufhören, wenn es am schönsten ist. Aber wir hatten einfach nach der ersten Sendung nicht den Mut.
6: Nein, ich will nicht mehr sagen.
7: Okay, wir machen Schluss für heute.
8: Einen schönen Abend noch.
9: Alles war gut.
10: Ihnen, meine Damen und Herren, wünsche ich noch einen angenehmen Abend und eine geruhsame Nacht. Und der Letzte macht jetzt das Licht aus.

Alle Oldie, Goldie und Rock'n'Roll-Freunde können sich freuen. Einige Namen vielleicht so im Vorab: Buddy Holly dabei, The Coasters, Freddy and the Dreamers, Heinz aus England, Eddie Cochran, Fats Domino, Benny Quick, Mr. Ray Smith aus den guten alten Sandtagen, Jerry Lee Lewis, Ronnie McDowell, Elvis, Junior Parker, Chuck Berry, Bernd Spier, mal was Deutsches, Mr. Charlie Gracie, Dennis Harold, Ricky Nelson, Billy Sanders, Chris Jansen, um nur einige zu nennen, die wir in dieser Stunde in kompakter Form hören werden. Ich habe da einige Platten ausgesucht, die wir alle kennen, allerdings in anderen Versionen. Zum Beispiel Susie Q, Dale Hawkins hat es geschrieben. Wir kennen es von Creedence Clearwater Revival. Hier nun eine Version von Bobby V. Susie Q.

Das war Bobby V mit seiner Version von Susie Q. Kurz war die Aufnahme, wie die Oldies fast alle seiner Zeit. 1 Minute und 39 Sekunden. Und aus diesem Grunde haben wir auch viel Musik dabei. Erstmal eine Rarität, eine alte Platte von Buddy Holly, die meines Wissens auf keinem Sampler oder auf irgendeiner Zusammenstellung zu finden ist. Rocker by Rocker ist das Werk, 2 Minuten 25, eine Komposition von Buddy Holly. Übrigens die B-Seite der damaligen Originalsingle Brown Eyed Handsome Man, Mr. Buddy Holly.

Stärke bei Rock Buddy Holly. Jetzt wollen wir so einige Aufnahmen einmal gegenüberstellen. 1959 kam eine Platte raus, Poison Ivy hieß sie, eine Komposition von Jerry Leiber und Mike Stoller, allen Oldie-Freunden wohlbekannt, denn diese beiden haben nun sehr viel damals gearbeitet. I'm a Hawk for Your Baby heißt die Aufnahme, das Original kam von den Coasters und klang so.

The Coaster ist die Originalversion von I'm a Hawk for You, Baby. Wie gesagt, es war die B-Seite der Platte Poison Ivy, Ende 59 in England und Amerika in der Hitparade zu finden. Und auch ein beliebter Titel in England. Seinerzeit viele Gruppen, damals keine professionelle Gruppen, haben das nachgespielt in den Beatkillern in England. Und 1963 hat es dann eine Gruppe, die damals sehr populär war, übernommen. Auf Platte. Diese Leiber und Stoller-Komposition. I'm a Hawk for Your Baby. Und damit gehen wir nach England von Freddie and the Dreamers.

Tja, das war nun die, man kann sagen, Beat-Version. Freddy and the Dreamers mit I'm a Hawk for Your Baby. Dieser Freddy hieß Freddy Garrity und war früher einmal Milchmann. Er hatte dann große Erfolge mit I'm Telling You Now, war in Amerika übrigens eine Nummer 1 in der Zeit. Und wir kennen auch alle den Titel You Were Made for Me. Wir sind in England und bleiben auch in England. Dort gab es einen Sänger seiner Zeit, der hatte einige Auftritte in diversen englischen Clubs und er hieß ganz einfach Heinz. Er war ein großer Eddie Cochran-Verehrer und das hören wir nun auch gleich, denn er hatte viele, viele Eddie Cochran-Songs drauf und das in guter Version. Hier nun Heinz mit dem großen Hit von Eddie, Summertime Blues.

Heinz mit seiner Version vom Summertime Blues. Übrigens, die letzte Information, die ich über Heinz bekommen habe, ist die, dass er wieder Hafenarbeiter irgendwo in England sein soll. Es ist nun zwingend, dass wir Eddie Cochran spielen. Da haben wir folgenden Titel aufgelegt, der heißt Completely Sweet.

Fritz Domino und One Night With You. Wir bleiben noch ein bisschen bei Fatsy Boy. Vieles hat er geschrieben, zusammen mit Dave Bartholomew. Auch der Titel Hello Josephine oder wie es seinerzeit hieß, My Girl Josephine. Wir wissen, dass heute viele Platten, die in England und Amerika große Erfolge haben, eingedeutscht werden. Das war damals auch schon. Zum Beispiel am 18. Februar des Jahres 1963 wurde folgende Aufnahme, die im Original mit Fats Domino in Amerika in den Charts lief, in deutscher Version produziert. Benny Quick hieß der Interpret. Sein großer Erfolg bis dahin war Motorbiene. Und er hat sich dann dieses Titels von Fatsy Boy Domino angenommen. Hello Josephine, deutsche Version mit Benny Quick.

Benny Quick mit Hello Josephine, aufgenommen am 18. Februar 63, und das war schon so ein bisschen mehr angelehnt an die Version, die Joey D. seinerzeit herausbrachte. Sie wissen, Joey D. und seine Starlighters, ja, ja, Peppermint Twist und auch Hello Josephine. Denn Fats Domino hatte diese Aufnahme bereits im Jahre 1960 produziert und am 15. Dezember des Jahres 60 war sie die Nummer 14 in Amerika. Hier nun das Original mit Fats Domino, My Girl Josephine.

Girl Josephine, das war Fats Domino. Wir bleiben in Amerika und haben nun eine der legendären Sun-Singles aufgelegt. Es geht heute um die Sun-Single 298. Die Fans dürfen nun raten, um wen es geht. Es geht um Mr. Ray Smith. Geboren am 30. Oktober 1935 in Paducah, Kentucky. Hatte für Sun einiges aufgenommen und auch für Judd Records, dann später in Memphis. In den 50ern und den frühen 60ern Jahren. Und bei Sun-Interpreten wollen wir dann auch bleiben. Jerry Lee Lewis kommt dann im Anschluss. Wir sollten aber noch sagen, dass der große Hit von Ray Smith, der auch in den Charts vertreten war, Rockin' Little Angel hieß. Und hier also nun die Original-Sun-Single 298, Right Behind Your Baby, Ray Smith.

Das war also unverkennbar Mr. Jerry Lee Lewis und sein Pumping Piano mit Money. Diese bekannte Berry Gordy-Komposition, übrigens interessant, dass dieser Titel damals bei Motown die erste Aufnahme war, die veröffentlicht wurde. Damit ging es also los bei Motown Music, bei Berry Gordy. Wenn wir den Namen Jerry Lee Lewis erwähnen, dann fällt uns Carl Perkins ein, dann fällt uns Elvis Presley ein und auch Johnny Cash. Wir wissen, es gibt da Mitschnitte. Dieser vier vom Dezember 56 und das Ganze heißt Million Dollar Quartet. Vier Platten sind vorgesehen, wie ich erfahren habe, bei Sun in Memphis sind die Hüllen sogar schon gedruckt. Aber die Platten gibt's noch nicht und das ist wohl Verhandlungssache, bis die Platten herauskommen. Herausgekommen hingegen ist vor einiger Zeit ein Film, der heißt Elvis the Movie. Ein gewisser Kurt Russell stellt den Elvis dar und der Sänger, der nun die ganzen Sachen synchronisierte, das war Ronnie McDowell. Und in diesem Film ist also nun nicht Elvis' Stimme zu hören. Wie gesagt, dieser Ronnie McDowell hat das Ganze synchronisiert. Geschäftstüchtig wie man ist, hat man diesen Film bereits auf Videoband kopiert. Man kann den also kaufen in der Originalversion. Und wir wollen nun den Ronnie McDowell hören mit seiner Filmversion von That's Alright Mama, die, wie ich meine, doch ganz gut gemacht ist, wenn man das Original kennt. Hier also die Original-Filmmusik.

That's Alright Mama, die Filmversion von Ronnie McDowell. Es gibt einen neuen Film über Elvis, der heißt This is Elvis. Es gibt dazu eine Doppellangspielplatte mit raren Aufnahmen. Ich darf Ihnen sagen, dass da eine Version von Love Me Tender zu hören ist, die Sie zuvor noch nie gehört haben. Und auch eine Demo-Version vom Jailhouse Rock, der auch sehr dufte ist, aber nie veröffentlicht wurde. Soweit zum neuen Elvis-Film, der jetzt in die Kinos kommt in Amerika und zur Doppel-LP, die erscheint. Ja, so klang Elvis damals. 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

Elvis Presley mit When It Rains, It Really Pours. Schwarze Musik von einem weißen Interpreten. Viele Songs, die Elvis dann später aufnahm, zum Beispiel Mystery Train, waren nicht die Originalversion, denn schon Jahre zuvor haben schwarze Interpreten diese Musik eingespielt, in den Sun Studios damals. Junior Parker zum Beispiel, mit einer Originalaufnahme aus dem Jahre 1953, Mystery Train hieß das Ganze, und bei Junior Parker hieß es in leicht abgewandeltem Text noch Love My Baby.

706 Union Avenue in Memphis, Junior Parker, 1953, das Jahr Love My Baby. Aber auch dies war nicht die endgültige Version, hat damals sehr viel doppelt, langsam und auch schneller eingespielt. Wir wollen noch einmal kurz reinhören, wie Junior Parker sein Mystery Train damals auch noch sah. Etwa so.

Der Erfinder des Entengangs, Chuck the Duck Berry. Warum wir Chuck Berry gespielt haben? Ganz einfach. Wir wollen zum Vergleich die damals in Deutschland erschienene Version von Bernd Spier hören. Sie wissen, der große Erfolg von Bernd Spier damals, Memphis, Tennessee und auch diese deutsche Version des großen Chuck Berry-Erfolgs. Ohne ein bestimmtes Ziel.

dabei die deutsche Version von Bernd Spier ohne ein bestimmtes Ziel. Es gibt viele Namen in der Story des Rock'n'Roll, der großen Musik der 50er und Anfang der 60er Jahre, die wohl bekannt sind, aber über die man überhaupt nichts weiß. Zum Beispiel Mr. Charlie Gracie. Ich weiß nur, er hat dufte Musik gemacht. You got a heart like a rock.

Charlie Gracie, you got a heart like a rock. Falls der Name Dennis Harold Ihnen kein Begriff sein sollte, ich darf Ihnen sagen, er hat sehr, sehr viel geschrieben. Wir werden nun gleich eine dufte Rock'n'Roll-Aufnahme von ihm hören. Aber er wurde auch nicht zuletzt bekannt durch Kompositionen für Ricky Nelson, zum Beispiel Stood Up, einer der ersten großen Erfolge vom Ricky. Das hat der Dennis Harold geschrieben. Und damit Sie nun hören, was Dennis Harold so alles kann, haben wir von ihm aufgelegt. Der Titel heißt Make It With The Lovin', Dennis Harold.

Um auf Charlie Gracie noch einmal zurückzukommen, den wir zuvor hörten mit You Got a Heart Like a Rock, da gibt es wie gesagt überhaupt nichts zu berichten, nur eins, dass er im Januar 57 einen großen Hit hatte, den auch Andy Williams dann produzierte, das war Butterfly. Ansonsten, er kam aus Philadelphia und hatte dann später in Pittsburgh eine eigene Fernsehshow. Mehr weiß man da nicht. Und das war eben, wir haben es gehört, Dennis Harold mit Make With A Lovin', der ja, wie schon eingangs erwähnt, für Ricky Nelson Stood Up schrieb. Und das ist für uns wiederum ein Grund, einen Titel von Ricky Nelson zu spielen, der jetzt auch wieder vor etwa einem Monat eine neue LP aufgenommen hat. Aber Achtung, die Fans sollten da vorsichtig sein, er macht heute ganz andere Musik. Rick Nelson heißt er ja auch jetzt. Damals noch Ricky, eine Aufnahme aus dem Jahre 1958, Just A Little Too Much, eine Komposition von Johnny Burnett.

Just a Little Too Much von Ricky Nelson. Wir wollen uns an einige Interpreten erinnern, die damals in Deutschland groß geschrieben wurden. Zum Beispiel T.T. Rold, uns allen heute noch bekannt. Peter Kraus gab es, dann gab es den Tommy Kent und den Harry Glück. Und einen gewissen Billy Sanders. Und der hat damals eine deutsche Version eingespielt. Die deutsche Version von Let's Have a Party. Wir kennen es von Wanda Jackson. Oder auch Party von Elvis. Und das klang so. Ja.

That's a Party Tonight, Original von Elvis, das war die deutsche Version mit Billy Sanders. Roy Orbison schrieb die folgende Komposition für die Everly Brothers, Don und Phil Everly. Wir haben nun eine Version von Chris Jensen, Claudette.

Soweit der in Deutschland weniger bekannte Chris Jansen mit seiner Version von Claudette, eine Komposition von Roy Orbison. Und es waren sie, die Oldies for Youngsters am heutigen Ostersonntag. Wir hoffen, es hat Ihnen ein bisschen Spaß gemacht. In diesem Sinne, Rock'n'Roll forever, tschüss und bye-bye vom Wolfgang Hellmann.

0: Und damit willkommen zur zweiten Stunde Kraftpaket am Feiertagsdonnerstag. Und obwohl es ein Feiertag ist, haben wir am Kraftpaket überhaupt nichts geändert. Da gibt es nämlich heute auch in der zweiten Stunde, wie Sie es gewohnt sind, den Hit-Container. Container, das heißt, wir packen drei Platten hintereinander auf den Plattenspieler. Vorher eine schicke Ansage, dazwischen gar nichts. Also, es ging los mit Real Love, das war Jody Watley, die wahre Liebe. Ja, gibt es nur unter Arbeitskollegen. So, und hier ist das erste Dreierpaket. LA News mit der alten Nummer von Bill Withers mit Two of Us. Dann kommen die Pasadenas aus der LP To Whom It May Concern, die neue Single Funny Feeling. Und die dritte Platte in dieser Runde, das sind Aretha und Elton. Aretha Franklin und Elton John, Titelsong der neuen Aretha Franklin LP Through the Storm. Das ist die erste Runde und ihr DJ bis um 8 ist Dieter Exter.
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3: Und weiter geht's mit Supermusik im Hit-Container im Kraftpaket. Alphaville mit den Romeos, danach Simply Red, If You Don't Know Me By Now und die Gruppe, die sich als Namen den alten Titel der Fleetwood Mac geholt hat, Oh Well, mit der alten Fleetwood Mac-Nummer, Oh Well.

0: SR1, Europawelle Saar, die Verkehrslage. Rheinland-Pfalz, A6, Mannheim in Richtung Saarbrücken, zwischen Enkenbach und Kaiserslautern West, 4 Kilometer Stau wegen einer Baustelle. Und Baden-Württemberg, A5, Basel in Richtung Karlsruhe, zwischen Offenburg und Appenweier, 2 Kilometer stockender Verkehr wegen Bauarbeiten. A6, Heilbronn in Richtung Mannheim, zwischen den Autobahnkreuzen Viernheim und Mannheim, 1 Kilometer Stau nach einem Unfall.
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0: Und auch heute Abend gibt es natürlich wieder den Brummerfunk, heute aus dem hohen Norden Deutschlands, aus Georgswerde, nämlich Thorsten Pietkiewicz wird dann am Mikrofon sein um 20 Uhr und 5 Minuten.

Und Sie hören noch 26 Minuten lang das Kraftpaket am Donnerstag mit dem Hit Container bis um 20 Uhr. Und hier ist der nächste Dreierpack. Mit Soul-Musik geht's los. Paula Abdul und Straight Up. Und Straight Up ist ja auch in der deutschen Hitparade nach oben gegangen. Dann spielen wir die neue Single von U2 featuring B.B. King. Die neue Single von U2 heißt When Love Comes Down. Und die dritte Platte in dieser Runde kommt von Mike and the Mechanics, The Living Years. Aber erstmal jetzt flott auf die Tanzbeine. Hier ist Paula Abdul und Straight Up.

Und somit steht auch schon wieder die letzte Runde heute Abend an im Kraftpaket, im Hit-Container, die Fine Young Cannibals mit Good Thing. Das ist die nächste Platte. Dann kommt Chaka Khan, I'm Every Woman, nochmal Soul-Musik. Und dann gibt's ja ein Gute-Nacht-Küsschen am Schluss. The Cure mit Lullaby.

0: Einen recht schönen guten Abend, meine Damen und Herren. Ich begrüße Sie recht herzlich zu unserem heutigen Fernsehprogramm und wünsche Ihnen einen recht guten Empfang.
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0: Hallihallo und herzlich willkommen zu einer ganz besonderen Sendung, die jetzt hier auf euch zukommt in den kommenden gut 30 Minuten. Denn ich habe im Archiv gekramt, was haben wir denn so alles an Schnipseln von der Sendung bei Anrufhit? Ja, das ist doch wirklich eine legendäre Sendung. Die gab es in den 80ern, aber auch in den 90ern. Die hat also so manche Programmreform auch überdauert. Und die gab es dann immer noch. Also ein Zeichen von Qualität, dass diese Sendung mit im Programm blieb. Bei Anrufhit, was bedeutet das? Das erklärt Wolfgang Hellmann gleich und ich habe wirklich mal einige Schnipsel aneinander gereiht, sodass wir jetzt doch einen guten Überblick haben, um was es in dieser Sendung ging. Ich muss jetzt nichts erklären, keine Regeln, wie gesagt, das macht Wolfgang gleich und ich wünsche viel Spaß bei dieser legendären Sendung bei Anrufhit. Lieber Herr Hellmann, wie wäre es jetzt erstmal mit ein bisschen Verkehr?
1: So, nachdem wir dies alles haben, machen wir jetzt das hier. SA1, Europawelle Saar, Meldungen über Verkehrsstörungen liegen uns zurzeit nicht vor.
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0: Ganz genau 18.10 Uhr. Willkommen zum Kraftpaket heute am zweiten Weihnachtsfeiertag auf SR1 Europawelle Saar. Was machen wir heute bei Anruf Hit? Jawohl. Und da gibt es drei ganz wichtige Punkte. Punkt Nummer 1 wäre: Ihr Wunschtitel sollte nicht älter als 5 bis 6 Jahre sein. Punkt 2: Die Wunschplatte sollte ein Hit bzw. ein bekanntes Werk sein. Und Punkt Nummer 3: Der gewünschte Titel muss als Platte bundesweit veröffentlicht sein. Das wär's schon. Jetzt könnten Sie, wenn Sie wollen, anrufen. Wir haben dann 3 Minuten Zeit, um Ihren Wunschtitel herauszusuchen. Sollte uns dies misslingen, dann gewinnen Sie pro Runde 10 Singleplatten. Kann aber auch mehr werden, gell? Unsere Telefonvorwahl, das wäre die 0681, die Vorwahl von Saarbrücken. Und dann hinterher ganz einfach die 2131. Das klingt dann komplett so: 0681 2131. Bei Anruf Hit im Kraftpaket heute am zweiten Weihnachtsfeiertag.
1: Dieses, die,

0: Das war die Gruppe Off mit ihrem aktuellen Top-75-Titel Elektrika Salsa. So, jetzt haben wir 14 Minuten nach 18 Uhr, steigen wir ein, die erste Runde. Ich begrüße Patrick, oder Rudi Patrick, so war das. Rudi, guten Abend.
1: Nee, Patrick.
0: Also Rudi ist der Nachname.
1: Ja, richtig.
0: Das ist ja nicht ganz einfach bei dem Nachnamen Rudi,
1: ja,
0: gell?
1: Ja.
0: Gut. Also, ich dachte schon, unsere Monika, die heute am Telefon sitzt und auch die Karten ausfüllt, hätte das verdreht. Nee, der Vorname steht immer vorn. Gut. Lieber Patrick, es geht um 10 Singleplatten, die erste Runde. Wir haben 3 Minuten. Auf geht's, was sollen wir suchen?
1: Das von The Mission, Like a Hurricane.
0: Like a Hurricane?
1: Ja, von The Mission.
0: Mission heißt die Gruppe?
1: Ja.
0: Gut. 3 Minuten haben wir Zeit. Die Zeit läuft, solange Jackie Graham...

0: Dann sollten wir mal gemeinsam auf die Uhr schauen. Noch 3 Sekunden, noch 2, noch eine, boing. Das waren 3 Minuten, die Platte ist nicht da. Lieber Patrick.
1: Ja?
0: Damit steht der erste Gewinner des heutigen Abends fest. Mhm. Glückwunsch, wir schicken 10 Singleplatten zu. Die Platte haben wir nicht geschafft in 3 Minuten.
1: Mhm.
0: Okay? Bitte okay. Am Telefon bleiben, damit wir die Anschrift noch aufschreiben können, ne? Wir schalten sofort um in die Runde 2. Es geht wiederum um 10 Singleplatten. Mindesteinsatz, denn der Patrick hat ja eben gewonnen. Karl-Heinz Eick ist am Telefon. Karl-Heinz, guten Abend.
2: Guten Abend.
0: So, 10 Singleplatten stehen jetzt im Topf oder sind im Topf und jetzt haben wir wieder Zeit, 3 Minuten. Um welchen Titel bzw. welchen Interpreten geht's jetzt?
2: Shout von Tears for Fears.
0: Tears for Fears, Shout, das war ja lange Zeit Nummer 1 in Deutschland, ne?
2: Jo.
0: Okay, die Zeit läuft, 3 Minuten, solange Redbox mit For America.

0: Frühling.
1: Redbox mit For America. Eine gute halbe Minute hätten wir noch Zeit, aber Tears for Fears sind bereits mit Platte erschienen. Lieber Karl-Heinz,
2: ja.
1: Somit leider kein Gewinn, aber Wunschmusik gibt's, ne?
2: Ja, gut.
1: Okay, tschüss, vielen Dank.

Tears for Fears mit dem Titel Shout. Gesucht und gefunden innerhalb der 3 Minuten. Und das war ja die Prämisse bei diesem Gewinnspiel bei Anruf Hit an diesem zweiten Weihnachtsfeiertag. So, ich grätsche mal ganz kurz dazwischen, denn es ist natürlich mega interessant nach all den Jahren. Da kann man ja einige Dinge rekapitulieren. Wir hatten ja in dieser ersten Runde Rüdiger Patrick, beziehungsweise Patrick Rüdiger. Da gab es ja einige Verwirrung um den Namen. Und er gewann mit dem Suchtitel von The Mission Like a Hurricane. Und das war mitnichten ein Single-Erfolg. Es war sogar nur eine B-Seite gewesen, und zwar von The Mission, von der Single Garden of Delight. Hätte Wolfgang Hellmann also ablehnen können als Suchtitel für diese erste Runde, hat er nicht gemacht, es wurde gesucht und der Hörer hat dann die 10 Singlescheiben abgestaubt. Kein Problem, und wir spielen jetzt aber mal diesen Titel im Nachgang. The Mission mit dem Titel Like a Hurricane, übrigens eine Coverversion. Das Original stammt aus dem Jahre 1975 von Neil Young.

Ganz genau 7:07 im Kraftpaket auf SA1 Europa Belisar. Unsere Sendung bei Anruf Hit. Wir kommen zur dritten Spielrunde. Ich sage guten Abend, Holger. Hallo, Holger. Ist Holger nicht da? Nee, jetzt haben wir ein Problem mit dem Regler. Leider ist im Augenblick, Holger wird mich bestimmt hören, nur ich kann den Holger nicht hören. Und das bedeutet, dass wir jetzt einfach noch eine Musik machen und den Holger bitten, nicht aufzulegen. Nach ein paar Takten werden wir dann die Leitung so hinbekommen haben, dass Holger auch antworten kann. Also Holger, bis gleich.

0: Ja, unser Kollege Frank, immer mit dem Lötkolben unterwegs. Jetzt ist der Holger da, stimmt's?
1: Ja.
0: Holger, hervorragend. War das eben so? Das interessiert uns. Wir konnten gehört werden, gell?
1: Ja.
0: Aha, prima. Das wissen wir dann für den Zug. Ich habe darauf getippt. Alles klar. Wir haben es ja hinbekommen. Holger, es geht sofort in die dritte Runde. Es geht um 30 Singleplatten, 20 aus den beiden Runden im Rückstand und 10 für diese kommen dazu. Um welchen Titel dreht sich denn, Holger?
1: Also um Barclay James Harvest und I've Got a Feeling.
0: I've Got a Feeling von Barclay James Harvest. Die Zeit läuft, wir haben 3 Minuten und jetzt geht's nochmal los mit Hot Chocolate und You Sexy Thing. Bis gleich.

You Sexy Thing, der Remix von Hot Chocolate, und das war der Brückentitel hier in dieser Runde. Es musste ja immer ein Titel gespielt werden, um die 3 Minuten zu überbrücken. Es ist jetzt nicht bekannt, ob der Suchtitel gefunden worden ist, aber wir gehen jetzt mal davon aus, ja? Barclay James Harvest mit einem Titel aus dem Album Victims of Circumstance war übrigens kein Hit, auch wieder nicht, ja, dieses I've Got a Feeling, aber immerhin war es eine Single. Das ist der letzte Titel für heute. Ich suche weiter, vielleicht finde ich noch was im Archiv. Egal, zu irgendwelchen Sendungen Top 75, Hits aktuell, Hits der Woche, vielleicht auch noch irgendwas zu bei Anruf Hit. Mal schauen. Hier sind Barclay James Harvest. Bis zum nächsten Mal. Ciao.

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1: Hallo Sie! Wollen Sie einen Gagen beginnen? Ein Kochtschwabrio mit Schnüppelkaltung und Siegelitzen und Bommeltremsen. Aktionswochen bei Kentucky Schreit Ficken.
2: Hallo und herzlich willkommen bei Kentucky Schreit Ficken, dem Restaurant, in dem man gerne mal sagt, was hast du denn da?
3: Ich dachte, ich sollte Buchen kacken.
2: Ja, Buchen kacken ist ja auch richtig, aber doch kein Stienbich, sondern ein Frankfurter Franz. Und jetzt raus, raus, raus, sonst werde ich bächtig möse. Oh. Aber bächtig möse. Kommen wir nun zu unserer Aktionswoche. Sie können ein Kochspabrio gewinnen, einen toten Royota. Ja, Sie oder vielleicht sogar Sie. Dürfte ich Sie mal hier an die Beke titten?
4: Aber gern.
2: Möchten Sie einen Gagen gewinnen?
4: Ibama.
2: Dafür müssen Sie aber ein Rätsel lösen. Was ist das Lieblingsgetränk von Michael Mumacher?
4: Lupa Seifrei?
2: Lupa Seifrei, das ist richtig. Sie sind der Tiger des Sarges. Sie sind jetzt Besitzer eines Fickenschnitzers.
4: Das ist ja Hagensaft.
2: Ja. Haben Sie denn noch einen Schürerfeind?
4: Ja, was glauben Sie denn? Ich bin doch Faxitarer.
2: Er ist Faxitarer. Na, das hat er ja gefickt eingeschnitten.

0: wenn man ein Haustier verschenken will und weiß, an wen und dass es sinnvoll ist und dort gut gepflegt wird, dann sollte man sich das vielleicht ganz überlegen.
1: Sie wünschen sich einen Hund?
0: Ich mag eher die Vögelei.
2: Ah, ja. Vorsichtsmeldung für den West- und Ostteil des Bodensees. Der Südwestfunk, Entschuldigung, der Südwestwind frischt auf und erreicht den Böen Windstärke 7.
3: Dich turnt das an, wie die Schallplatte sich dreht und schön glitzert und so. Was passiert dann?
4: Ja, fange ich an zu onanieren.
3: Du fängst an zu onanieren?
4: Ja. Also ich onaniere nicht drauf, sondern davor.
3: Ich wollte gerade fragen, so krass wird es ja wohl nicht sein.
4: Nein, das nicht. Nee.
3: Ehrlich, das machst du?
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6: Eigentlich sollten Sie jetzt Nachrichten hören, aber der Regler ist irgendwie nicht belegt. Wir gucken, ob wir sie später kriegen. Wir fangen jetzt einfach mal an, unsere Sportzeit. Wir kommen zur Verkehrslage, die Sie jetzt bekommen, um 18 Uhr und 20 Sekunden. Das passiert auch nicht alle Tage. Vorsicht auf der A45 Gießenhagen in Höhe Lüdenscheid. Gefahr durch eine verwirrte Person auf der Fahrbahn.
7: Es ist 18 Uhr.
8: Was genau macht ihr jetzt?
3: Oh, also ich bin ehrlich gesagt ein bisschen aufgeregt.
8: Ich bin ganz feucht. Also die Hände sind feucht, natürlich.
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0: Apropos Bank. Ich war letztens in der Bank und zwar mit einem Känguru. Das ist nicht ungewöhnlich, weil ich wohne mit dem Känguru zusammen. Der Känguru ist Kommunist und es hat eine Antiterrororganisation gegründet, die Antiterroranschläge begeht gegen den Terror von Staat, Wirtschaft und Radio Energy Morning Show. Und einen Antiterroranschlag habe ich mal mitgeschrieben. Wenn ich mich kurz vorstellen darf, sagt das Känguru, streicht sich über seine nach hinten gegelten Haare. Ich bin Schatzmeister des Verbandes Deutscher Floristen, der sogenannten Blumen Group. Sicher haben Sie schon von uns gehört. Na, welche Summe sollen wir denn für Sie anlegen, fragt der Bankberater. 500.000, sagt das Känguru. Oho, sagt der junge Mann und wird spürbar freundlicher. Ein stattliches Sümmchen. Ja, sagt das Känguru. Es ist mir durch ein paar Tricks gelungen. Unter uns Verbrechern brauche ich ja nichts verheimlichen. Nein, natürlich nicht, sagt der junge Mann lächelnd. Es ist mir gelungen, einige Gelder vor der Steuer zu retten und in meine private Tasche umzuleiten. Ganz prima. Mein alter BWL-Professor, sage ich leutselig, ein Typ, der sich seine Resthaare über die Glatze gegelt hat, sagte immer, eine Bank ist wie ein Friseur. Man geht hinein und verlangt, einmal waschen und anlegen, bitte. Ja, wie sollen wir das Geld denn anlegen, fragt der Bankberater. Machen Sie das Portfolio ruhig so, wie ich meine Steaks mag, sagt das Känguru. Ah, sagt der Mann, well done. Nein, sagt das Känguru, blutig. Wie bitte? Sie verstehen mich schon, sagt das Känguru. Geld arbeitet nicht, Menschen arbeiten. Und je größer die Ausbeutung, desto größer die Rendite. Das ist doch klar. Gehen Sie dahin, wo es wehtut. Ich will dritte Welt, 16 Stunden Tage Kinderarbeit. Ich will Landminen, Streubomben, Atomkraftwerke. Ich will Rohstoffe aus Krisenregionen, Öl aus Naturschutzgebieten. Spekulieren Sie mit Lebensmitteln, egal was.
1: Ich weiß nicht, sagt der Mann. Vielleicht sollten Sie mit meinem Vorgesetzten, der kennt sich da besser aus.
0: Nein, nein, nein, sagt das Känguru. Sie schaffen das schon. Mir ist ja völlig egal, was Sie mit meinem Geld machen. Hauptsache, Sie machen mich reich. Nein, das trifft es nicht. Hauptsache, Sie machen mich noch reicher.
1: Das ist natürlich mein Job, sagt der Mann. Aber
0: ich will doch nichts anderes als all die anderen, die ihr Geld hier anlegen, sagt das Känguru.
1: Nein, nein.
0: Stört es Sie etwa, dass ich so offen bin?
1: Nun ja, also ich...
0: Sie sind mir ja ein Herzchen, sagt das Känguru. Wenn Sie Gutes tun wollen, hätten Sie nicht Banker werden dürfen.
1: Nein, nein, ich will natürlich nichts Gutes tun, aber...
0: Na fein. Von mir aus, sagt das Känguru. Ich kann es auch wie in Ihrer Werbung formulieren. Suchen Sie mir bitte Firmen und Konzerne, die in den ärmsten Ländern der Welt wichtige Investitionen tätigen und mithelfen, diese Länder aufzubauen und den Menschen noch Perspektiven durch Arbeitsplätze. Das Känguru fängt an zu lachen. Die Infrastruktur und die Segnungen der Mordwirtschaft.
1: Ein hysterischer Lachkrampf hindert das Känguru am Weitersprechen. Sie machen mir Angst, sagt der Mann. Das Känguru hört abrupt auf zu lachen.
0: Sie wollen mein Geld nicht anlegen?
1: Fragt es.
0: Seien Sie versichert, ich finde einen Schreibtischtäter, skrupellos wie ich, der keine moralischen Bedenken hat, für mein Anlagekapital Provision einzustreichen. Und Sie haben anscheinend den falschen Beruf.
1: Es steht betont langsam auf.
0: Denken Sie mal darüber nach. Guten Tag.
1: Wir verlassen den verdutzten jungen Mann und die Bankfiliale. Und nun? Frage ich.
0: Tja, sagt das Känguru. Noch die Commerzbank da vorne. Dann machen wir Schluss für heute.
2: Radioactive und hier die Nachrichten. Eine Ingolstädter Sportnachrichtenredaktion hat eine Party steigen lassen, denn der neue Trainer vom FC Ingolstadt 04 heißt Thomas Oral. Was da an Überschriften so alles möglich ist. Oral, wir blasen zum Angriff. Oral fordert Dreier und wer noch Vorschläge hat, bitte Mail ins Studio. Tödlicher Zwischenfall bei einem Pferdetransport auf der Autobahn. Ein 11-jähriger Hannoveraner musste auf der A7 eingeschläfert werden. Und hier Aktuelles zur Wahl. Der Wahlleiter in Hohenfelde bei Bad Dobran ist begeistert. Die Wahlbeteiligung um 12.15 Uhr liegt schon bei über 50%. Und am Nachmittag rechnen wir mit noch mehr Wählern als am Vormittag. Breaking News aus dem Saarland. Exhibitionist mit Pferdeschwanz schockt Spaziergänger in Weißkirchen.
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2: Alfhausen. Ein Höhepunkt bei der Jahreshauptversammlung der Feuerwehr Alfhausen war die Verleihung des goldenen Spritzrohrs an den Vorstand. Könnt ihr googeln, gibt's wirklich. Dickes Lob aus Kalifornien für Würzburger Mediziner. Die Klinik und Poliklinik für Urologie und Kinderurologie des Uniklinikums Würzburg wurde als Center of Excellence for Penile Implants ausgezeichnet. Die Experten der Uniklinik legen die Qualitätslatte bei Penisprothesen höher.

Was gibt's denn? Der Mond. Ich sage der Mond und Haar. Die Seite ist normal, aber hier, da wird immer. Sizilium. Der Mond. Ne, jetzt ist er inzwischen gewandert. Jetzt ist der Mond hier, nicht? Der Mond verbirgt sein bleiches Licht. Die Sterne am Himmel, sie funkeln nicht. Die Luft ist schwül. Im Herzen. Ja, beim letzten Engagement war die Bühne andersrum, nicht? Im Herzen wird bang, der Uhu krächzt einen Totengesang. Da! Riecht's aus schwarzer Nacht hervor, als wir in geöffneter Hölle vor, als wenn die Säulen des Erdballs in Flammen, aua, als stürze das ganze Weltall zusammen und aus der Wolken feuchtem Schoß. Der Regen in Strömen sich ringsum ergoss, als wollten des Wassers wilde Gewalten das Land zum unendlichen Meere gestalten. Und wie es so stürmet und brandet und kracht, wir haben heute gar nicht hier. Eine Jungfrau tritt hinaus in die Nacht.

0: bisschen außer Atem, weil ich schon für die Gay Days in Köln trainiere hier. Deswegen. Okay. Bertie Vogts hat hingeworfen in Nigeria, glaube ich. War er in Nigeria? Ich glaube schon. Trainer von Nigeria war er. Nachdem es mit Schottland, Deutschland und den anderen europäischen Ländern nicht geklappt hat, schmeißt er jetzt hin. Ja? Er sagt, er sieht für die Zukunft von Nigeria schwarz.
1: Ich wünsche eine gute Nacht, eine gute Woche. Tschüss.
2: Wir sehen uns nächste Woche. Dann heißt es wieder Blondes Gift. Tschüss.
3: Ihnen alles Gute, alles Liebe, bis bald, auf Wiedersehen.
4: Das war's auch wieder schon mal. Nächste Woche zeige ich Ihnen dann, wie man prima Pickel selber ausquetschen kann. Dazu braucht man zwei Finger, schöne Fingernägel und Akne. Tschüss, Ihr Jean Pütz.
2: Aber wie heißt es so schön, man soll ja aufhören, wenn es am schönsten ist. Aber wir hatten einfach nach der ersten Sendung nicht den Mut.

0: Bist du da?
1: Lalala, juhu, Bimmel, hier bin ich. Hahaha, ich bin heute in Champagnerlaune, ja. Bimmel. Ich könnte ficken, bis die Schwarte kracht.
0: Prima, Bimmel, dann dreh dich mal um.
1: Hä? Ich verstehe nicht. Einfach so?
0: Ja, natürlich. Warum denn nicht beim Bommelchen?
1: Hä? Bommelchen? So hast du mich ja ewig schon nicht mehr genannt.
0: Ist doch wurscht, mein kleiner Schwurbel. Dreh dich schnell um und ich besorg dir tüchtig.
1: Moment mal. Wir müssen doch den Kindern erst, einen neuen Buchstaben zeigen.
0: Ach so, aha. Müssen wir das, ja?
1: Ich denke schon. Wir haben doch einen Bildungsauftrag und stehen in der Verantwortung. Und du bist doch sonst immer der Erste, der sagt...
0: Na gut, überzeugt. Dann hol ich mal den neuen Buchstaben.
1: Ui, Bimmel wollte sofort loslegen, aber mein Berufsethos war stärker. Von meinem Gewissen kann ich zwar bestehen, aber rein körperlich bereue ich es natürlich auch schon wieder. Hä? Was ist denn das?
0: Das ist ein V!
2: V.
1: Ui, toll!
0: Ja, ganz tolle Wörter fangen mit V an.
1: Was denn?
0: Zum Beispiel Vollzugsanstalt, Vorsteherdrüse, Verdauungsstörung, Vorhautverengung, Verkehrsunfall, Vietnamkrieg, Voyeurismus, V2, Vulkanausbruch und Vaginageruch.
1: Vaginageruch. Das sind ja tolle V-Wörter, Bimmel. Du, Bimmel, ich weiß auch noch ein ganz tolles V-Wort.
0: Lass hören.
1: Das heißt... Verlässlichkeit.
0: Oh, schön, Mommel, schön.
1: Ja, und da wollte ich dich fragen, ob du so nett sein könntest und ganz verlässlich mir mal...
0: Das gute A machen.
1: Ja, das gute A, das ist nämlich mein absoluter Lieblingsbuchstabe.
0: Ich weiß.
1: Ja.
0: Dann hast du also deine Lektion gelernt?
1: Ja, meine Lektion habe ich gelernt. Ficken ist schön, aber erst nach der Arbeit. Man hat nämlich gewisse Pflichten.
0: Sehr gut, Bommel.
1: Ja.
0: Dann dreh dich schon mal um.
1: Ja, ich dreh

0: Kamerascher. Bernds Eltern haben ihm früher verboten, während des Essens zu sprechen. Das hatte schlimme Folgen. Bis zu seinem 12. Lebensjahr hat Bernd nur 2 Sätze gesprochen. Und zwar, ich habe Hunger und wann gibt's Essen? Aber ich weiß nicht, ob Sie das wissen. Ich persönlich hatte ja eine fürchterliche... Ich hatte eine fürchterliche Kindheit. Mein Vater hat mir sogar verboten, auf dem Rasen zu spielen. Er hat immer gesagt, geh doch zum Spielen ins Moor, da ist Platz.
1: Ich habe hier gelesen, dem neuen Presseamtsvize der Stadt Köln haben sie verboten, vor Kamera und Mikrofon zu sprechen, weil der Mann spricht sächsisch. Jetzt sollte er sich das abgewöhnen. Das wird schwer. Das wird schwer. Ich meine, ich weiß das. Ich habe früher auch mal gesächselt, ja. Das wird ein happiges Stück Arbeit. Sich das sächsisch. Sich das sächsisch abzugewöhnen, ja, das ist so schwer. Das ist so, als müsste Rudi gleichzeitig Deutsch sprechen und mit dem Rauchen aufhören. Ja? Außerdem, wir Sachsen, wir haben keinen Dialekt. Wir sprechen nur so. In keiner anderen Sprache kann man nämlich einen Unterschied so schön erklären wie vom Teekessel zu Othello. Beim Teekessel, da sieht der Tee. Bei Othello, da sieht der Sie. Naja, jetzt. Machen wir. Schon gut jetzt. Schon gut.

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1: Hi Max, wir machen einen gespielten Witz, okay?
2: Hi Wolle, okay.
1: Du musst zwei Sachen sagen. Erstens mal, warum denn nicht, mein Schatz? Und dann musst du sagen, die haben nichts an, kriegst du es hin?
2: Das krieg ich hin.
1: Okay. Zu Omi und Opi gehe ich nie wieder.
2: Warum denn nicht, mein Schatz?
3: Ach, die haben den ganzen Tag nichts an.
2: Die haben nichts an?
3: Ja, kein Radio, kein Fernsehen, kein Computer.
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0: grüße Sie auf meine so bekannt liebenswürdige Art und das gibt's doch gar nicht, das Thema der Woche. Es ist unglaublich. Es lautet, ja, ich sag's mal so, der Euro, jawohl, der Euro, er schmilzt ja schneller als Schokoladentaler. Gabi Köster, der Euro, ich meine, du als Frau, ich meine, ist das überhaupt ein Thema für dich?
1: Hör mal, Liebelein, weißt du eigentlich, es könnte mich tierisch aufregen? Weißt du eigentlich? Nein, pass auf, pass auf. Weißt du eigentlich, wen du vor dir hast? Hör mal, weißt du eigentlich, mit wem du redest? Wenn einer Ahnung hat über den Euro, dann ist das meine Wenigkeit. Hör mal, der Euro, ich sage das immer. Der Euro, das kann einem ja kein Mensch erklären, nicht mal diese dusseligen Dreibeine von der Sparkasse. Der Euro, sag ich immer, das ist wie Sex mit meinem Mann. Das ist genau wie der Euro. Erst ein Riesentheater bei der Einführung. Und zum Schluss kann doch niemand sagen, wie hart er mal wird.
0: Tja. Ach, Gabi, ich weiß nicht, das war jetzt so gar nicht mein Niveau. Aber ich will weiterfahren. Wir brauchen doch was Intelligentes. Rudi Carell, unser Silberpüdelchen. Rudi, sag mal. Rudi, ich hab gehört, du warst in Brüssel. Hast du da irgendwas Europäisches gesucht und gefunden? Erzähl's mir doch bitte. Bin ja so gespannt.
2: Ja, ich war in Brüssel. Ja, Entschuldigung, ich war in Brüssel. In Brüssel habe ich den europäischen Geist gesucht. Ne? Ich habe keinen Geist gefunden, nur ein Gespenst. Nicht? Also ist das komisch, wenn man nach Belgien fährt, ja? Sie merken das gar nicht. Nee, geht nicht, weil es gibt keine Grenzen mehr. Nicht? Sie merken erst, dass Sie in Belgien sind, wenn Sie das Radio anmachen im Auto. Nicht? Ja, an der Radiowerbung, nicht? Ei, verboten, noch gibt es keine Toten. Oh, ich bin in Belgien. Und das Tolle ist natürlich, auch gerade in Brüssel, überall sieht man diese Fahnen, ja, die Europa-Fahnen. Nicht? Kennen Sie die? Europa-Flagge ist, das ist ein Kreis von Sternen auf blauem Grund. Nicht? Wenn das so eine Fahne mal vor ein Hotel flattert, ja, dann ist Harald Junke mal aus dem Häuschen. Hey, Wahnsinn, guck mal, Jahrestagung bei Metaxa.
0: Ja. Aber die Flagge wird ja nicht mehr lange flattern, sie wird nämlich aktualisiert. Die neue Europafahne ist schon in der Schneiderei. Sie zeigt 12 Kühe auf grünem Grund, die sich gegenseitig melken. Ja, wir sehen uns auch gleich wieder. Sie werden gemolken, es gibt Werbung. Bleiben Sie uns gewogen. Ja.

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3: So Leute, Titten raus, es ist Sommer. Außer Sie sind Mutter und wollen stillen. Dann gilt das für Sie natürlich nicht, denn das ist ja ekelhaft. Ja, was Frauen wann mit ihren Brüsten machen, das würden sie gerne selbst bestimmen. Aber immer noch wird der weibliche Körper als Kaufanreiz in Werbungen eingesetzt. Falls Sie jetzt denken, da hat es inzwischen doch ein Umdenken gegeben, no, immer noch ist kein Spruch zu dämlich, um ihn neben eine sexy drapierte Frau auf ein Werbeplakat zu drucken. Jüngstes Beispiel, wir haben Holz vor der Hütte. Ist das euer Ernst? Ich würde eher sagen, ihr habt ein Brett vorm Kopf. Und dann da unten hier, greifen Sie zu. Alter, 3 Jahre MeToo für nix. Das ist wohlgemerkt eine aktuelle Werbung, ne? Die ist nicht von 1890, die war vorher nicht in Schwarz-Weiß. Ich meine, greifen Sie zu, sind wir hier in der Fleischtheke. Wer sich das ausgedacht hat, der leidet wahrscheinlich unter einem sehr kleinen Holzwurm. Ey, wenn Sie Brüste brauchen, um Ihr Produkt zu verkaufen, dann ist Ihr Produkt vielleicht einfach scheiße. In England ist übrigens jetzt sexistische Werbung komplett verboten. Zu doof für den Brexit, aber den Sexit kriegen Sie hin auf die Kette. Ne, das ist schön, Respekt. Aber dieser Pizzalieferant hat es noch getoppt. Die fernköstliche Versuchung. Yes, souveränes Doppel aus Sexismus und Rassismus. Unnötig zu fragen, ob es diese Pizza vielleicht auch mit Hirn gibt. Ey, da brech ich in die Quattro-Stationi, oder? Wie schmeckt wohl diese Pizza? Ist egal. Man sieht eine halbnackte Alte, das kaufe ich. Hallo, liefern Sie die Pizza? Ja, liefern Sie die Frau direkt mit? Geil, die Pizza ohne Rand und die Frau ohne Höschen. Dankeschön. Dummer Chauvinismus. Dummer Chauvinismus funktioniert aber auch ganz ohne Fotos von halbnackten Frauen. Das hat Lidl ja letztens eindrucksvoll bewiesen. Loch ist Loch. Für so einen Spruch kriegst du doch schon auf Tinderprügel, oder? Ey, wie untervögelt muss man sein, um von einem frittierten Teigkringel eine Assoziation zur Vagina herzustellen? Über sowas lachen doch 12-jährige Jungs, oder? Die selbst im Matheunterricht bei einer 69 eine Erektion bekommen. Und Menschen auf dem geistigen Niveau einer Amöbe. Loch ist Loch. Sag mal, was soll das überhaupt heißen? Ja, ist nämlich scheißegal, wie sie aussehen, der Weiber, wa? Einer muss sie ja verräumen, ne? Und wenn sie hässlich sind, egal, Fahne drüber, ist fürs Vaterland. Loch ist Loch, ja? Und Arschloch bleibt Arschloch. Bei dieser Werbung hier geht es um die Verankerung von Pfosten in Beton. Eigentlich. Wie rammst du ihn rein? Wenn Sie mich so fragen, wie ramm ich ihn rein? Na gut, gerne mit dem Kopf zuerst in die Kloschüssel und dann ein paar Mal ordentlich spülen. Ja, mit diesem Text da. Damit diesem Text da die sexistische Kackscheiße mal ordentlich aus dem Kopf gespült wird. Diese Werbung zeigt nicht nur völlig sinnfrei Brüste, denn zum Zaunverlegen werden keine gebraucht, als ich das letzte Mal geguckt habe, sondern die suggerieren auch, dass Frauen es gerne so richtig hart besorgt bekommen. Und mit hart kennt sich dieser Text da sicherlich sehr gut aus. Denn seine Schaukel stand früher sicher einfach viel zu nah an der Hauswand. Da wurde sein Kopf auch mehr als einmal hart dagegen gerammt. Gut, das kommt jetzt alles natürlich sehr lustig daher, aber das ist schon eine ernste Sache, ne? Weil damit ein Frauenbild zementiert wird, bei dem Frauen sexgeile Dekorationsobjekte sind, die auf ihren Körper reduziert werden und nichts in der Birne haben. Wie genau dieses Frauenbild aussieht, zeigt diese Werbung hier.
4: Mit der Figur brauche ich kein Abitur.
3: Klar, wer schlank ist, braucht kein Abi, der kann sich ja auch bumsen. Leute, jetzt fällt es mir wie Schuppen von den Augen. Warum habe ich mir diese ganze Bildung angetan? Ich habe mein ganzes Leben weggeschmissen. Ich könnte im Fitnessstudio sein. Aber nur, Nur der Vollständigkeit halber, ne? Es ist selten, aber es gibt Sexismus natürlich auch in die andere Richtung.
4: Rohrverstopf? Ja. Und Gehirn auch.
3: Hör mal, mit der Figur braucht ihr nicht mal einen Hauptschulabschluss, oder? Also, liebe Werbenden, macht euch in Zukunft bitte ein paar mehr Gedanken, was ihr auf die Plakate druckt. Beschissene Werbung kann nämlich auch echt in die Hose gehen. 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
9: Dann zieh ich mal ab. Falls du irgendwas brauchst, um dich zu beschäftigen, Rose, warum holst du dir nicht dein gutes Buch und siehst mal nach, ob du Walter finden kannst?
10: Ich hab sie nie besonders gemocht.

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1: Mit der Comedy-Show bei Radioactive und Betty White, ihr wisst schon, die Rose Nyland aus den Golden Girls, erzählt uns jetzt mal in Saturday Night Live, was sie denn so von Facebook hält.

0: Jetzt sind wir wenigstens schon in der Nähe von St. Olaf.
1: Schon ziemlich nahe. Seht mal, da ist das alte Baumhaus. Oh, wie viel Zeit haben meine beste Freundin Ingrid und ich als Kinder dort verbracht. Ach ja, sie fehlt mir. Ich habe mit ihr seit Ewigkeiten nicht geredet.
2: Warum rufst du sie nicht mal an?
1: Das wäre überhaupt die Idee.
2: Dann tu's doch.
3: Hey, Ingrid! Bist du das, Rose? Wie geht es dir? Mir geht's gut, Ingrid. Wie geht es dir?
4: Oh, auch gut. Ach, nett, mal wieder mit dir zu reden. Wiedersehen, Rose.
3: Wiedersehen, Ingrid.
1: Ich danke dir, Blanche. Das war eine großartige Idee.
5: Ja, es ist toll, zwei Idioten einander näher zu bringen.
0: Ich nehme an, das ist das Motto der Telefongesellschaft von St. Olaf.
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0: Berlin. Entschuldigung. Bundeskanzler Schröder will den Deutschen Fußballbund bei der Wir brechen ab. Entschuldigung, das waren jetzt mehr drei Nachrichten.
1: Denn die Gefahren für die heimischen Arbeitsplätze sind zu groß und sie können angesichts der allgemeinen Konjunkturlage auch nicht einfach außer Acht gelassen werden.
2: Blicki, gehst du hier, ja?
3: Ruhig. Bei einer Explosion auf einer Entschuldigung, so etwas ist mir noch nie im Leben passiert. Ich kann das Wort Ölbohrinsel nicht aussprechen. Dankeschön.
4: In Berlin berät das Kabinett unter Vorsitz von Bundeskanzler Schröder die neuen verteidigungspolitischen Richtlinien. Minister Struck will das Konzept zur Finanzierung von Auslandseinsätzen der Bundeswehr am Mittag vorstellen.
5: Gleichzeitig würden auch Unternehmen von niedrigeren Arbeitskosten profitieren.
6: Und bis dahin kommt noch ein bisschen Schmusemusik. Ja, der schmust in der Tat, und zwar mit dem sogenannten Springer-Syndrom. Ja, wir versuchen es mal mit was anderem. Moment.

0: Hallo, Sie. Wollen Sie eine neue Garderobe gewinnen? Einen Fickenschrack? Eine Jamelhaarkacke? Und eine kollige Mordhose? Aktionswochen bei Kentucky Schreit Ficken.
1: Hallo und herzlich willkommen bei Kentucky Schreit Ficken, dem Restaurant, in dem man gerne mal sagt, wie siehst du denn aus? Du bist ja bleichen lass.
2: Na, ich wollte säulich auf die Nonnenbank, aber ich hatte keinen Stümpfenmarkfück.
1: Kein Stümpfenmarkfück? Ja, dann musst du dich eben schmönschinken. Nimm doch Stippenlift oder Schlitlatten. Es gibt so ficke Scharben. Jetzt aber ab ins Bad, sonst werde ich bächtig möse. Aber bächtig möse. Kommen wir nun zu unserem Quellenschnitz. Sie können klicke Schamotten gewinnen. Richtig volle Tummel. Ja, Sie. Oder vielleicht sogar Sie. Dürfte ich Sie mal hier an die Beke zitteln?
3: Aber gern.
1: Möchten Sie Soliesterpocken gewinnen?
3: Das Gast mir put.
1: Aha, dann müssen Sie nur folgende Lage frösen. Was trägt man zu einem Rottenschock?
3: Rottenschock? Zu einem Rottenschock?
1: Na?
3: Einen Sudelduck.
1: Einen Sudelduck ist richtig. Damit haben Sie gewonnen. Können Sie denn was mit Kleueneidern anfangen?
3: Und wie? Meine ganzen alten Drachen sind säckig.
1: Seine ganzen alten Drachen sind säckig. Na, das hat er ja gefickt eingeschädelt.
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0: fickst deinen Onkel ganz genau.
1: Onkel Ficker, G-O-N-K-E-L, fick dich, Onkel Ficker.
0: Leck mich am Arsch.
2: Tja, die Zeiten ändern sich, ne? Und wir... Wann ist Ihnen sagen? Doch so im normalen Fernsehprogramm, doch nur noch 6 Filme. Einer wie der andere. Es sind schon noch Wiederholungen und nackige mit Überlänge. Ich habe jetzt schon ein paar Mal freitags abends aus Versehen. da in das Tutti Frutti. Ich habe die Regeln bis heute noch nicht verstanden. Würde sie sich da hinstellen? Noch nicht einmal, wenn mir die 3000 Mark oder was man da gewinnen kann, wenn mir die sicher wäre. Ne? Der Stefan hat gesagt, wenn du da auftreten würdest, dann wird die Mama Harakiri machen. Heil sagt, es lebe, wird die sich nehmen. Ständig. Noch nicht für 1 Million würde ich mich dort hinstellen. Gut, ich könnte die Cup anlösen. Ne? Und lange Unterhose an. Wäre es jetzt so schlimm? Naja, gut. Kommt ja gar nicht in Frage. Ne? Nee, aber wo die Leute früher immer bei der Erik H. Bäger angerufen haben und so, ne? Die Leute für Fragen stellen. Ne? Oh, oh, oh. Da gibt es ja auch so Zeitschriften, wo man hinschreiben kann, wo die Leute sich so Ratschläge holen können in alle Lebensstellungen, Lage. Und da hat eine Frau hingeschrieben, wie sie das machen könnt, dass ihr Mann, also dass ihr Mann noch einmal und da war als Antwort sie sollt mit einem heißen Handtuch umschläge. Da werde ich zum Hilde sagen, ich mache alles, was du willst, aber bleib mit dem heißen Handtuch da weg. Aber 100%. Ne?
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0: Schluss.
1: Heute ist nicht alle Tage. Ich komm wieder, keine Frage.
0: Doch, für heute ist wirklich Schluss.
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3: Sorry, der Satz ist total flach, aber ich wollte ihn schon immer mal sagen. In diesem Web-Radio verfängt man sich gerne. Lachjingle bitte. Heute geht's wieder sehr saarländisch zu in der nun schon fünften Ausgabe der Radioactive Comedy Show. Zum Beispiel mit Hilde und Heinz Becker. Heinz meint ja, Frauen sind oft sogar für die Hausarbeit zu faul und selbst ins Frauenhaus muss man sie prügeln. Und Hilde alias Vanessa Backes fragt sich, was das damals da so mit dem do, die do und dem die do so war. Wow. Ja, 5 Minuten an dieser Ansage im Off geübt und gleich beim ersten Mal kommt's mir über die Lippen. Caroline Kebekus hat heimlich als kleines Mädchen immer heimlich ferngesehen. Und worauf hat sie sich am meisten gefreut? Auf eine flotte Biene. Tja, und dann feiern wir heute schon Karneval. Obwohl bei dem gebürtigen Mainzer Hessen Heinz Schenk heißt das wohl eher Fasenacht. Jedenfalls hat er damals noch so zu Schwarz-Weiß-Fernsehzeiten eine echt lustige Rede gehalten, die heute immer noch genauso witzig ist wie damals im Blauen Bock. Und deshalb senden wir sie in der Comedy-Show. Oliver Pocher wurde, wie wir heute erfahren müssen, während seiner Bundeswehrmusterung entjungfert. Und dann haben wir auch schon wieder die Radioactive-typischen Radiopannen heute und ein paar Hähnchenteile. Die schnappen wir uns auch noch bei Kentucky Schreit Ficken. Musikalisch verschlägt es uns heute unter anderem ins Kinderfernsehen zu unseren alten Kumpels Captain Future und Tim Thaler. Hinhörradio, also vom Feinsten. Und das hier bei Laut FM im Web. Buon divertimento!
4: Meine Damen und Herren, wir wünschen Ihnen nun guten Empfang bei unserem Schlager Stell dich ein. Zu dieser Sendung begrüßen wir auch sehr herzlich die Zuschauer in der Sowjetunion und in der Volksrepublik Ungarn.
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0: Bimmel, bist du da?
1: Hallo, Bummel, hier bin ich. Weißt du was?
0: Nee.
1: Heute hab ich dir mal was mitgebracht.
0: Oh.
1: Und zwar ein Weihnachtsgeschenk.
0: Oh, das ist aber lieb von dir. Was ist das denn, Bimmel?
1: Das muss ich mal holen.
0: Da bin ich aber gespannt. Aha, aha, das ist Flutschsalbe, Bimmel, ne? Flutschsalbe für das gute A. Bummel, du schwere Mütter, das geht doch nicht. Wir müssen doch erst den Kindern einen neuen Buchstaben zeigen.
1: Oh, ja. Ich dachte, wir könnten
0: nicht vorher. Ich hole jetzt mal den neuen Buchstaben. Bin gleich wieder da.
1: Ah, hallo. Ui, was ist das denn, Bummel?
0: Das ist ein E.
1: Ui, toll.
0: Ja, ganz tolle Wörter fangen mit E an.
1: Was denn?
0: Ja, zum Beispiel Erdbeben, Epilepsie, Existenzminimum, Erbrochenes, Eisenbahnunfall, Exkremente, Erwerbsunfähigkeit, Alterfistel und Eierstockentzündung.
1: Ui, das sind ja tolle E-Wörter, Bummel. Du, ich weiß noch eins, das mit E anfängt.
0: Du kluger Bimmel, ja. Dann sag's mal.
1: Eincreme.
0: Du meinst Eincreme mit Flutschsalbe?
1: Genau, mit Flutschsalbe. Für das gute A. Denn das ist nämlich mein absoluter
0: Lieblingsbuchstabe. Ja. Genau. Na gut, du Gauner, dann dreh dich schon mal um.
1: Oh ja, toll, dreh mich schon mal um. Eincreme.
0: Ja, Eincreme.
1: Eincreme. Und. Ach,

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1: Langweilig, nicht?
2: Ganz schön langweilig.
1: Nein, das ist ja langweilig. Also, wenn ich das vorher gewusst hätte, du.
2: Man müsste vielleicht was spielen.
1: Na, was denn?
2: Na, Kaufmannsladen, ja?
1: Wie wär's denn mit Hopse, oder? Was, also,
2: okay. Nee, Hopse kann ich gar nicht. Komm, wir spielen Kaufmannsladen.
1: Langsam.
2: Hör auf, du gehst da raus und kommst dann als Käufer und ich bin der Verkäufer. Das ist hier der Ladentisch. Und dann kaufst du was, ja?
1: Dann kaufe ich was. Ja, natürlich. Ich kaufe jetzt was.
2: Mach mal.
1: Die Tür ist ja immer offen, ja. Weißt du? Ich komm da jetzt rein, ja?
2: Palim, palim!

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Doch teilt Schicksal Schläge aus, liefert zu einem noch frei Haus mit dem Unglück frank und frei, da bin ich bestimmt dabei. Wenn es Freibier gibt, amasse eine Zuteilung der Kasse, wenn ein jeder Mann im Betrieb eine Gehaltserhöhung kriegt, wenn das höchste Glück auf Erden andere befördert werden, hochrutsche in der Lohnkartei, da bin ich nie dabei. Doch wenn einer was verbroche, was den Chef stets bringt zum Koche, wenn das Büro nicht gekehrt, kein Papierkorb ausgeleert, wenn ein Zettel auf dem Tische, dass der Urlaub wär gestrichen für die Herren aus Halle 3, da bin ich bestimmt dabei. Wenn das Große losgezogen, wenn im Lotto ungelogen ein Gewinn im ersten Rang von 500.000 Mark gelang, wenn dann einer, was ich stark noch gewinnt, zigtausend Mark bei der Fußballtipperei, da bin ich nie dabei. Doch wenn das Finanzamt schreibt, wo denn bloß die Steuer bleibt, wenn ein Herr mit Kuckuck kimmt und ihm noch das Letzte nimmt, wenn der Hausherr sich versündigt und ein prompt die Wohnung kündigt, schmeißt er ihm naus mit viel Geschrei. Wenn es irgendwo gibt Orten, ob im Süden oder Norden, was ein jeder sieht, sehr

Gern von den ausgezeichneten Herren. Wenn in Bonn mehr wird empfangen, kriegt ein feierlich umgehangen in der Bundesstaatskanzlei. Da bin ich nie dabei. Doch wenn wieder eingeladen, wer will unter die Soldaten, ums Gewehr zu präsentieren und ganz vorne zu marschieren, eine Uniform zu tragen, anstatt ja, jawohl zu sagen, still zu stehen in der Reihe, da bin ich nicht in der Reihe. Wenn es wo gibt, schöne Bobbe. Und dazu ein gute Troppe. Wenn irgendwo ein großes Fest mit 15 Gängen für alle Gäste Vorspeis, Supp und Gänsebraten, Salzkartoffelchen, Remoulade, Mogga, Pudding, Hecht und Schlei, da bin ich nie dabei. Bei der Familie Meier, denen alles ist zu teuer, die vor lauter Geist das Essen und das Trinken auch vergessen, wo die Tochter in der Pracht ist so hässlich wie die Nacht, lade die mal jemand ein, da bin ich. Wenn bei Playboys mit Behaare Frauenherze höher schlagen, wenn man Mädchen süße Dinger 20 hat an jedem Finger, die im Tanz sich an einem schmieche, selig einem Arme lieche und einem Küsse obendrei. Da. Wenn sich die Dame ziere und zu anderen Herren marschiere, wenn die Älteste im Saal ein verschmäht bei Damenwahl, wann die Dickst dann plötzlich kimmt und einen mit zum Tanzen nimmt und tritt einem die Füße zu Brei, da bin ich. Wenn man hat mit dem Autoklick, find zum Parke stets Lück. Wer das neueste Modell, das rasant und immer schnell, muss sich über nichts beklagen, wird beneidet um den Waren und rauscht überall vorbei. Da bin ich nie dabei. Doch wenn der Vergaser knattert, wenn die ganze Kiste rattert, wenn die Bremse nicht funktioniert, wenn man ständig Öl verliert, wenn die Windschutzscheibe zerspringt, wenn ein Mann mit Kelle winkt und seht 5 Mark Polizei, da bin ich mit Kelle dabei. Wenn es Frauen gibt auf Erden, die einem selig machen werden, die einem's Leben nur versüße, schöner wie im Paradiese, die den Männern nur Liebe sahre, nachts sich spät ins die Treppe auftrage, läche sie ins Bett hinein. Da bin ich nie dabei. Wenn unter Tasse flieche, dass man ohne den Schrank muss krieche, wenn man morgens kommt um 4 und die Alt steht hinter dir, spricht von Frieden und Einigkeit, hält die Bratpfanne schon bereit und sie schlägt sie ihm aufs Ei, da bin ich bestimmt dabei.

heißt es, der internationale Tag des Fernsehens. Wow. Ja, ich weiß, ihr guckt alle kein Fernsehen mehr, ne? Oh, ich gucke kein Fernsehen mehr. Das ist so, das sagt man jetzt immer, ne? Ich gucke gar kein Fernsehen mehr, ne? Gar nicht. Das ist schon so eine Art Statussymbol, oder? Es kommt immer zusammen mit so Sätzen wie, du, ich hab gar keinen Sex mehr, ne? Gar nicht. Und mein Schlüpper ist aus Fairtrade-Jute und so. Aber ich will an dieser Stelle mal eine Lanze fürs Fernsehen brechen. Warum? Weil Fernsehen cool ist. Gut, und weil ich meine Kohle mit der Scheiße verdiene, aber trotzdem, ich bin tatsächlich ein Fernsehkind. Ich habe Fernsehen geliebt, schon immer. Das war das Allerbeste am ganzen Tag. Ja, ich komme noch aus einer Zeit, da war das Fernsehen für die Familie so eine Art Lagerfeuer, oder? Gut, ohne Marshmallows und ohne Auspinkeln nachher, aber es hat die Familie zusammengehalten. Und es hat mir alles beigebracht, was ich heute weiß. Früher durfte ich, jeden Abend durfte ich Fernsehen gucken, und zwar Sesamstraße. Wenn ich lieb war, durfte ich Sesamstraße gucken. Wenn ich ganz besonders lieb war und mein Papa dann schon von der Arbeit wieder da war, durfte ich danach noch mit dem zusammen die Tagesschau gucken. Wow. War das bei dir auch so? Das war immer total krass, oder? Man saß da so als Kind, wow, das ist jetzt Erwachsenenfernsehen. Saß ich immer im Bademantel so neben meinem Papa noch im Anzug, und ich so, wow. Und ich habe Tagesschau geguckt und wusste, das ist Erwachsenenprogramm, ich habe kein Wort verstanden. Aber ich habe mir so, weißt du, wenn dann die Bilder kamen aus dem Bundestag, ne, da habe ich so als Kind gedacht, ah, da waren auch so ganz viele Männer im Anzug, wie mein Papa. Und dann habe ich mir gedacht, aha, das ist dann wahrscheinlich diese Arbeit, wo alle Papas morgens im Anzug hingehen. Und abends kann sich dann mein Papa im Fernsehen angucken, was die anderen Papas noch arbeiten. Das ist Wahnsinn, oder? Als Kind hat man so eine geile Logik beim Fernsehen. Früher gab es doch auch so Ansagerinnen, ne? Die haben immer das Programm angesagt. Dann haben die so gesessen und haben gesagt, wenn die nächste Sendung kam, und nun viel Spaß an der Freude bei Pussyterror TV, der heiteren Witzeshow mit ihrer Ulknudel Caroline Kebekus. Genauso. Da kam genau so ein Jingle und dann ging's los. Und als Kind, ich war so krass geeicht vom Fernsehen. Zum Beispiel die Ansagerin, die immer die Biene Maya angesagt hat, die war nachmittags, das war immer dieselbe blonde Frau. Und immer, wenn die im Fernsehen irgendwas angesagt hat, dachte ich, dann kommt danach auf jeden Fall Biene Maya. Weil immer, wenn die Frau im Fernsehen ist, kommt danach Biene Maya. Ich glaube, das nennt man Pavlovschen Reflex. Ne? Ich habe mir mit 3 Jahren Telekolleg-Sendungen komplett angeguckt, weil ich dachte, danach kommt Maya. Und ich weiß noch, das waren diese Scheißsendungen mit so einem Mathematiker-Fuzzi. Mit so ganz schlimmen Pullis hatte der an und so einen Seitenscheitel. Der hatte mal irgendwelche Gleichungen erklärt. Und ich saß immer davor und dachte, der klingt wie Willi, aber der ist zu dünn und zu schlau. Und was ich ja heute auch kein Mensch mehr vorstellen kann, man konnte damals Sendungen tatsächlich nur zu einer bestimmten Uhrzeit gucken. Und was auch keiner mehr weiß, man hat sich über das Programm unterhalten. Mit Menschen. Mit dem Mund. Wir haben geredet. War besonders geil immer, wenn man mit meiner Mutter zum Beispiel Tatort oder einen anderen Krimi geguckt hat. Meine Mutter hat sehr viel dann dabei geredet, weil es war so spannend für sie. Dann hat sie die Spannung mit drüber reden kompensiert. Horror. Sitze mit der auf dem Sofa und die ganze Zeit, was macht der da? Warum geht der da jetzt rein? Geht der da jetzt in den Keller? Ja, weiß der denn nicht, dass der Mörder da ist? Hat er den jetzt erschossen, um Gottes Willen? Warum macht er das denn? Mama, keine Ahnung, ich habe das auch gerade zum ersten Mal gesehen. Ich weiß es nicht.

0: Aber Fernsehen war so geil. Ich habe das geliebt als Kind. Ich weiß noch, dass mir mein Bruder immer gesagt hat, boah, wenn wir groß sind, wir werden, und wenn wir mal Kinder haben, die werden immer Fernsehen gucken dürfen, den ganzen Tag. Weil wir durften nur eine einzige Stunde am Tag gucken. Eine Stunde. Und das hat meine Mutter ganz streng kontrolliert. Aber wir haben jede schwache Sekunde schamlos ausgenutzt. Wie Junkies. Wenn meine Mutter einkaufen gegangen ist oder irgendwelche anderen Muttersachen gemacht hat, dann hat die uns ganz streng gesagt, wenn ich weg bin, dann übst du jetzt Klavier, Fräulein. Und dein Bruder macht Hausaufgaben. Und wir haben so vor ihr gestanden. Ja, natürlich, liebe Mutter. Aber sobald die Tür zuging, ey, sind wir ins Wohnzimmer gerannt. Und haben auf dem Weg dahin schon geschrien. Erster Fernbedienungsbestimmer ohne Streit. Und dann saßen wir vor dem Fernseher, ich schwöre, 10 Zentimeter vom Bildschirm entfernt. Damit wir ja keinen einzigen Pixel von He-Man oder so verpassen konnten. Ey, wir haben Cartoons geguckt, bis unser Gehirn flüssig war.
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4: Dann zieh ich mal ab. Falls du irgendwas brauchst, um dich zu beschäftigen, Rose, warum holst du dir nicht dein gutes Buch und siehst mal nach, ob du Walter finden kannst?
5: Ich hab sie nie besonders gemocht.

Mal Spaß beiseite. Meinen ersten Sex hatte ich ein bisschen später. So mit 17. Ja, was heißt Sex? Petting. Das war meine Musterung. Was lachen Sie denn da so bescheuert, ja? Ja, Entschuldigung, wann kommt mal ein erwachsener Mann auf Sie zu und steckt Ihnen zwei Finger in den Hintern, ja? Und man steht da nur so, aua! Einer reicht doch! Soll ich das mal bei Ihnen machen? Sehr gerne. Hm? Ja? Ja, und dann geht's ja noch weiter. Sie lachen jetzt darüber. Wir Männer müssen das alles über uns ergehen lassen, ja? Dann kommt ja der sogenannte EKG, der Eierkontrollgriff. Ja, wirklich wahr. Wir müssen dann als 17-Jährige die Hose runterlassen. Der Arzt fasst uns an die Hoden und wir sollen mal nach links gucken. Und husten. Hä? Sorry, ich kenne mich nicht so aus. Hilft das im Krieg oder...

Oder brauche ich das beim Panzerfahren? Ich weiß es ja nicht, ja. Ich dem Arzt mal halt den Gefallen getan. Das hat mich jahrelang sexuell total irritiert, ja. Ich habe später da mal eine Freundin gehabt, die ist dann intim bei mir geworden. Plötzlich habe ich sie nicht mehr angeguckt. Ja. Schatz, ist alles in Ordnung? So. Bei mir ist eigentlich auch heute so, wenn ich sexuell erregt bin, bin ich eigentlich nur noch am Husten. Und so. Uschiglas, Uschiglas, Uschiglas. Ui. Aber weg ist er. Ja? Ja, später hatte ich mal eine Freundin, dachte ich, ey, boah, ey, die ist ja notgeil. Ja? Kurz darauf hatte ich festgestellt, die hatte Asthma. War dumm, ja? Von mir. Ja, ich habe dann jedenfalls auch verweigert, zu diesem Schweineverein wollte ich gar nicht hin. Ich habe dann Zivildienst gemacht und da hatte ich dann also auch wirklich meinen ersten Sex. Ne? Das war im Altenheim. Entschuldigung, die alten Leute können ja nicht so schnell weglaufen. Ja? Den glaubt ja auch keiner. Und 10 Minuten später haben sie es eh wieder vergessen. Ne? In dem Sinne, vielen Dank!

0: Hallo! Hallo Sie! Wollen Sie eine Paudienz beim Papst gewinnen? Mit Johannes Jaul dem Zweiten? Im steiligen Hohl? Und als Überraschung eine signierte Bischofsmütze? 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
1: Hallo und herzlich willkommen bei Kentucky Schreit Ficken, dem Restaurant, in dem man gerne mal sagt, mal, wo kommst du denn her?
2: Aus vom Schlausen, Sitterbeer.
1: Warum seid ihr Klümpfe Schleit?
2: Wir wollen gar nicht süßer rein.
1: Al, al, al, al, al, al, al, al, al, al, al, al, al, al, al. Geh und wisch dir die Winkgeschmeck, sonst werde ich aber bächtig möse, aber bächtig möse.
2: Ach, klick dich doch im Zieh.
1: Und fang nichts mit dem Schlötenflumpf an. So, kommen wir jetzt aber zu unserem tollen Spitzquiel. Sie können in den Ratikan pfeifen und den Detaspom sehen. Ja, sie oder vielleicht sogar sie. Na, dürfte ich Sie mal hier an die Beke titten?
3: Aber gern.
1: Nee. Wollen Sie den Trab peffen und vor ihm kniedernien?
3: Klar ja, ich bin nämlich kömisch-ratolisch.
1: Ja, das gibt sich aber tut. Dann beantworten Sie folgende plausible Plage. Woraus besteht ein geiliges Hotteshaus?
3: Ein geiliges Hotteshaus? Aus Tockenglürmen.
1: Ja, weiter, weiter, weiter.
3: Und einem Schittelmiff und einem Scheitensiff.
1: Na, na, na, na, na.
3: Und einem Steichbuhl und einem Bauftecken.
1: Richtig, richtig, richtig. Ja, Sie müssen ja freudig und glomm sein.
3: Naja, meine Nutter ist nämlich Monne.
1: Seine Nutter ist Monne. Na, das hat sie ja gefickt, eingeschädigt.
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4: Meine Damen und Herren, das Bitte-Anschnallen-Zeichen ist soeben erloschen. Wenn jemand weiß, wie man es repariert, möge er sich bei der Stewardess melden.
5: Also Kinder, was findet ihr besser, die Silberkette oder die Perlen?
6: Die Kette?
7: Ein Fehler, den alle Anfänger machen. Kannst du nicht sehen, dass die Kette die Aufmerksamkeit auf die vielen Falten an Dorothys Truthahnhals lenkt?
8: Das wäre möglich, aber die Perlen lenken sie auf den nicht vorhandenen Busen.
7: Ja, aber die Kette lenkt den Blick sogar tiefer zu diesem gewaltigen Rettungsring. Auf ihren breiten, männlichen Hüften.
5: Warum hänge ich mir kein Schild um mit der Aufschrift "Zu hässlich zum Leben"?
7: Gut, willst du es an der Kette oder an den Perlen aufhängen?
5: Weder noch, ich werde es mir auf meinen Buckel sprühen.
7: Oh.

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1: Nee, bei mir hat er nie gesetzt. Der ganze oben nur von Ibiza, Gran Canaria und nee, was hat's noch gesagt, wo es war? Fuerteventura. Nee, wisst ihr, das sind so Leute, die essen kein Toast, nur weil der brauner ist wie sie. Und ausgerechnet die hat mir ihr Weißwein über die Hose geschüttet. Da ist er, warum haben sie nichts gesagt? Ich hätte es getrunken. Und er saß in so einem, soll ich das jetzt erklären? Psyphisantische Ton. Weißwein gibt keine Rotweinflecken. Ah, ich sag, jo. Also, der Witz ist alt, aber die Hose sind neu. Ja, sie wird selbstverständlich bezahlen. Ah, ich sag, komm, los. Ah, ich sag, ich kenne ihn in Konstanz, der hat eine gute Schnellreiniger. Jo. Sag, Hild, ich hätte die Frau regelrecht fertig gemacht. Ah, ich sag, ach du lieber Gott. Wie man sich doch nicht gleich bedankt, wenn sie immer Flasch Schwein über die Hose schüttet. Fühl ich noch falsch behandelt. Die Bessergestellten kriegen Migräne. Und die, die sich die Tablette nicht leisten können, rennen ins Frauenhaus. Oh, so ein Thema. Das sind doch alle so Frauen, die mit der Hausarbeit nicht zurechtkommen. Moins lang schlafen, dann den Überblick verlieren. Und wenn dann oben der Mann heimkommt und mit rechts sein Essen will, fühlt sich falsch behandelt, sind überfordert und politisch verfolgt. Dann rennt es ins Frauenhaus, sitzt dort ganz darum, raucht Zigarette und trinkt Kaffee. Und stichle gehe ich die Männer. Gerade wenn der Mann mal einer getrunken hat, braucht er seine Frau. Aber die Frauen sind ja heutzutage nicht mehr belastbar. Sie machen doch mir nicht weiß, dass ein Mann obens heimkommt und einfach auf seine Frau draufschlägt. Das sind unkontrollierte Bewegungen. Deswegen darf man dann auch kein Auto fahren. Ne? Aber ich weiß schon, solange man im Frauenhaus sitzt, braucht man da eben nicht zu putzen und zu bicheln. Ich glaube, wenn es hielt uns um eine Freude, Frauenhaus wäre, das wird noch eine halbe Stunde schon mal anfangen, dort durchzuputzen und die Gardine zu bicheln.
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2: In einem dunklen, dunklen Wald, da lebte eine Bärenfamilie. Die war glücklich und zufrieden. Eines Abends saßen sie gemeinsam bei Tisch und Papa Bär sagte, wer hat mein Bier ausgetrunken? Mama Bär, wer hat mein Bier ausgetrunken? Baby Bär,
3: Entschuldigung. Bundeskanzler Schröder will den Deutschen Fußballbund bei der Wir brechen ab. Entschuldigung, das waren SWR3-Nachrichten.
4: Vor 12.000 Aktionären zeigte sich der Vorstandsvorsitzende Jürgen Schrempf optimistisch, dieses Jahr das Rekordergebnis von 1999 zu übertreffen. Schrempf will in Zukunft mit dem Daimler-Partner Mitsubishi ein Smart 4 zu zerbauen.
5: Ein neues Auto wurde so gerade geboren. Sag ihm bitte nochmal.
6: 9.39, hier ist das Beste aus Landeswelle Thüringen mit Vanske und Co. 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Gleich gibt's Edno Bonne, der hat Probleme mit den Visitenkarten. Vorher habe ich aber noch eine lustige Meldung gelesen. Camilla Parker Bowles, Dauerfreundin von Prinz Charles, will an seiner Seite Königin werden. Die Queen hat zähneknirschend zugestimmt. Unklar ist allerdings noch, wer für die Geschlechterwandlung aufkommt.

0: Blanche, hör mal, jetzt können wir drei für Rose nur noch beten.
1: Ach, herrje, wie lange habe ich schon nicht mehr gebetet? Gott hat bestimmt längst vergessen, wer ich bin.
0: Gott, Blanche, Blanche, Gott. Jetzt schieß los.
1: Lieber Gott, ich weiß, dass mein letztes Gebet ziemlich lange her ist. Und das bedauere ich. Du hast mir eine Menge Dinge geschenkt, für die ich dankbar sein muss. Meine prächtigen Kinder, meine Gesundheit, schöne Brüste und Beine, die alle um ihren Verstand bringen. Und mein Antlitz, das so sexy ist und dennoch die Unschuld eines Kindes besitzt. Mit sinnlichen Lippen, die dazu aufhören.
2: Der liebe Gott weiß, wie du aussiehst, Blanche.
1: Ja, du weißt, wie schön ich aussehe. Und ich wollte nur sagen, gute Arbeit. Aber ich möchte dich um einen Gefallen bitten, lieber Gott. Kannst du bitte meine Freundin Rose verschonen? Sicher bin ich nicht vollkommen, aber wenn unsere Rose nicht stirbt, verspreche ich, ein besserer Mensch zu werden. Und falls du in deiner unermesslichen Weisheit beschließt, dass auch bei mir der Alterungsprozess anfangen soll, werde ich Verständnis dafür haben. Und ich verspreche, dass ich mit keinem mehr ins Bett gehen werde. Ganz bestimmt nicht. Außer wenn er es unbedingt nötig hat. Amen.
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Heute gibt es mal wieder ein ganz besonderes Bonbon im Programm, denn es gibt die Jahreshitparade 1981 und das ist die bis dato älteste Jahreshitparade, die bei uns im Archiv erhalten ist. Exklusiv durfte am 31. Dezember 1981 diese Jahreshitparade auf SR1 präsentiert werden und das Ganze wurde chronologisch nach dem Alphabet geordnet, präsentiert von Bernd Duschinski, Wilfried Eckel und Wolfgang Hellmann. Los ging's wie immer am Silvesternachmittag um 14 Uhr bzw. 14.05 Uhr nach den Nachrichten. Und das Besondere war, Media Control hat exklusiv eine Top 100 für SR1 ermittelt. Sonst gab es ja immer nur eine Top 75 des Jahres, die wurde dann auch immer umgewandelt in eine Top 50 des Jahres. Aber im Jahre 1981, da hat SR1 Europawelle wirklich 100 Positionen präsentiert. Das heißt, die Jahreshitparade umfasste 100 Positionen. Die sind aber nicht nachzulesen im Internet. Dort gibt es nur die, ja, man muss sagen, alltägliche Liste Top 75 des Jahres 1981. Somit also von 100 bis 76, was ihr jetzt hört, das ist äußerst exklusiv. Dann hören wir doch mal rein in diese Jahreshitparade 1981 mit drei wirklich gut gelaunten Moderatoren und es geht los mit dem legendären Intro der Incredible Bongo Band.

0: Genau 14.08 Uhr. Wir begrüßen. Und das sind...
1: Wer ist denn das?
2: Ja, wer ist denn da überhaupt hier im Studio jetzt? Also erstmal der Wilfried Eckel ist da.
0: Der Bernd Oschinski.
1: Und der Wolfgang Hellmann.
0: Die Top 100, die meistverkauften Platten des Jahres 81.
2: Auf SR1, Europawelle Saar.
0: Tja, und das Ganze dauert heute so lange, bis wir fertig sind, nicht? Bis wir den Platz 1 gespielt haben. Wir fangen bei 100 an und wollen noch ein bisschen Zahn zulegen, damit wir es früh schaffen, dass wir Silvester zu Hause noch erleben. Die 100! Das heißt, das ist der letzte Platz, aber nicht der allerletzte, denn es ist eine dufte Platte. Breakfast in Marine von Sean Tyler.

0: Ja, Jungs, man sollte es nicht glauben, aber das war schon die Position 100.
1: Schon die 100, die haben wir geschafft.
0: Jawohl, ja. Breakfast in Marine. Wir sind bei der 99, das ist mein Bier. Quincy Jones, I Know Corrida.

Ja, okay, Quincy Jones, I know Corrida, und das war die 99. Wir arbeiten uns langsam aber sicher vor auf die 98. Jonah Louie, wer hätte es gedacht? Louise, we get it right.

Singleplatte 98 des Jahres 1981, John O'Loy und Louise We Get It Right. Die 97, Genghis Khan und Pistolero.

Tja, Pistolero, Genghis Khan, die 97. Die beiden Mädchen, die da heißen Maywood, sitzen mit Rio auf der Nummer 96 und hier sind sie.

Die 100 Hits des Jahres 1981 in unserer Sendung Rückschau auf SR1 Europawelle Saar. Und das Ganze läuft eben bis zum Platz 1. Jetzt haben wir erst was für unsere Autofahrer. SR1 Europawelle Saar, die Verkehrslage Saarland. Wegen des Hochwassers an Saar, Blies und Mosel bleibt die A620 im Bereich des Stadtgebiets von Saarbrücken weiterhin gesperrt. Von der Sperrung betroffen bleiben ebenfalls die B51 im Ortsbereich Güdingen sowie die an Flüssen gelegenen Bundes- und Landstraßen im Saarland sowie in Rheinland-Pfalz. Geschlossen bleiben ebenfalls die Grenzübergänge Großrosseln und Spicherer Berg. Ausweichempfehlung für Großrosseln, die Grenze Emmersweiler. Ausweichempfehlung für Spicherer Berg, die Grenze Saarbrücken-Autobahn oder Goldene Brem. Soweit die Verkehrslage für die Autofahrer, 14 Uhr und 33 Minuten. Wir hörten die Position 95 der 100 Besten Santa Maria mit Oliver Onions. Die 94 kommt von Andrea Jürgens, deutsche Version von Mama Lorraine.

Die Kleine, die langsam erwachsen wird, auf Rang Nummer 94 in der Hitparade des Jahres. Auf Rang Nummer 93, da wird es also wirklich aktuell und es wird zum ersten Mal wirklich ganz, ganz, ganz heiß. Sister Sledge, All American Girls.

0: Bitte keine Internas, wir arbeiten hier.
1: Natürlich, und wie? Wir arbeiten mit Mädchen, mit nämlich Sister Sledge All-American Girls, mit denen wir eben gerade gearbeitet haben. Platz Nummer 93 war das. Nun kommen wir zu 92 und damit ein deutsches Werk. Man höre und staune über Rheingold und Dreiklangs Dimensionen.

0: Dreiklangsdimensionen, die Position 92 der großen Jahreshitparade der Top 100 auf SR1 Europawelle Saar, ermittelt von Media Control in Baden-Baden.
1: Ausklang.
0: Ja, wir kommen jetzt zur Position 91 und ja, in genau 15 Minuten klingt die erste Stunde aus. Aber wir haben ja viel Zeit bis zur Position 1. Erstmal die 91, Peter Kent und For Your Love.

Peter Kent trägt die Startnummer 91, For Your Love. Und die Startnummer 90, da sitzt dann Frau Valaitis, Lena Valaitis mit Johnny Blue. 9-0.

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3: Ich weiß natürlich nur nicht, ob die ganze Welt zuhört, jedenfalls halb Deutschland und viel von Europa haben wir eingeladen heute in dieser Sendung Rückschau, die Top 100 dieses Jahres. Und das war der Johann Blau, Johnny Blue von der Lena Valaitis auf dem Platz Nummer 90. Wir kommen zur 89, auch das eine deutsche Produktion, Eruption, Runaway.

0: Dies war in der Jahresbestsellerliste die Position 89, Eruption und Runaway. Und da wir alle Titel ausspielen wollen, wollen wir nicht den nächsten anfangen, denn der läuft so an die 4 Minuten, den müssten wir ausblenden. Also sagen wir nochmal, was wir eben gehört haben. Position 100 war Breakfast in Marine mit Sean Tyler.
1: Die 99, Quincy Jones, I Know Corrida.
2: Auf der 98 fanden wir Jonah Louie, Louise, We Get It Right.
0: 97, Pistolero und Genghis Khan.
1: Maywood 96, Rio.
2: Santa Maria von Oliver Onions mit der 95.
0: Die 94, Andrea Jürgens, deutsche Version von Mama Lorraine.
1: Die 93, Sister Sledge, All American Girls.
2: Und dann kamen die Dreiklangsdimensionen von Rheingold auf der 92.
0: For Your Love von Peter Kent, das war die 91.
1: Und die 90, Lena Valaitis, Johnny Blue.
2: Und die 89, Runaway, das war ein Eruption.
0: Tja, mit 88 geht's dann weiter, ganz genau um 5 Minuten nach 15 Uhr.

0: SA1 Europawelle Saar, die Verkehrslage Saarland. Wegen Überflutung sind folgende Autobahnabschnitte vollgesperrt. Die A620 Saarbrücken-Saarlouis zwischen der Anschlussstelle St. Anual und der Luisenbrücke sowie im Bereich der Gersweiler Brücke. Die A620 Saarlouis in Richtung Saarbrücken im Bereich der A8 zwischen Dillingen-Mitte und dem Dreieck Saarlouis sowie zwischen den Anschlussstellen Völklingen und Stangenmühle. Den Verkehrsteilnehmern aus Richtung Mannheim mit Fahrtziel Saarlouis, Trier oder Luxemburg wird empfohlen, ab dem Kreuz Neunkirchen die A6 Mannheim-Saarbrücken zu verlassen und auf die Autobahn 8 auszuweichen. Des Weiteren ist die Bundesstraße 51 im Ortsbereich Güdingen wegen Überflutung vollgesperrt.
1: Darüber hinaus kommt es auf folgenden Landesstraßen zu Vollsperrungen. Die L125 im Ortsbereich von Ottweiler, die L127 zwischen Fischbach und Saarbrücken, die L159 zwischen Mettlach und Saarhölzbach, die L133 im Bereich der Ortsumgehung Reitstadt, die L104 zwischen Brenschelbach und Hornbach, die L175 zwischen Besseringen und Schwemmlingen, die L359 zwischen Niedtaldorf und Gerstlingen, die L212 zwischen Bierbach und Einöd, die L165 im Ortsbereich von Völklingen-Geislautern. Im Stadtbereich von Saarlouis ist die Saint-Nazaire-Allee wegen Überflutung in Höhe der Heinemann-Brücke gesperrt. Des Weiteren ist der Grenzübergang Großrosseln geschlossen. Die Verkehrsteilnehmer werden gebeten, die Umleitung über Emmersweiler zu benutzen. Wegen eines Erdrutsches ist der Grenzübergang Spicherer Berg vollgesperrt. Ausweichempfehlung Grenzschutzstelle Saarbrücken Autobahn oder Goldene Brem.
2: In Rheinland-Pfalz sind folgende Bundesstraßen vollgesperrt. Die B422 sowie die B41 im Stadtgebiet von Idar-Oberstein, die B420 bei Ratsweiler, die B53 bei Bernkastel und zwischen Zeltingen und Traben-Trabach, die B416 zwischen Karden und Moselkern sowie im Ortsbereich Hatzenport, die B49 zwischen Cochem und Karden sowie zwischen Senheim und Alf. Die B48 zwischen Oberndorf und Alsen sowie zwischen Ebernburg und Hochstetten. Die B423 zwischen Theisberg und Glan-Münchweiler. Die Benutzer der Campingplätze entlang der Flussläufe werden gebeten, sich laufend über die neuesten Pegelstände zu informieren, da die Gefahr besteht, dass einige Plätze überschwemmt werden.
0: Genau 15:07 Uhr, die Top 100 des Jahres. Wir haben aufgehört mit Runaway Eruption, das war die 89. Hier ist die 88, Chili und Johnny Loves Jenny. Johnny.

So starten wir mit der zweiten Stunde. Johnny Love Jenny, die 88, die 87, da wäre ich dann wieder an der Reihe mit der Plastic Ono Band und John Lennon, Give Peace a Chance. 2, 1, 2, 3, 4.

Eine Bitte, die wir wohl alle für das nächste Jahr haben werden. Give Peace a Chance auf dem Platz 87 von der Plastic Ono Band. Wir arbeiten uns weiter vor. Die 86 Calamari Lovin' Just for Fun.

Soweit die 86, Kelly Marie und Loving Just for Fun. Auf Position 85, Brian Ferry's Roxy Music mit Oh Yeah, There's a Band Playing on the Radio.

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3: Hübscher Titel auf der 85, Roxy Music. Oh je, ich habe mir gerade ein Pfeifchen angesteckt. Das stört euch nicht, Wilfried?
4: Nein.
3: Kann man es noch aushalten? Nee.
4: Es geht.
3: Also gut.
4: Ich sehe dich so schlecht.
3: Ich sage euch, der nächste Titel auf der 84, der wird darüber hinwegtrösten. Stevie Wonder, Master Blaster.

0: Feels Like I'm in Love und das war Kelly Marie auf dem Platz Nummer 83. So, jetzt haben wir Neues für die Autofahrer. SR1 Europawelle sah die Verkehrslage. Saarland, wegen des Hochwassers an Saar, Blies und Mosel bleibt die A620 im Bereich des Stadtgebiets von Saarbrücken weiterhin gesperrt. Von der Sperrung betroffen bleiben ebenfalls die B51 im Ortsbereich Güdingen sowie an den Flüssen gelegenen Bundeslandstraßen im Saarland sowie in Rheinland-Pfalz. Geschlossen bleiben ebenfalls die Grenzübergänge Großrosseln und Spicherer Berg. Ausweichempfehlungen: Großrosseln, Grenze Emmersweiler, Spicherer Berg, Grenze Saarbrücken, Autobahn oder Goldene Bremmen.
1: Ja, jetzt haben wir ein paar Mal gegongt. Viele wissen nun, um was es geht. Es geht um die Position 82, AC/DC und Hell's Bells.

So, und das war sie. Position 81, Alice, besser gesagt. Per Elisa hieß dieser Titel. Ja, und wir spielen in dieser ganzen Zeit natürlich die meistverkauften Single-Hits in Deutschland. Hm? Okay, gut, dann haben wir jetzt die 80. Und das ist Status Quo, What You're Proposing.

Ganz genau 15.45 Uhr auf SR1 Europawelle Saar. Die meistverkauften Singleplatten des vergangenen Jahres oder dieses Jahres noch. Die Rückshow. Und wir sind nun angelangt bei Position 80. Eben gehört Status Quo und What You're Proposing. Wir kommen zur 79. Noch einmal notiert Maywood und Give Me Back My Love.

Das war sie dann, die Position Nummer 79. Give me back my love, Maywood. Die 23. Schallplatte bieten wir an. Boney M., Rang Nummer 78. Consuela Bias.

0: Das war die Position 77, Peter Griffin und Step by Step. Noch einmal jetzt, was wir in dieser Stunde gehört haben. Das war die 88, Johnny Loves Jenny mit Chili.
1: Die 87, John Lennon, Plastic Ono Band, Give Peace the Chains.
2: Und hier die 86, Love and Joy for Fun, Kelly Marie.
0: Oh yeah, Position 85 mit Roxy Music.
1: Die 84, Stevie Wonder, Master Blaster.
2: Und nochmal die 83, Kelly Marie, Feels Like I'm in Love.
0: AC/DC, Hell's Bells, das war die 82.
1: Die 81 bietet Alice per Elisa.
2: Und die 80 kam von Status Quo, What You're Proposing.
0: Auf 79 hörten wir Maywood, Give Me Back My Love.
1: Consuela Bayas, 78 Boney M.
2: Und auf der 77 Peter Griffin mit Step by Step. So, und das war die zweite Stunde heute in den Hot 100 auf SR1, ihrer Europawelle Saar. Die nächste Stunde werden wir gleich beginnen mit Stevie Wonder und Happy Birthday.

0: Happy Birthday von Stevie Wonder und wir können auch sagen Happy Silvester an diesem 31. Dezember 1981. Wir sind mittendrin in der Jahreshitparade 81 und das war Platz 76. Und diese Plätze, die wir ja gerade hörten, von 100 bis 76, toll anmoderiert von Bernd, von Wilfried und von Wolfgang, die habt ihr damals exklusiv nur bei SR1 Europawelle Saar gehört. Die hat man auf keiner Liste gefunden, denn Media Control hat lediglich die ersten 75 aufgelistet und die sind auch heute noch so nachzulesen im Internet. Apropos 75, ab jetzt passt dieses Jingle her.
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0: Ja, und das verwende ich natürlich jetzt sehr, sehr gerne, denn ich muss mal wieder einspringen. Es war damals eine 8-stündige Sendung, eine 8-stündige Show. Wolfgang Hellmann, Wilfried Eckel und Bernd Tuschinski haben die Top 100 des Jahres präsentiert. Und wie gesagt, bisher hörten wir die Plätze 100 bis 76. Plätze 75 bis 50, die spiele ich euch jetzt vor. Ja, da muss ich jetzt einspringen, weil diese Frequenz, die fehlt auf der Kassette. Aber ab Platz 50, da sind die drei wieder zur Stelle. Top 100, die Jahreshitparade 81 und die war bis jetzt schon sehr, sehr cool und sie geht auch cool weiter. Und zwar jetzt mit einer hohen Flut. Das ist nämlich der Titel von Platz 75, The Tide is High. Platz 75 der Jahreshitparade 81 und das ist Blondie.

Im Original einen Titel aus dem Jahre 1967 von The Paragons, aber das war die sehr erfolgreiche Coverversion, kam von der Band Blondie und das ist Platz 75 der Jahreshitparade The Tide Is High. Jetzt habe ich kurz überlegt, ob ich jetzt in diesen Sequenzen, die ich jetzt bearbeiten muss, die Titel auch im Zweier- oder Dreierpack spiele, aber ich habe mich jetzt für die normale Variante entschieden, ja, weil die drei anderen, die haben das ja auch so gemacht, immer einen Titel gespielt und dann wieder eine knackige kurze Ansage dazwischen. Deswegen jetzt direkt Platz 74 der Jahreshitparade, das ist James Bond Musik und ein Privileg für Sheena Easton, denn das ist bis heute die einzige Künstlerin, die im Vorspann eines James Bond Films zu sehen war. Der Titelsong heißt For Your Eyes Only, kam natürlich aus dem gleichnamigen James Bond Film. Platz 74 der Jahreshitparade, hier ist Sheena Easton.

In tödlicher Mission hieß natürlich der James-Bond-Film. 1981, Roger Moore wirkte noch mit und das war der Titelsong. Sheena Easton mit Platz 74 der Jahreshitparade For Your Eyes Only. Position 73, das mal wieder eine Coverversion im Original von John Lennon aus dem Jahre 71. Hier in der Version von Roxy Music. Hier ist Jealous Guy.

Jealous Guy in der Interpretation von Roxy Music, das war Platz 73. Platz 72 wird belegt von einer coolen Rockband aus Amerika, nämlich REO Speedwagon. Die hatten mit diesem Titel sogar einen Nummer 1 Erfolg in Amerika. In Deutschland immerhin bis auf Platz 15 gestiegen in den Charts. Und jetzt, wie gesagt, Platz 72 der Jahreshitparade Keep On Loving You.

Keep on Loving You mit REO Speedwagon, Position 72 in der Jahreshitparade. Einige Bands sind natürlich mehrmals vertreten in dieser Liste, so zum Beispiel auch Queen. Auf Position 71 auch zu finden mit Another One Bites the Dust.

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1: Mit über 7 Millionen Einheiten ist es die erfolgreichste Single der Band Queen. Platz 71 in der Jahreshitparade. Das war Another One Bites the Dust. Und ihr hört die Jahreshitparade, die Top 100 1981, und wir sind schon angekommen bei Platz 71. Das heißt, vor uns liegen noch die ersten 70 Positionen. Und genau so lief diese Sendung im Radio am 31.12.1981. Bei Position 70, da begegnet uns eine britisch-niederländische Gruppe. Und die hatte zunächst einmal einen Erfolg in den Niederlanden, war auf Platz 1 damals gelistet mit dem Titel Shine Up. Dann schwappte diese Nummer auch rüber nach Deutschland, so im März 1981, und platzierte sich auch dort so gut, dass es jetzt in der Jahreshitparade gelistet ist. Platz Nummer 70 für Doris D and the Pins und Shine Up.

Sie traten auch mehrmals bei Manfred Sechsauer im Musikladen auf. Doris D and the Pins, Platz 70, das war Shine Up. Position 69, Erfolg in diesem Jahr für Roland Kaiser. Hier ist Dich zu lieben.

Die meistverkauften Singles 1981 und Roland Kaiser gehört dazu. Platz 69, das war Dich zu lieben. Position 68, eine Künstlerin aus Schottland. Sie heißt Annika und hier ist der Japanese Boy.

Japanese Boy von Ernika, die Position 68 in der Jahreshitparade. Position 67 war ursprünglich ein wirklich guter Erfolg in Argentinien, und zwar ein klassischer Tango, geschrieben von Astor Piazzolla und jetzt ein bisschen umkomponiert und umgeschrieben von Grace Jones. Und schon wurde es ein Hit. Wir hören es jetzt. Platz 67 in der Jahreshitparade, I've Seen That Face Before.

Alle Titel werden voll ausgespielt in dieser Jahreshitparade 1981. Und dies war die Position 67, I've Seen That Face Before mit Grace Jones. Hier kommt schon die 66, Leo Sayer und More Than I Can Say.

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1: Die Jahreshitparade 1981. Die Top 100. Wir sind angekommen bei der Position 66, gerade gehört Leo Sayer und More Than I Can Say. Ebenfalls bei den meistverkauften Singleplatten in diesem Jahr dabei ist Howard Carpendale, notiert auf Position 65. Das Ganze mit einem längeren Werk, über 5 Minuten lang. Hier ist Wem.

Oh, der ist aber neugierig, der gute Howie. Position 65 in der Jahreshitparade, das war der Titel Wem. Jetzt spiele ich mal einen Doppelpack und das aus gutem Grund, denn es gibt zweimal Mature. Zunächst zu finden auf der Position 64 mit seiner neuen Band Ultravox, ja, da hat er sich angeschlossen. Wir hören die Single Vienna, Riesenerfolg im Jahre 81. Und danach, da gibt es die alte Band von Mature, nämlich Visage, da war er auch dabei. Titel heißt Mind of a Toy und ist Platz 63. Also die 64 Ultravox und die 63 Visage, zweimal Mature.

Willkommen zur vierten Stunde der Jahreshitparade 1981. Wir rekonstruieren diesen Zwischenteil und ab Platz 50, da sind wieder die Originalmoderatoren zur Stelle. Wir hören wieder Bernd Tuschinski, Wilfried Eckel und Wolfgang Hellmann. So, einen kleinen Schluck trinken zwischendurch und dann geht's auch wieder. In dieser vierten Stunde, da hören wir die Positionen 61 bis 50. Letzte gehörte Platte, das war die 62, Shaken Stevens mit Green Door. Und hier ist die 61, Gigi Anderson und Mama Lorraine.

Na, da kommt man noch in Feierlaune an diesem Silvesternachmittag. Celebration von Kool & The Gang, das war die 59. Die 58 wird belegt von Paola inklusive Kinderchor. Der Titel heißt Der Teufel und der junge Mann.

Nach Paola aus der Schweiz, hier auf Platz 58 notiert mit Der Teufel und der junge Mann, geht's jetzt nach Großbritannien. Dort zu finden auf Position 57 Adam and the Ants mit dem Titel Stand and Deliver.

0: Rod Stewart und Passion, das war die 56 in der Jahreshitparade. Ein Interpret mit ähnlich rauer Stimme, das ist Fred Sonnenschein alias Frank Zander. Und hier ist die Coverversion eines Titels, das wir auch heute noch im Original hören. Ja, wenn wir alle Englein wären.
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Was doch so eine nicht auskurierte Mandelentzündung alles bewirkt. In diesem Falle eine raue Stimme, wie bei Frank Zander. Position 55, ja, wenn wir alle Englein wären. Auf Position 54, da kommt ein interessantes Projekt aus den Niederlanden auf uns zu, das von Jaap Eggermond produziert wurde. Es geht nämlich um die Stars on 45, also die Stars auf einer Singleplatte. Ja, die Singleplatte drehte sich ja mit 45 Umdrehungen pro Minute. Und da war bereits das Volume 1 sehr erfolgreich, das uns heute auch noch begegnen wird. Und beim Volume 2, da geht es um ein Medley mit bekannten ABBA-Songs. Aber natürlich nicht die Originale, sondern nachgesungen. Das bedeutet Platz 54 in der Jahreshitparade Stars on 45, das Volume 2.

Folge 2 von Stars on 45, Position 54 in der Jahreshitparade. Auf Position 53 begegnet uns ein Titel, der war 21 Wochen in der Top 75 und als höchste Platzierung erreichte er Platz 16. Hier kommen Secret Service aus Schweden und LA Goodbye.

Tja, tschüss Los Angeles, LA Goodbye von Secret Service, das war die 53. Einige Interpreten, die begegnen uns wirklich mehrmals hier in der Jahreshitparade, so zum Beispiel auch Roland Kaiser. Wir fanden ihn bereits auf Platz 69 mit Dich zu lieben und jetzt kommt er nochmal auf uns zu. Platz 52 für den Titel Santa Maria.

Auch sehr erfolgreich, diese Coverversion, die natürlich im Original von Oliver Onions kommt. Platz 1 gewesen in der Top 75, Santa Maria in der Version mit Roland Kaiser. Und mal schauen, ob in unserer Show hier noch Roland Kaiser ein drittes Mal kommt. Das hört ihr hier in der Jahreshitparade, die Top 100, die Bestsellerliste im Jahre 81. Bernd Uschinski, Wilfried Eckel und Wolfgang Hellmann, die können sich bereithalten, denn ab Platz 50 sind sie wieder zur Stelle. Aber zuvor noch eine nachdenkliche Nummer von John Lennon. Position 51 der Jahreshitparade, hier ist Imagine.

John Lennon und die Plastic Ono Band mit Position 51 und Imagine. So, wir schauen nochmal auf die Liste. Welche Titel waren in dieser Stunde alles dabei? Dabei war die 61, Gigi Anderson mit Mama Lorraine und Rex Gildo, Wenn ich je deine Liebe verliere, auf 60. Cool in the Gang mit Celebration, die 59 und Paola, Der Teufel und der junge Mann, auf 58. Stand and Deliver, Adam and the Ants, die 57 und Passion mit Rod Stewart, die 56. Fred Sonnenschein und seine Freunde, Ja, wenn wir alle Englern wären, die 55 und Stars on 45, Volume 2, auf 54. Secret Service, LA Goodbye, die 53 und Roland Kaiser mit Santa Maria, die 52. Und eben gehört John Lennon auf der 51. Zum Abschluss dieser Stunde gibt's noch Platz 50 und dann geht's weiter mit Bernd, Wilfried und Wolfgang. Und hier ist die 50, Odyssey und Going Back to My Roots.

0: drüber.
1: 18 Uhr und...
2: Oh, leck.
0: 18 Uhr und 7 Minuten, ganz genau. Damit sind wir in der...
1: Wie viele Stunden sind wir überhaupt?
3: Ja, ich glaube, vierte, fünfte oder was? Wie, wo?
0: Ja, ich weiß nicht mehr. Wir machen weiter auf jeden Fall. Am Mikrofon nach wie vor der Wilfried Eckel, der Bernd Oschinski und im Augenblick der Wolfgang Hillmann. Wir sind angekommen bei der Position 50, haben wir gehört. Odyssey, going back to my roots. Und wir hören nun die 49, Max Werner und Rain in May.

Und das war sie, die Position 48. We are on the racetrack, Precious Wilson. Wir bleiben weiterhin bei den deutschen Produktionen. Platz Nummer 47 wird belegt von Arabesque, Marigo Bay.